0: nach einem Gespräch, wie sie drauf sind oder wie sie darauf reagiert haben. Ich merke auch bei gewissen, dass es besteht eine kleine Spannung oder irgendwo eine Irritation. Meistens spreche ich es dann an, als sage ich, ist irgendetwas nicht gut gewesen oder was ist es, oder? Und dann, aber sie sagen es nie offen. Ich habe manchmal das Gefühl, vielleicht sind sie dann überrascht gewesen, wie intensiv so ein Gespräch ist. So eine halbe Stunde, 35 Minuten, das merken wir jetzt genau. Es ist einerseits intim, es ist intensiv, du kannst dich nicht irgendwie in Ausflucht retten. Und das ist für viele vielleicht auch ein bisschen speziell.
1: Und 26 Minuten können mega lang sein oder sie können zack vorbei sein.
0: Für mich ist es immer zu kurz. Ja, aber ich merke für Gäste zum Teil, wenn es dann so ein bisschen abfällt oder die Energie ein bisschen draussen ist, dann ist es zum Teil vielleicht auch ein bisschen ein Leiden.
1: Es gibt ja Gäste, die einem besonders in Erinnerung bleiben. Ja. Und es gibt Gäste, die kann man einfach nicht mehr abrufen, weil man es nicht mehr auf dem Schirm hat. Ja. In einem Jahr macht man unglaublich viele so Sendungen. Und ich habe es vorher gesagt, wir machen ja mehr oder weniger das Gleiche. Gewisse Gäste haben wir auch schon abgleichen können, weil sie sind bei dir gewesen, sie sind bei mir gewesen. Darum habe ich gedacht, wir machen schnell ein kleines Spiel.
0: Aber Fragen stellst du eigene, oder? Du hast dann nicht irgendwie das Schreiben gefahren und sagst, das ist eigentlich eine gute Frage.
1: aber mich nimmt wunder, eben, du hast Gäste gehabt, die bei uns waren und umgekehrt. Ja. Und mich nimmt wunder, magst du noch abrufen, wer, ob sie das in deiner Sendung gesagt haben oder nicht? Oder vielleicht hätten sie es auch bei uns in der Sendung gesagt. Jael Meyer.
0: Ja.
1: Die ist dir geblieben. Eine junge, erfolgreiche Unternehmerin. Sie hat bei dir oder bei mir in der Sendung gesagt, Lebenswelten von 16-Jährigen sind andere als von 30-Jährigen.
0: Hoppla, das ist jetzt natürlich ein Spezialgebiet und Generation Z. Und wir haben beide sicher über das geredet. Ich würde jetzt mal spontan sagen, das hat sie bei mir gesagt, aber ich weiß es nicht.
1: Das hat sie bei dir gesagt. Ja, genau. Victor Chaco.
0: Ja. Winterthur, natürlich
1: Winterthur, war der
0: da.
1: Genau. Und er hat gesagt, das Gleiche würde ich von Vinti sagen.
0: Das hat er auch bei mir gesagt. Da weiss ich sogar noch, was es war, weil dort der Joe Biden in einem Beitrag gesagt hat, da will ich mal beerdigt werden. Und das ist meine Idee. Und dann hat er gesagt, das sage ich auch von Vinti. Ja, also 100%
1: genau,
0: bei mir.
1: Ja, genau. Peter Spuhler, das Wort Büzer höre ich nicht gern.
0: Das hat er bei dir gesagt.
1: Das hat er bei uns gesagt, tatsächlich. Und das letzte Mal, Lara Stoll. Man braucht schon Eier.
0: Das könnte ich mir vorstellen, dass das im konservativen SRF gerade für ein Aufschrecken. Ich glaube, das hat sie bei uns gesagt.
1: Tatsächlich, ja. Aber ich finde, so Gäste lässig, die einfach frei Schnauze.
0: Total. Wir sagen es dann auch wirklich auch so in den Vorgesprächen und kurz vor der Sendung, hey, bitte seid einfach authentisch, redet, wie euch der Schnabel gewachsen ist. Das habe ich nicht gerne, sonst so, dass man immer versucht, irgendwie ja nicht anzuecken und ja nichts zu sagen, was könnte problematisch sein. Und da war sie super gewesen. Also sie redet wirklich, wie sie ist.
1: Und jetzt stelle ich eine blöde Frage. Ich weiss, die wird man auch nicht beantworten, oder? 10 vor 10 oder rede ich direkt, in welchem Format fühlst du dich wohl?
0: Es ist wirklich schwierig. Und wenn ich es könnte beantworten, würde ich es vielleicht sogar. Es ist für mich zwei Sachen, die sich extrem so komplementieren. Ich finde es toll, nach 3 Kritik direkt wieder eine Woche können jetzt 10 von 10, weil es ist dann wirklich sehr, sehr nachrichtenlastig, sehr aktualitätsbezogen. Ich schöpfe auch vom einen für das andere, also allein schon vom Wissen oder von der Vorrecherche. Ich bin wirklich sehr, sehr froh, kann ich beides machen. Also ich will und kann mich nicht entscheiden. Dort.
1: Gut, aber wir wissen, wo du dich im Leben auch noch wohlfühlst. Also deine Familie ist eine Wohlfühloase für dich.
0: Habe ich das mal gesagt?
1: Ich habe das in einem Interview gelesen. Also du hast nicht wortwörtlich Wohlfühloase gesagt, aber Familie ist wichtig für dich. Und ihr sind, du wohnst nicht mehr zu Davos, du bist aber dort aufgewachsen, zumindest für eine kurze Zeit. Mhm. Aber ihr sind noch öfters dort. Ja. Weil du hast einen familiären Bezug zu Davos. Also deine Familie hat ein Hotel gehabt. Ja. Ich glaube, dein Grossvater war bei der Parsenbahn bei der Gründung mit dabei gewesen. Parlamentarier-Skirennen, wo er mitgegründet hat. Dich jetzt eigentlich müssen in den Tourismus ziehen?
0: Ehrlich gesagt, ja, wie alle, die hier oben aufwachsen oder mit dem Tourismus zu tun haben, ist das natürlich eine Option gewesen. Also Option, man hat darüber geredet und die Familie hätte es wahrscheinlich auch gerne gehabt. Ich habe einen sehr grossen Bezug zu Davos, aber erst in späten Jahren dann wieder ein bisschen entdeckt. Mich hat es früher immer so ein bisschen weggezogen. Und jetzt, weil die Familie noch oben ist, also meine Eltern wohnen auch da oben, und dann gehe ich auch gerne dorthin. Aber Tourismus Tourismus, gerade wenn du als Hotelier als Kind aufwachsen ist, und wir sind nicht immer im Hotel gewesen, aber wenn wir auch dort während der Ferien gewesen sind, auch meine Mutter kommt aus einer Hoteliersfamilie und die kommen wieder aus Hoteliersfamilie, also meine gesamte Familie ist eigentlich der Hotellerie tätig. Und wenn du das gesehen hast, dann muss sie ja nicht unbedingt reizen, weil es ist ein schwieriger Job. Musst du wirklich wählen, dass du ihn auch gut machst. Und da habe ich früher gemerkt, das ist, glaube ich, nicht das, was mich jetzt besonders würde auszeichnen. Also es ist relativ schnell klar gewesen, dass ich sehr gerne in Hotels, aber ich muss nicht keinen führen. So.
1: Spannend ist ja, wenn man davon gehört, eben entweder zieht einem in Tourismus oder zum SRF oder
0: ja, dein Modi-Kollege.
1: Oder zum Honecker. Film,
0: der Marc Forster gibt es ja auch.
1: Ja, genau, ja. Oder zum Film, ja, eben, aber der Arthur Honecker, ja. Der geht ins Fluri. Ja. Schöne Equipe aus Davos, wo um dich herum arbeitet, oder?
0: Total. Dann ist ja Pinja, die hat auch Bezug zu Graubünden und ist aus dem Rheintal und so. Also wir sind da wirklich so ein Grüppli, wo sehr nah zusammen ist, geografisch.
1: Deine Grossmutter spielt für dich auch eine wichtige Rolle, gell?
0: Ja.
1: Sie sagen, ein Vorbild für dich. Ja. Wie muss man das verstehen?
0: Sie ist gestorben mit 96. Also wirklich, ich hatte das Glück, sie noch sehr lange zu kennen und begleiten zu können. Und erstmal war sie ein liebes Nani gewesen, muss ich sagen. Also, wir hatten einen sehr schönen Bezug, eine sehr persönliche Beziehung. Und dann hat sie auch immer, geschafft. Sie hat ein Hotel geführt. Ihre Mann, also mein Großvater, ist früher gestorben. Sie hat während dem Krieg das Hotel quasi allein geführt. Nach dem Tod von meinem Großvater auch noch jahrelang. Und ich habe dort gemerkt, es ist eine unglaublich starke Frau, wo, und das noch vor den Zeiten von Gleichberechtigung und von all diesen Themen und den Diskussionen, die wir jetzt führen, wo sich sehr, wo sehr autonom ihr Leben geführt hat und gleichzeitig können Familie und Berufsleben zusammenführen und gleichzeitig eben immer für die Familie da war. Das hat mir immer sehr Eindruck gemacht und das hat mich auch recht geprägt, weil ich wirklich das Gefühl hatte, es gibt so viele tolle so ein bisschen Leute, Helden, ist jetzt zu viel gesagt, aber Leute, die man nicht kennt und die einfach einen tollen Job gemacht haben und wo ihr Leben gut und wertvoll gelebt haben. Und ich finde, sie ist so eine gewesen.
1: Und Vorbilder wird man ja auch ein bisschen nachahmen. Und du sagst, es hätte ja geprägt. Schaffst du in deinem Leben das auch so zu machen wie dein Vorbild?
0: Wahrscheinlich nicht. Nein, wahrscheinlich scheitere ich da grandios an allem. Ich versuche gewisse Werte auch zu leben. Sie ist zum Beispiel, sie ist sehr humorvoll gewesen und sie ist sehr bescheidene gewesen. Und übrigens wie meine Mutter. Mutter ist Tochter von meiner Großmutter. Und das sind so Charaktereigenschaften, wo ich mitbekommen habe von der Familie, wo ich schon versuche, jetzt auch weiter sich selber nicht so wichtig nehmen, nicht irgendwie, kein Grosskotz sein, also sage ich jetzt mal, und den Sachen auch ein bisschen leicht zu begegnen. Und ich versuche, das vielleicht auch wieder mal weiterzugehen und mit uns, meine Kinder kommen auch ein bisschen in die Richtung. Und das freut mich natürlich.
1: Urs, jetzt sind wir genau an dem Punkt.
0: 26 Minuten.
1: Ja, noch ein Katalog voller Fragen, aber zu wenig Zeit.
0: Ich kenne
1: es. Zu wenig Zeit, ja. Aber ich habe es trotzdem spannend gefunden, mit dir mal ein bisschen zu fachsimpeln.
0: Ja, schön so. Also, vielen Dank.
1: Hoffe, auf dieser Seite vom Mikrofon ist auch mal schön für dich.
0: Also ungewohnt, muss ich ehrlich sagen, aber ist auch mal schön. Man muss sich weniger vorbereiten.
1: Gut. Ja gut, das stimmt. Immerhin, ja. Aufregung, danke vielmals für deinen Besuch. Und mit dem ist die zweite Staffel Topoch 3 lanciert. Uns gibt es auf toponline.ch, wenn ihr uns nachschauen wollt. Und selbstverständlich auf allen möglichen Plattformen, wo es Podcasts gibt, zum Nachhören. Nächste Woche steht Stefanie Brändle wieder da. Dann zu Besuch der Altbundesrat Moritz Leuenberger. Gebt euch Sorge, macht's gut und gute Woche.
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1: Wir lernen heute die Schweizer Kultur ein bisschen näher kennen. Das ist Topoch 3 mit einem neuen Gast im Mittelpunkt. Er ist Volksmusiker. Er ist Moderator Götti von der weltweit grössten Schweizer Fahne. Er wohnt im Appenzell. Mehr Schweiz geht fast nicht. Herzlich willkommen, Nicolas Senn. Ich freue mich sehr, dass du da bist.
3: Danke vielmals für die Einladung.
1: Du stehst uns bei uns im Mittelpunkt. Bei dir steht aber eigentlich dein Instrument im Mittelpunkt, nämlich ein Hackbrett, kann man so sagen. Und um gewisse Leute nicht zu irritieren, ein Hackbrett hat nichts mit einem Küchenbrett zu tun, sondern mit einem Instrument. Erklär uns doch mal ein bisschen, was ist ein Hackbrett, wie ist ein Hackbrett aufgebaut, wie funktioniert das?
3: Für die Leute, die sich jetzt gerne nicht darunter vorstellen können, ist vielleicht die einfachste Erklärung. dass man sich ein Xylophon vorstellt. Und anstelle von diesen Klötzchen, die es auf dem Xylophon hier drauf hat, sind Saiten gespannt. Und auf diese Saiten schlägt man den mit einem Holzschläger drauf und dann gibt es einen Ton. Es ist ähnlich, wie wenn du in ein Klavier reinschaust, wo ja auch Saiten sind und dann die Hämmerli draufhauen. Und speziell am Hackbrett ist, an dem trapezförmigen, hölzigen Resonanzkörper, dass die Töne nicht der Reihe nach angeordnet sind.
1: Nicht der Reihe nach?
3: Das ist ein bisschen Chaos, ja. Okay. Man hat auch nicht überall gerne alle Töne. Am Ober- und am unteren Ende fehlen zum Teil sogar Töne. Und man muss dann alle ein bisschen, wenn man Melodie will spielen, es geht fast alles, aber man muss ein bisschen schauen, wie das auf dem Hackbrett geht. Und was ich speziell finde, das ist jetzt ein bisschen schwieriger zu beschreiben, da muss man vielleicht mal im YouTube eingehen, Hackbrett. Aber was ich speziell finde, ist genau, wie das Instrument tönt, dass ein Klang ist, der irgendwie nur ein Hackbrett hat, wo auch aus einem sehr hohen Geräuschpegel oder aus einem Lärm oder aus anderer Musik raus hörbar ist, aber das spielt ein Hackbrett und das finde ich auch speziell.
1: Für das muss man gar nicht auf YouTube, wir haben etwas vorbereitet.
3: Umso besser.
1: Also wenn jetzt unsere Zuhörerinnen und Zuhörer, Zuschauer fragen, was ist ein Hackbrett, so sieht es aus und so tönt es.

0: schon ein schönes Instrument, das kann man also schon sagen. Aber wenn du sagst, die Töne sind nicht der Reihe noch, also sind nicht Halbtöne auf Halbtöne, sondern wie weiss man denn?
1: Man muss halt üben. Ich meine, wenn man es mal weiss, wo das sind, dann geht es eine Art. Für die, die jetzt vielleicht selber Musik machen, das Einzige, was dann noch schwierig ist, ist das Transponieren. Das heisst, wenn man eine Melodie in einer anderen Tonart spielt, dann kann man nicht einfach runterrutschen, sondern dann muss man es halt wieder neu üben, weil die Töne halt nicht logisch angeordnet sind. Und ich mache es jetzt so, ich tue selber ein bisschen unterrichten bei meinen Schülern, oder auch, als ich ein Bub war und angefangen habe, Hackbretteln, hat man so Papierstreifen unter der Seite und dann sind die Töne angeschrieben. Und das hilft natürlich auch ein bisschen.
0: Also, ich stelle mir das recht kompliziert vor, zum Lernen. Kann man das normal lernen, wie? Keine Ahnung, mit Noten und so? Oder ist das sehr viel ab Gehör?
1: Ist schon viel ab Gehör. Ich beobachte, oder ich bin einer, der gern und viel nach Gehör gelernt hat und nicht der beste Notenleser ist und auch nicht war. Und ich beobachte genau das Gleiche jetzt auch, wenn ich selber als Lehrer tätig bin und Kinder habe, die anfangen. Ich tue ihnen immer Noten geben und probiere auch, die Noten ein bisschen beibringen und erkläre, was auf diesen Noten ist. Und dann gibt es manchmal, dass die Schüler in die Stunde kommen, als Hack bei dieser Stunde, können wir loslassen? Sag ich, ja, die Noten. Oh ja, die Noten. Also meistens haben sie zwar die Noten auf dem Notenständer, aber schauen gleich nicht so viel drauf, weil man halt auch viel aufs Instrument mal schauen. Und ich glaube, das ist auch ein Grund, wieso dass viele Hackbrettler intuitiv relativ gut hören, weil sie einfach das Leben einfacher macht und sie dafür die Augen können brauchen können, um zu schauen, wo das herschlägt.
0: Nochmal schnell wegen dem Prinzip von diesen Halbtönen. Aber wäre es nicht einfacher, man würde es nach Halbtönen, so wie beim Klavier, oder?
1: Das wäre vielleicht schon einfach. Es ist zum Beispiel auch so bei den, ich glaube, beim bayerischen oder beim österreichischen Hackbrett ist es so, das ist chromatisch, also der Halbton noch angeordnet. Dann macht es natürlich ein bisschen ringer, gerade wenn man eben wechselt in der Tonart, dann kann man auch ein bisschen runter abrutschen. Beim Appenzeller Hackbrett ist es jetzt halt nicht so. Und da ist im Moment eher die Herausforderung, dass man schaut, dass innerhalb von dem System, oder man kann auch sagen, von dem Code, wo jetzt das Appenzeller Hackbrett hat, von dieser Ahnung, dass jetzt da nicht noch viele verschiedene Ahnungen gibt, weil die Tendenz ist auch vorhanden, dass halt jeder dann noch ein bisschen selber umschraubt und ein eigenes System macht und dem seine Schüler spielen dann auch wieder das System. Und da hat man mal vor etwa 30, 40 Jahren probiert, so ein bisschen einen Standard zu definieren. Und das wäre schon super, wenn man wenigstens dort ein bisschen gemeinsamen Inner hätte. Es kann also durchaus sein, dass ich irgendwo im Appenzellerland an eine Stube komme, wo Musik gemacht wird, wo vielleicht irgendjemand sagt, oh Nikolas, du spielst doch Hackbrett, spiel noch eins. Es kann sein, dass sogar ein Hackbrett dort steht. Es kann sein, dass der Hackbrett von meinem Hackbrettbauer ist, da sieht man mein Instrument auch, von wem das ist. Und das kann sein, dass ich dann anfange zu spielen und das dann total falsch stimmt, weil die Töne halt gleich nicht so angeordnet sind wie bei mir.
0: Aber dann findest du dich schnell zurecht, wahrscheinlich.
1: Nein.
0: Nicht, gar nicht.
1: Du musst dann sagen, dann hast du einen Grund, zum sagen, du, ich lass lieber zu.
0: Trinke lieber noch eins.
1: Genau.
0: Es ist ein Instrument, wo ich behaupte, ein bisschen polarisiert. Entweder man hat es gern oder man hat es nicht gern. Du lebst für das Instrument. Erzähl mal, warum? Was macht das Instrument mit dir?
1: Ja, es sind so verschiedene Punkte. Das eine ist sicher, dass mir einfach seit ich ein Bub packt. Etwa 3, 4 Jahre, als ich das erste Mal an Dolma gesehen habe, seitdem ja, lebe ich für das Hackbrett oder schwätze vom Hackbrett und habe bis heute auch noch Freude, wenn andere drauf spielen und wenn man kann zuhören und zuschauen kann. Und ich glaube schon, dass das Schauen halt auch ein wichtiger Punkt ist, weil ich persönlich finde es rein optisch schon ein schönes Instrument, ein spannendes Instrument, um eben zu schauen, wo diese Seiten durchgehen. Es hat dann aber auch, wenn ich vorher schon ein bisschen angetönt habe, einen speziellen Klang, der vielleicht auch ein bisschen polarisiert, der vielleicht nicht allen gleich gut gefällt, aber der Klang, wo man einfach sofort merkt, hey, da ist ein Hackbrett. Und da kommt sicher auch noch ein bisschen drauf an, was für ein Hackbrett das ist, wie gut das Hackbrett gestimmt ist, ob der Klang dann ein bisschen schöner oder weniger schön daherkommt.
0: Ich vergleiche es gerne noch ein bisschen vom Klang her mit einer Harfe. Manchmal habe ich so ein
1: bisschen das Gefühl, so, ja.
0: Wenn es fein gespielt wird, genau. Dann tönt es ein bisschen ähnlich.
1: Ja, ich wollte sagen, die Harfe ist eher ein bisschen feiner oder man muss halt das Hackbrett ein bisschen feiner spielen, dann geht es in die Richtung. Ich habe jetzt gerade hier im Video vorher gesehen, wo ich ja schon mal bei euch hatte, auftreten. Dort mal habe ich noch mit Holzrüetli, mit Holzschläger gespielt und das Neueste, was ich jetzt habe, sind Rüetli, die der Stecker aus Carbon ist. Die verbrechen noch ein bisschen weniger, sind noch ein bisschen stabiler oder ein bisschen besser kontrollierbar. Und vorne dran, den Rüetli, kann man wählen, ob man mit Holz aufs Hackbrett schlägt oder man kann es drüllen und dann schlägt man mit Leder drauf. Und gerade wenn man mit dem Leder schlägt, dann wird der Ton ein bisschen weicher und dann tönt es auch eher wieder wie Harfe.
0: Du bist ein richtiger Virtuos. Also du tust auch wirklich herausfinden, wie kann man es noch verbessern oder verändern, anders machen, neue Ansätze. Ist dir das wichtig?
1: Also ich bin einer, der beim Spielen sicher probiert weiterzukommen und auch inspirierend finde, wenn ich super Hackbrettler zulassen darf und sehe, was die können. Und dann denke ich, ja, ich sollte auch wieder mal ein bisschen üben. Selbst definitiv, wenn ich weniger bin, im Gegensatz zu gewissen Kollegen, ist jetzt der Tüftler am Instrument. Ich bin nicht der, der zum Hackbrettbauer geht und sagt, tut mal selbst Hölzchen noch 2 cm verschieben und dann dort noch der Lack nehmen, dann wird der Klang wahrscheinlich noch besser. Dort gibt es Kollegen, die das super im Griff haben, die auch den technischen Durchblick haben, die allen Hackbrettlern zum Dank an der Weiterentwicklung des Instruments arbeiten. Und selbst ist jetzt nicht mein Fachgebiet. Ich habe immer noch das gleiche Hackbrett seit dem Anfang, seit über 20 Jahren. Und habe Freude an dem. Und es gibt sicher Innovationen, die gekommen sind und immer noch gekommen sind, die ich sehr interessiert beobachte. Und vielleicht gibt es ja dann bei mir auch mal ein neues.
0: Du hast jetzt angesprochen, jetzt gehen wir ein bisschen zurück in die Vergangenheit. Du hast seit 20 Jahren das gleiche Hackbrett. Ich frage mich, ist es das da? Da bist du sehr jung.
1: Genau.
0: Das darf man sagen, du bist 32, genau. Immer noch sehr jung. Das Hackbrett ist jetzt aus meiner Sicht nicht das Instrument, das die Jungen mega cool finden. Du hast ja selber gesagt, du unterrichtest ja auch. Wo steht denn das Hackbrett heute so?
1: Es ist aus meiner Beobachtung so, dass der Hackbrett eine Art schon da, als ich da ein kleiner Bub war, in den 90er Jahren, ein Boom war und der Boom immer noch herhebt. Und dass immer noch viele Kinder, ich tue auch in der Stadt St. Gallen unterrichten, also auch im urbanen Gebiet viele Kinder, offenbar Freude findet an dem Instrument und dass der Boom sich auch geografisch ausbreitet und dass eben genau auch in der Stadt ein Interesse da ist, dass Kinder sagen, hey, oder auch Erwachsene sagen, hey, der Hackbrett gefällt mir, wo gibt es Hackbrettlehrer? Und das bis heute, schon bei mir, damals ist es so gewesen, wir haben fast keinen Lehrer gefunden oder meine Eltern und auch da heben bis heute her, dass Hackbrettlehrer akut mangelbar sind und das ist auch ein Grund, wieso, dass ich gesagt habe, mal komme ich tue auch ein bisschen unterrichten, weil ich dort mal als Bub, wie wir da auf der Foto gesehen haben, auch die Chance hatte, um einen Lehrer zu haben. Und dank dem Lehrer konnte ich den Wunsch erfüllen, um das Instrument zu spielen und zu lernen.
0: Was man auch schön sieht, ist Tracht, oder?
1: Genau.
0: So, du stehst hier heute in voller Montur, ein Appenzeller Tracht.
1: Genau.
0: Ja, du bist ja im Thurgau aufgewachsen. Dort kriegt man das ja jetzt auch nicht so eingerichtet. Du hast gesagt, irgendwo an der Olma, hast du mal eine Formation gesehen. Magst du dich noch an die Zeit erinnern, wo du gefunden hast, hey, mal, was ist in dem Moment gewesen, dass du gesagt hast, mal, das Hackbrett, das will ich auch können?
1: Ich kann es einfach nicht mehr so sagen, wieso dass mir das gefallen hat. Es ist sicher das, was ich gesagt habe, mit dem Optischen, mit dem Zuschauen. Aber lustigerweise hat mich das ganze Brauchtum interessiert. Und wenn ich bei uns zu Hause eine Schachtel Appenzeller-Bibel rumgestanden ist, dann habe ich am Schluss den Karton mit dem Alpaufzug aufgeschnitten und irgendwo hergestellt und hat dann auch eben mit dem ersten kleinen Auftritt, mit dem Sackgeld, das man dort verdient hat, gespart, damit es einen Tracht gegeben hat. Und bis heute selbstverständlich am Hackbrett freut, aber auch am gesamten Brauchtum, der damit zusammenhängt. Und wenn im Silvesterkleus vor dem Haus steht, dann
0: habe ich da nicht Augen. Aber wieso Appenzell? Also weißt du, du bist ja im Thurgau aufgewachsen. Gehört es einfach dazu, wenn man Hackbrett spielt, dass man dann automatisch zum Appenzeller wird?
1: Nein, es gibt genug Beispiele von solchen, die Hackbrett spielen und vielleicht auch nicht nur in der Appenzellermusik daheim sind. Bei mir als, ich würde gerne sagen, es ist ein bisschen Ostschweizer Mischung. Ich bin auch eine Mischung. Ich habe Innerrhoder Wurzeln, ich habe Toggenburger Wurzeln, ich habe einen Teil vom See von Romanshorn und einen Grossvater von St. Gallen. Es ist so alles in dem, sagen wir, Halbstundenradius um St. Gallen herum, ist eine Art ein Teil von meinen Wurzeln.
0: Die ganze Ostschweiz einmal.
1: Ja, und auch der Lebensmittelpunkt dreht sich so eben in dem Feld rund um die Stadt St. Gallen zwischen Bodensee und Alpstein, wo ich mich vorwiegend bewege, wenn ich nicht gerade irgendwo auswärts am Auftreten bin. Und wie gesagt, es ist auch das Ganze drumherum, sogar über die Geografie, über die Landschaft, wo mir einfach gefällt, am Appenzell ist auch Kultur, Mentalität, der Schalk und dann wieder auch vielleicht eine Melancholie, die man immer nicht Zäuerlein mal hören kann. Das Gesamtpaket spricht mich bis heute an.
0: Du hast eine relativ grosse Familie. Sind bei dir alle so musikalisch wie du? Gibt es bei dir in der Familie auch noch andere, die das Hackbrett beherrschen?
1: Also ich weiss nicht, ob ich es beherrsche, aber ich glaube, ich darf sagen, dass die anderen das Hackbrett nicht beherrschen. Und ich habe das Gefühl, dass ich habe 3 Brüder und ich habe das Gefühl, dass bei Barnen durchaus recht viel Musikalität vorhanden wäre. Aber die haben sich alle auf den Fußball konzentriert und haben dort eigentlich intensiv geshootet und zum Teil immer noch. Und keine musikalische Laufbahn eingeschlagen, aber der jüngste Bruder zum Beispiel, der hätte nicht erkannt, ich das Gefühl gehabt, ich gehe jetzt noch ein bisschen Klavierstunde. Und wenn einmal der müde war daheim und ich gerade auch rum war, man hat gehört, dass er es gehört. Man hat aber auch gehört, dass er es noch nicht so lange macht.
0: Fußball ist ja bei dir auch ein Thema. Liegt bei euch auch generell im Blut. Ich habe gelesen, du hast mal Fußballstadionarchitekt werden.
1: Genau.
0: Aus dem ist ja bekanntlicherweise nicht geworden. Du hast Business Innovation, also Betriebswirtschaft, studiert. Bringt dir das jetzt überhaupt etwas?
1: Ich glaube schon. Im Gegensatz zu meinen Kollegen, die mit mir Wirtschaft studiert haben, die jetzt irgendwo im Büro in einer grossen Firma arbeiten, habe ich ein bisschen einen anderen Weg eingeschlagen und ich habe schon während dem Studium sehr viel Musik gemacht. Das war auch mit dem Grund, wieso ich mich für ein Wirtschaftsstudium entschieden habe, weil dort einfach während dem Jahr auch ein bisschen Kapazitäten hast, um nebenan halt Musik zu machen. Ich glaube aber trotzdem, weil ich auch jetzt auch vom Musikmachen lebe und da halt auch wirtschaftliche Konsequenzen hat, dass man vielleicht jemandem mal eine Rechnung schreiben, dass man, wenn man eine CD produziert, dass man mal ein Budget machen, dass man mal schauen, wie man die Produktionskosten irgendwie wieder einholt und dass man ein Konzept mal machen, wie man die CD nachher an die Leute bringt. Also, ich glaube, indirekt habe ich schon viel vom Studium profitieren, aber ich sehe mich jetzt in den nächsten 2-3 Jahren nicht irgendwo in einem Büro von einer Grossbank.
0: Ich habe es ja als eingangs gesagt, mehr Schweiz geht fast nicht und ich finde, wenn man, du bist ja sehr abgeklärt, sehr organisiert. Du hast jetzt gesagt, das Studium hat dir da auch geholfen. Das ist schon alles sehr schweizerisch. Wie viel Schweiz steckt eigentlich in dir? Hat da noch mehr Platz?
1: Ja, ich bin schon ein Patriot, ich glaube, das darf man sagen. Und ich persönlich habe es auch cool gefunden, dass man jetzt halt vielleicht in den letzten 2 Jahren auch hätte oder müssen das Eigenland ein bisschen mehr entdecken. Und dass man vielleicht nicht wegen jedem Wochenende mal auf New York fliegen gehen shoppen.
0: Oder Berlin,
1: oder
0: in deinem
1: Berlin.
0: Fall. Ich weiß nicht, ob das stimmt, aber ich glaube, du hast mal gesagt, Berlin wäre jetzt eine Stadt, die du dir auch vorstellen könntest, zum Leben.
1: Ja, ich bin schon paar, schon jemanden, die zu Berlin spielen und das habe ich immer cool gefunden. Und mittlerweile hat ja Berlin auch ein bisschen den Künstlerruf, dass alle Künstler das Gefühl haben, sie müssen zu Berlin sein. Ich finde das auch, nur schon zu Zürich, ich finde das spannend, wenn ich bei meinen Studienkollegen jemanden an einem WG-Festli zu Zürich war, wie dann noch den kühlen Gartag hatte und dann so die kulturellen Gegensätze aufeinanderprallen. Das finde ich spannend. Aber ich glaube, wie lange würde ich es eigentlich nicht aushalten im Ausland. Also ich bin gerne da und ich geniesse wirklich auch die Vielfalt im ganzen Land. Ich habe jetzt auch für meine Potsmusik-Sendungen durch den Sommer durch viele in der Innerschweiz sind, was natürlich auch traumhaft schön ist mit den Vierwaldstättersee und den Bergen rundherum. Und das gleiche aber auch in der Ostschweiz, oder? Mit dem Bodensee. Und dann bist du irgendwie in einer Stunde später, bist du 2.500 Meter am Sentis oben. Und hast ja so eine Vielfalt, die ich auch bei vielen Auftritten im Ausland einfach gesehen habe, dass es das dort nicht gibt.
0: Und die Schweiz, dass wir eben schon Paradies etwas, sind. Ist eben schon unvergleichbar. Ich denke es auch immer wieder. Es ist schön im Ausland, aber das Heimkommen in die Schweiz. Die Vielseitigkeit kann kaum ein Land rundherum bieten. Mhm. Und wir haben, jeder von uns hat doch so einen Bezugsort. Und ich glaube, dir ist der Alpstein und auch der Sentis sehr wichtig. Nicht umsonst bist ja du auch der Götti von der weltweit grössten Schweizer Fahne, die am über den 1. August am Sentis hängt, sofern sie dann nicht zerrissen wird zum einen oder wie das ja gar nicht erst aufgehängt werden kann. Wenn man Götti ist von so etwas oder auch ein Botschafter darf sein und dann zerrisst sie und sie darf nicht hängen, ist man dann da, leidet man da ein bisschen mit?
1: Ja, vor allem, weil ich der war, der andere

0: viele Leute das begeistert. Ich staune jedes Jahr wieder, wie viele Leute das an den Anlass kommen, wo dann die Fahne aufgehängt wird. Und das ist ja, zumindest in der Ostschweiz ist dann das Thema. Man sieht von der halben Ostschweiz aus, an Sentis her die Fahne. Und das ist eigentlich schon noch spannend, oder? So, wenn man es jetzt ein bisschen runterbricht, ein paar Meter Stoff. Klar sind ein bisschen viele, aber ein paar Meter Stoff, wo die Leute können so im Band ziehen.
1: Ja, es ist halt nur etwas Faszinierendes, oder? Je grösser, desto besser kann man da
0: sagen. Ja, ich glaube, es ist schon noch ein bisschen speziell, halt, dass sie am Sentis hängen. Weil für mich ist es so, dass der Sentis halt per se schon eine rechte Ausstrahlung hat. Und jetzt für mich als Ostschweizer, wenn es heute geht, von Winterthur, ein bisschen später auf der Autobahn, sieht man es erst mal und dann von Wiel kannst du ihn schon richtig schön anschauen. Und nachher wird es fast nur noch besser.
1: Das ist ein bisschen Heimat.
0: Und das ist Heimat. Einfach. Und ich glaube, weil halt dann an dem Berg noch die Fahnen hängen, ja, berührt offenbar recht viele Leute.
1: Du verkörperst Heimat, das kann man tatsächlich so sagen. Mich nimmt ein bisschen Wunder, wenn man mal ein bisschen Volksmusik wittet und an die Schweizer Tradition ein bisschen auf der Seite lässt. Was hörst du eigentlich privat für Musik?
0: Ich habe schon früher noch recht breit Musik gehört. Und im Moment bin ich vielleicht wieder ein bisschen traditionell unterwegs. Ich lasse auch gerne ein bisschen über Grenzen, aber gleich im Alpenraum. Also so ein bisschen wie in Bayern, in Österreich passiert. Dort hat es extrem gute Musiker, die vom Traditionellen herkommen, aber zum Teil dann auch professionell ausgebildet sind und wahnsinnige Sachen machen, die mich total begeistert. Ich bin aber auch einer, der in den letzten Jahren wahrscheinlich weniger Musik gehört hat als auch schon. Ich geniesse es auch im Autofahren manchmal ist recht fest, wenn es einfach mal ruhig ist.
1: Einfach die Stille.
0: Ja.
1: Nimmt mich immer darum Wunder, weil du bist ja musikalisch auch sehr experimentell unterwegs. Also früher ist Volksmusik vermischen mit anderen Musikrichtungen verpönt gewesen. Und nicht, dann kommst du und gehst mit einem Blick auf die Bühne, machst mit klassischen Sachen, machst etwas, bist beim Stefan Raab, mit TV Total, mit den Heavy Tones, hast Rock'n'Roll gemacht, hast jetzt sogar ein Projekt mit Boogie Woogie. Wie funktioniert das? Ja.
0: Es sind viele Sachen, die relativ organisch entstanden sind. Und ich glaube, das ist vielleicht auch ein bisschen der Kern oder die Ursache, wieso das ist jetzt nicht so kritisch gewesen. Weil es jetzt nicht so eine durchkalkulierte Sache ist, sondern einfach, weil zum Beispiel das Projekt mit dem Boogie-Woogie-Pianist, mit dem Elias Bernet, der spielt hervorragend Blues, Boogie-Woogie. Und dann haben wir mal einen Auftritt gehabt miteinander und der uns engagiert hat, hat uns gebeten, zum Schluss noch zwei oder drei Stückchen miteinander zu spielen. Und das hat einfach so gut funktioniert und auch den Leuten so gut gefallen, dass wir Folgeauftritte bekommen haben. Dann haben wir halt nochmal zwei, drei Stückchen mehr geübt und mittlerweile haben wir ein Bühnenprogramm und harmonieren auch menschlich gut. Und dann ist es weggewachsen und dann hat man einfach, weil man gerne Musik macht und weil man das spannend findet, ist dann das mal ein Programm entstanden. Und das ist noch etwa bei meinen Projekten so gewesen, dass wie einmal eine Anfrage gekommen ist für irgendeinen Anlass oder vielleicht mit der Klassiker, du wirst mit uns dort spielen. Wir haben eigentlich schon gesagt, du wärst dabei. Und dann sagt man, ja gut, dann fange ich mal an üben. Und jetzt gerade mit der Klassiker als Beispiel, das ist natürlich einfach krass, das sind so gute Musiker, oder, wo ihr Handwerk es so unglaublich gut beherrscht. Und jedes Mal, wenn ich mit denen spiele, hängt man auf die einen Seite den Kiefer drin und auf die andere Seite ist eine riesige Inspiration und ein Ansporn, zum wieder zu üben und zum eine Scheibe abschneiden von denen. Und darum, glaube ich, tut es schon gut, wenn man ein bisschen offen ist. Und wenn ich persönlich dann aber Mühe habe, ist, wenn ich jetzt gerade im Moment, wo man ja Freude hat an der Schweiz und wo man einen Swissness-Boom haben, wo man Schwingfest haben, wo überrennt werden, wenn es dann stattfindet, im Moment beobachte ich auch kritisch, wenn ich dann das Gefühl habe, hey, jetzt hat da irgendjemand oder irgendein Produkt hat gedacht, jetzt stecken wir noch ein paar in die Trachtie oder jetzt tun wir noch einen Jodelchor dazu her und dann klappt es. Weil dann ist es für mich kalkuliert und das muss von innen kommen. Und wenn es von innen kommt, glaube ich, dann hat man eine gewisse Freiheit zum Zeug auszuprobieren und man vielleicht auch einsehen, dass nicht alles klappt.
1: Da bin ich voll und ganz bei dir. Wir sind beim Thema Musik. Ich habe dich schon gefragt vorher, was hörst du amigs für Musik? Ich habe mein Handy jetzt schon vorher genommen, ich werde mit dir nämlich drei Sachen abgleichen. Zum einen weiss ich, Handy, du bist ein bisschen suchtgefördert. Wer nicht heutzutage, das kann man auch sagen. Aber mich nimmt ein bisschen Wunder, wenn du mir offenbaren willst, was du zuletzt so gehört hast auf deinem Handy. Und dann sage ich dir, was ich gehört habe. Und danach haben wir noch zwei andere Sachen. Also,
0: wir schauen mal drei, was in der normalen Bibliothek hat. Da bin ich nämlich schon lange nicht mehr drin gewesen.

0: Also bei mir unter zuletzt gespielt kommt, ich weiß gar nicht, wie viele Titel das sind. Jetzt, von 12 Titeln ist ein einziger ein Musiksong.
1: Und der Rest im Podcast, oder?
0: Der Rest ist Thorsten Sträter, ist ein deutscher Comedian, Satiriker, wo ich da sein Album gelost habe. Und ganz unten kommt Need to Breathe, so eine amerikanische Rockband.
1: Okay.
0: Ja, immerhin. Also Volksmusik in letzter Zeit bei mir keine gelaufen.
1: Ja, und bei mir ist es jetzt gerade so, dass ich, das ist jetzt gemein, zuletzt gehört Hackbrett Meets Boogie Woogie.
0: Von dir selber?
1: Ja.
0: Ja, kann man machen.
1: Jetzt schätzt mich du wahrscheinlich völlig falsch ein.
0: Selbstkritik?
1: Nein, ganz ehrlich, ich kann meine CDs grundsätzlich nicht hören. Wenn eine CD fertig ist, dann ist sie fertig und dann mag sie nicht mehr hören. Und jetzt ist es aber so, dass ich mit dem Elias, mit dem Projekt Boogie Woogie wieder Auftritt hatte. Und weil wir ja jetzt auch eine längere Pause hatten, muss ich es einmal laufen lassen und dann daheim mit dem Hackbrett mitspielen, dass ich das Zeug wieder kann zum Üben. Ja. Also da habe ich zum Üben laufen lassen. Dann hat es da irgendetwas, da weiss ich gar nicht mehr, wie es tönt hat, La Vie est Belle. Und dann noch einer, den ich super cool finde, der Herbert Pixner. Das ist ein Südtiroler, spielt auf der Steirischen, wir würden sagen auf dem Jörgeli. Kann aber auch hervorragend Klarinette spielen. Eigentlich Volksmusik, aber der hat eigentlich eine neue Welt rausgebracht und unter sehr viele Leute gebracht. Und das ist so ein bisschen ein Musikgott für mich, den ich einfach auch gerne höre. Und darum ist der auch bei denen zuletzt gehört dabei.
0: Auf der Bildschirmseite gehen wir jetzt nicht ein. Ich bin schon fast bei 4 Stunden. Was mich viel Wunder nimmt, oder noch mehr Wunder nimmt zum Schluss, eines deiner schönsten Bilder, die du zuletzt gemacht hast.
1: Ich tue ja sehr gerne Fotos und halt zeitlang auch als Fotograf dort tätig sein. Und lustigerweise habe ich aber seit ein paar Jahren die Phase, dass ich die Kamera vielfach gerne nicht mehr mitnehme und auch mit dem Handy einfach geniesse. Und jetzt nicht probiere, ambitioniert zu fotografieren, eher knipsen tun, damit ich eine Erinnerung habe, aber eigentlich ein bisschen wegkomme vom Bild, weil ich einfach denke, man muss auch den Moment geniessen.
0: Ja, ich frage das eben.
1: Wenn ich jetzt hier sehe, ist zum Beispiel eins, ist keine wahnsinnig künstlerische Foto. Aber da ist Meglisalp. Im Alpstein.
0: Das ist Alpstein.
1: Sind wir wieder vor 2 Wochen bin ich einer Wanderung entstanden.
0: Ich habe Rom.
1: Oh, schön. Schön.
0: Ja, ist gerade bei einer Woche alt. Tatsächlich. Ich frage das, weil wenn man bei dir auf Instagram geht, dann sieht man ja, dass du ein ambitionierter Fotograf bist. Also das ist auch ein Hobby von dir, das du wirklich gut machst.
1: Ja, das ist ein bisschen Leidenschaft. Und
0: aber wäre es das auch noch ein Standbein gewesen, mal die Idee?
1: Ich glaube, ich bin mal ein bisschen, so nach der Matura, bin ich mal ein bisschen an dem Punkt gestanden, wo ich recht intensiv hat er fotografieren für Zeitungen dran gewesen, für eine Werbeagentur und gleichzeitig ist mit der Musik so ein bisschen losgegangen, bin da beim Blick in die Band gekommen und den Grand Prix gewonnen und sonst noch ein paar Sachen und dann ist es wirklich auf Messer schneiden gewesen, hätte können in der Fotografie schon Art, sagen ein bisschen aufstreben gewesen, sind ein bisschen aufgeteilt und ist ein bisschen mehr geworden in der Musik auch und dann ist es einfach so gewesen, oder also so gemacht, dass wenn halt eine Musikanfrage da war, ist die bei mir vorgegangen. Und dann bin ich Musik machen und dann sind halt immer mehr Musikanfragen gekommen und dann musste ich immer mehr Nein sagen beim Fotografieren.
0: Am Herz gefolgt, kann man so sagen.
1: Ja. Nein, aber ich habe wirklich den Ausgleich bis heute gerne und eben so ein bisschen Knips oder einfach an jeder Hundsverlachter nach Kamera dabei haben, von dem bin ich weggekommen. Aber etwa die einmal schön fotografieren oder am Morgen früh aufstehen, in den Alp stellen oder am Abend, das tut schon gut und ist einfach ganz ein anderes Arbeiten, oder? In der Musik ist zum Teil laut, oder? Und beim Fotografieren ist genau das Gegenteil, ist eine Ruhe, ist über die Augen und ja, die Kombi schätze ich schon.
0: Das ist ein gutes Schlusswort. Nikolas, es hat sehr Spass gemacht mit dir. Hackbrett mit Boogie Woogie steht bei dir als nächstes auf dem Programm. Das kann man deine Daten nachlesen auf deiner Internetseite nikolasen.ch. Das war Top 3 von dieser Woche. Auch nächste Woche wird es wieder ganz spannend. Dann ist bei der Stefanie Brändli ein Zimmermannsgast, der jahrelang auf der Walz war. Ich hoffe, ihr seid auch dann wieder mit dabei. Macht's gut. Ciao zusammen.
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3: Frühmorgens um 5:30, da stehen wir auf und steigen aufs Gerüst hinauf. Ein Traditionslied, das wahrscheinlich jeder Zimmermann oder Gesell aus der Region kennt. Und so einer steht heute bei mir im Studio, der Hans-Ueli Diem. Herzlich willkommen.
4: Herzlichen Dank, dass du mich eingeladen hast.
3: Es ist wirklich grandios, wenn man dich so anschaut, wie du da in deiner traditionellen Kluft stehst. Vollmontur, wie es sich eben gehört, für einen Zimmermann, der auf Walz war, wie du. Wieso bist du auf Walz? Weil das macht ja doch nicht jeder.
4: Das macht nicht jeder, aber es ist ein Stolz, Berufsstolz dahinter. Und ja, es hat mich untergenommen, was kann ich da alles erleben. Und warum ich auf Wanderschaft bin, ist ja, andere Arbeitsweisen lernen und die Welt sehen. Das ist eigentlich das Wichtigste. Und wir lernen einen Haufen Kulturen kennen und das ist das Spannende daran.
3: Aber eigentlich war es ja, glaube ich, zuerst nicht geplant, dass du gehst, oder?
4: Nein,
3: es ist mehr aus einem Zufall eigentlich noch halbwegs entstanden.
4: Ja, ja, eigentlich aus einer Wette, ja. Und ja, ich habe, wie jeder junge Zimmermann, ich habe mein Leben gehabt, ich habe mein Auto gehabt, meine Wohnung, mein TÜV, ich habe alles gehabt, was mir eigentlich ja, so erstrebenswert ist. Und habe das verschüttet und das Bündel gepackt und bin mit meinem Reisekamerad los. Ziel 3 Jahre, ein Tag, und es ist dann ein bisschen mehr geworden.
3: Du hast jetzt gerade gesagt, eben Ziel 3 Jahre und ein Tag. Das ist in dem Sinn die Mindestzeit, die man hat, wenn man auf Walz geht. Wieso 3 Jahre und ein Tag?
4: Das ist, ja, wir haben ja auch, ich sage jetzt, unsere Knöpfe an der Kluft, oder? Und das ist dort dann eigentlich schon ausgeschildert, dass man 6 Semester soll reisen soll. Und das gibt die 3 Jahre. Das sind die kleinen Knöpfe, die wir hier dran haben. Und das beidseitig. Und so gibt es die 3 Jahre. Und dann sollst du schon weg, 50 Kilometer von zuhause. Und du hast einen Tag Zeit, um die 50 Kilometer zu arbeiten. Und nachher sollst du nicht näher kommen und deine 3 Jahre reisen.
3: Deine spezielle Elemente von der Kluft werden wir nachher noch genauer anschauen und beschreiben. Jetzt hast du eben auch schon das Nächste von diesen Brüchregeln, die man hat, wenn man auf Walz ist, gesagt. Und zwar eben die 50 Kilometer. Das heisst, wenn du in dieser Zeit, diesen 3 Jahren und dem einen Tag unterwegs bist, dann darfst du dich ja nicht mehr als 50 oder weniger als 50 Kilometer deiner Heimat nähern.
4: Richtig, das ist richtig. Das ist die Bannmeile, sagt man dem, und da geht man nicht rein. Und wenn man irgendwie mal möchte oder müsste da durchreisen, dann muss man es halt umreisen. Also man läuft da nicht rein, auf Biegen und Brechen nicht.
3: Da muss ich auch wirklich fix erhalten. Und was zum Beispiel auch noch etwas ist, wahrscheinlich gerade heutzutage eigentlich noch ein grosses Thema könnte sein, bei der Entscheidung, ob man auf Walz geht oder nicht, ist, dass man ja kein Handy, kein Laptop oder so darf dabei haben. Das ist sicher auch noch ein grosses Thema, eben gerade heutzutage, nicht?
4: Zu meiner Zeit war das eh noch nicht bekannt gewesen. Heute, wir reden ja mit den Reisenden, die jetzt momentan unterwegs sind, und die wollen das gar nicht. Sie sind froh, haben sie die Belastung nicht und sind wirklich einfach frei und können sich frei bewegen auf dieser Welt. Und wenn sie sich melden irgendwo, dann melden sie sich.
3: Und wenn wir jetzt eben schauen, wo du überall rumgereist bist, es sind 3,5 Jahre gewesen, du bist wirklich in der grossen Welt rumgekommen. Von Elk los auf Deutschland, dann waren wir in Österreich gewesen, Frankreich, USA, Kanada, Dänemark und zu Norwegen. Dort hat dich die Liebe gepackt.
4: Norwegen, ja, das war ein einschneidendes Erlebnis gewesen, ja. Kann man so sagen. Ja. Wir sind 26. Juni 1995 sind wir in Tromsø eingelaufen und irgendwie Zufall hat es wollen, dass ich da meine jetzige Frau kennengelernt habe dort oben.
3: Du weisst es noch so genau, weil es wirklich so ein einschneidendes Erlebnis war, dass du...
4: Ja, es war einschneidend, wo wir sind.
3: Und es war ja wirklich dann auch so gewesen, ihr seid ja bis heute noch zusammen, es ist relativ schnell dann, glaube ich, auch gegangen, bis ihr, oder bis sie zu dir in die Schweiz kommst. Ist das also dann eigentlich sie auch in der Grund gewesen, dass du gesagt hast, so, jetzt bin ich da am Ende von meiner Reise von der Walz, jetzt zieht sie wieder heim und jetzt ist das Wanderleben in dem Sinn vorbei, jetzt habe ich da meine Frau gefunden und es kommt ein anderes Kapitel.
4: Ja, nein, das kann man so anschauen, aber ich meine, ich hätte auch irgendwo können sesshaft werden. Ich hätte nicht zwingend müssen heimkommen. Ich kann zum Beispiel dort in der Stadt, wo sie herkommt, dort hätte ich sofort Arbeit gehabt. Ich habe auch mal dort geschafft und hätte dort können die Meisterprüfung machen und Zimmerei übernehmen von dem Meister. Und ich hätte auch denselben Weg können einschlagen. Aber irgendwie jetzt mich heimgezogen.
3: Ist halt doch eine lange Zeit, oder? Weil es ist schlussendlich schon, du bist zwar mit einem Kollegen zusammen losgezogen von zu Hause aus, aber eben manchmal ist man gleich wieder alleine. Das ist schon auch noch, vereinsamt man da nicht?
4: Nein. Überhaupt nicht. Es hat ja so viele Leute auf der Welt. Und ja, man lernt immer wieder Leute kennen. Und man sagt ja auch, wenn man irgendwo schafft, und dann hat man Logis irgendwo, ein Zimmer. Und wenn du irgendwie zur Nacht heimkommst, die Hunde bellen nicht mehr, wenn du kommst, und auf der Straße sagen dir die Leute schon Grüezi mit Vornamen, dann ist es Zeit zum Gehen.
3: Sind wir bei diesen 6 Monaten und wir nicht länger so in einem Ort sein, gell? Aber in dem Fall bist du, wenn du sagst, es hat dich heimgezogen, trotzdem eigentlich schon ein Heimat verbundener Mensch. Wenn du 3,5 Jahre wirklich in der ganzen Welt umgereist bist und ja wirklich eben nie heim bist, nie in dem Sinne auch die Familie siehst, das darf man ja in dem Sinne eigentlich auch nicht, oder?
4: Das ist richtig. Die Familie, wenn sie sie sehen, dann muss sie dich sehen. Das heisst, sie kommt zu dir. Und das ist ja auch machbar heute und überall. Und von dem her, aber ja, warum bin ich heim? Das ist eine gute Frage. Hat einfach gezogen.
3: Und du bist ja schon wirklich so ein heimatverbundener Mensch. Also so in dieser Region bist du auch mehr oder weniger aufgewachsen, bist dort geblieben, wohnst jetzt das Hagenbuch mit der Familie?
4: Ja, richtig. Also doch, ich wohne jetzt mit der Frau dort, die Tochter ist mittlerweile schon ausgezogen. Und ja, wir wohnen jetzt zweite dort und das schon über 18 Jahre. Und fühlen uns wohl dort. Wir haben eine gute Nachbarschaft und ist top.
3: Gehen wir nochmal zurück so zu der Zeit der Walz. Da gibt es ja tonnenweise Geschichten, die du erzählen könntest. Und genau. So, wo du mir ein paar aufgezählt hast, sind vor allem so ein paar Übernachtungsgeschichten dahergekommen. Zum Beispiel, dass du mal bei minus 15 Grad von außen geschlafen hast, ein Bankomat mal die Übernachtungsgelegenheit war und sogar mal noch ein Gefängnis zählen. Klär uns mal ein bisschen auf.
4: Also es hat zu meiner Zeit schon Gesellen gegeben, die haben eine EC-Karte besessen. Ich bin nicht in dieser glücklichen Lage gewesen. Und wenn es dann bitter kalt war und in der Stadt drin, dann hast du Hotel-Bankomat bevorzugt. Oder das heisst, man hat die EC-Karte gezückt und hat dann im Vorraum dort schnell genächtigt, hat geschaut, dass man früh morgen wieder weg ist, dass man die Leute nicht dort belästigen. Und in München bin ich mal sind wir mal hängen geblieben, zu spät in der Nacht. Und dann sind wir auf die Polizeiposten, haben vorgesprochen wegen zwecksfreier Übernachtung und haben dann in den Zellen können schlafen, mit offenen Türen, wohlverstanden. Und sind am Morgen mit Kaffee und Gipfeli geweckt worden und ein Eintrag und ins Wanderbuch als Erinnerung und ein Fotos und dann sind wir entlassen worden, die da können gehen.
3: Die werden aber schon noch komisch geschaut haben, die Polizisten. Oder ist das so ein Ding, wo man unter Zimmermann weiss, hey, wenn wirklich alles schief geht, dann kannst du noch bei der Polizei anklopfen?
4: Wissen, das ist immer menschlich. Also da ist auch jeder Mensch dahinter vom Polizist. In der Regel ist es so, dass wir nicht auffallen. Also,
3: trotz der Kluft so, ja, fallst du doch schon auf.
4: Ja, nicht negativ auffallen. Und darum haben sie immer so offen so für uns. Oder ja, auch schon haben sie uns mal mitgenommen. Und die Stadt zeigen, das ist auch vorgekommen, dass sie Stadtrundfahrt gemacht haben mit uns. Oder dann mal ein paar Kilometer beim Trampen mitgenommen. Das ist auch schon passiert. Ja.
3: Und dann gibt es noch eine Geschichte mit dem Titel «Ein Bett im Kornfeld».
4: Ja, das ist, genau. Das kommt mir immer wieder in den Sinn, wenn ich so ein Weizenfeld gesehen habe, das vom Wind platt gemäht wurde, also flach gedrückt worden ist. Wir sind da durch Bayern durchtippelt, nachts auch irgendwann nach den 12. Und dann haben wir auf grüner Heide gefunden, ja, jetzt mögen wir nicht mehr. Und haben uns dann in das Blatt gewälzte Kornfeld eingelegt. Und wir sind 2 Bauernbuben gewesen. Und der dritte ist ein Städter von Berlin. Und dann haben wir dann gesehen, ja, wenn der Mähdrescher kommt. Und wenn dann der Mähdrescher noch kommt. Oder? Weil die fahren ja auch zur Nacht, oder? Und dann haben wir uns da schön Reihe an Reihe nebeneinander hingelegt und geschlafen. Und auf das Mal schreckt er auf und Wir natürlich auch. Der Mähdrescher kommt, der Mähdrescher kommt. Und so. Nein, der kommt nicht, liegt wieder an. Der kommt nicht mehr. Und das ist dreimal so gegangen. Und dann haben wir echt müssen erklären, lange mal raus, das Korn ist feucht. Und wenn es feucht ist vom Tau, dann bringen die das Korn nicht mehr raus. Also kommen sie nicht mehr, kannst beruhigt weiterschlafen.
5: Aber wir haben das so traumatisiert mit dem Spruch von wegen eben, es könnte noch ein Mähdrescher
4: kommen,
5: es hat keine ruhige Sekunde gehabt in dem Fall.
4: Ja, wir haben dann ein bisschen belagert, ja. Also.
5: Ah, gemein. Es gibt eben wirklich noch tonnenweise so Geschichten. 26 Minuten sind aber zu kurz, dass wir die alle wieder abhandeln. Wenn du jetzt wirklich so auf die, es ist jetzt fast 30 Jahre her, seit du dort unterwegs warst, auf dem Walz, wenn du auf das so dich zurückerinnerst, würdest du sagen, es war die beste Zeit von deinem Leben gewesen?
4: Auf jeden Fall. Ich würde es auch wieder machen. Und sogar früher noch. Ich bin mit 23 etwa los. Und ich würde es eigentlich empfehlen, das wirklich früher noch zu machen. Hier in der Schweiz, würde ich sagen, es gibt ja viele, die sich interessieren. Und ich würde immer sagen, machen Sie erst RS. Oder wenn ihr nicht gehen müsst, dann könnt ihr gehen. Aber machen Sie erst das Militärische klar, weil wenn ihr nachher retour kommt, und dann müsst ihr RS, das würde ich keinem zumuten.
5: Wieso nicht?
4: Nein, das halte ich nicht aus.
5: Wenn du so ein freies Leben hast, meinst und dann musst du nachher in der RS das machen, was dir
4: richtig, dann kommt dann, ich sage jetzt einmal, so einen jungen Offizier, ich sage jetzt nicht, was ich denke, und zeigt dir, was du zu tun hast. Du hast dein Leben schon kennengelernt und deine Lebensschule hinter dir. Und dann musst du das nicht auch noch haben.
5: Und würdest du es auch in der heutigen Zeit noch mal machen? Also wirklich, vielleicht, ich nehme an, es hat sich auch gleich auch ein bisschen verändert. Vielleicht nicht unbedingt mal von eurer Seite, sondern halt vom Umfeld, von der Welt, von der Gesellschaft, wie man auch mit euch vielleicht umgeht oder das auch noch kennt. Und
4: man kennt schon weniger, aber es gibt immer noch Seelen, die unterwegs sind und dass die Tradition hochhalten. Das sind unsere Aushängeschilder, die das machen, die auf der Straße rumlaufen und das zelebrieren, was wir früher gemacht haben. Und nur so können wir überleben. Ich bis wieder würde machen, also das Leben ist viel schneller geworden, trüllt sich alles viel schneller, aber Wanderschaft entschleunigt brutal. Das ist also wirklich, da kannst du noch leben.
5: Und wieso findest du einfach vor allem wichtig auch als Lebensschule oder tut es schon auch für den Beruf an sich vielleicht noch etwas bewirken? Also was hat es überhaupt so ein bisschen, ich sage jetzt mal, mit dem Zimmermannsberuf an sich zu tun? Was lernt einem das?
4: Du lernst verschiedene Arbeitspraktiken. Das ist 50 Kilometer weiter von da arbeiten, ist ja ganz anders. Stell dir mal vor, du bist im Norddeutschen oben. Das ist gegenüber uns, ist das ein Quantensprung, gegen Reto. Aber auch dort lernst du noch das Handwerk. Also du machst noch eins zu eins, Sparen abbund etc. mit aufrichten. Und es sind Herausforderungen, wo du dich gar nicht gewöhnt bist und musst halt eine Lösung finden. Und von daher kommt ja auch, geht nicht, gibt's nicht. Es geht immer irgendwie.
5: Das ist so. Und gleich bist du ja, obwohl du eigentlich so fasziniert bist von diesem Beruf und wirklich noch so ein Gesell durch und durch bist du relativ kurz nach der Walz weg von der Zimmermannsbranche. Wieso?
4: Ja, als ich durchgekommen bin, war eigentlich gerade die Flaute auf dem Bau und ich hatte dann noch einen Job gehabt und irgendwann habe ich den Räucher bekommen und das Gefühl gehabt, jetzt wollte ich mal etwas anderes machen. Und haben wir dann etwas gesucht, irgendwo, egal, hoffen für alles, sei es jetzt als Staplerfahrer oder x irgendwas. Und bin dann in einer Firma gelandet, wo mich dann als Allrounder so angestellt hat. Und hat verschiedene Jobs gemacht und bin dann nach bis nach vom Zuschneider, von allen Platten, habe ich mal den Vorarbeiter übernommen vom Verpackungsservice, habe das zig Jahre gemacht und seit 2018 habe ich jetzt die ganze Leitung übernommen vom Verpackungsservice, also mit Personalführung etc. Mache jetzt das auch noch.
5: Und Zimmermann hast du nie vermisst?
4: Mal, es hat so Seelen auf der Strasse. Die sind einmal bei mir vorbeitippelt. Und dann sind die an mir im schönen Wetter vorbeitippelt. Und dann siehst du es mit dem Charlottenburg auf dem Rücken, mit dem Stenz. Und du kannst denen nur nachschauen. Das ist so ein herzzerreissendes Bild. Du möchtest eigentlich mit. Und das ist schon... dann tut es weh.
5: Aber mehr eigentlich eben wieder so das freie Leben, das Umziehen und nicht der Beruf an sich. Oder ist der vielleicht heute auch nicht mehr so attraktiv wie früher? Hat das sich auch verändert?
4: Ja, also ich bin nicht so ein Fan vom Elementbau und ich tue lieber konventionell arbeiten mit auf dem Bau. Und ja, von dem her bin ich eigentlich nicht mal zwingend traurig, dass ich weg bin. Ich habe meine Sachen gesehen, die Ziele, die ich mir gesetzt habe, verschiedene Bauten dürfen machen. Und ja, das bin ich stolz.
5: Die eine Brücke steht in der Zwölflinge, wo du ja dort daran gearbeitet hast.
4: Ja, und richtig.
5: Gleich bist du ja eigentlich, eben, du bist gleich ein Altgesell, wie man ja sagt, oder? Du machst noch einmal im Monat so die Gesellentreffen, die du in dem Sinn leitest, in der Ostschweiz, von denen gesehen in der Ostschweiz, da kannst du eben so ganz lang kannst du es nicht. Was machen die Räte? Was sind das für Treffen?
4: Also ich bin der Altgesell von der Gesellschaft St. Gallen und wir treffen uns einmal im Monat oder zweimal, je nachdem. Oder, ja. Und was machen wir dort? Gemütlich zusammensitzen über Verflossenes und Zukünftiges. Und halt auch die Reisenden unterstützen. Die kommen dann auch an die Treffen. Und so tut man den Zusammenhalt zwischen Jung und Alt und auch Tradition weitergeben. Das ist eigentlich der Grund von dieser Gesellenübung.
5: Das ist eigentlich die Kameradschaft, oder? Wo bei uns so wichtig ist, wo in dem Sinn so etwas Schönes ist, was wirklich für dich auch sehr viel ausmacht.
4: Kameradschaft ist eigentlich das höchste Gute. Wir heben zusammen. Man geht durch dick und dünn und man hat schöne und man hat schlechte Zeiten. Das ist überall so. Sei es in einer Ehe oder das ist so prägt das Leben, oder?
5: Bei den schlechten Zeiten ist da, glaube ich, gerade eine spezifische Geschichte im Kopf, wo eben halt auch im Stichwort Kameradschaft führt.
4: Ja, das ist unser Ältester, den wir hatten, 84-jähriger Gesell. Der hat mit seiner Frau abgemacht haben, wenn eins geht, dann gehen beide. Und so ist er mit Exit zum Leben ausgeschieden. Und hat aber einen von uns, einen Einheimischen, als Zeuge gebraucht. Und dann der hat das da am anderen erzählt. Und dann ist mir das so gekommen. Und dann habe ich gesagt, da geht keine Leih, wir gehen ins Dritte und machen das. Jetzt stehen die Herren und ja, es ist, es gibt Schöneres, wieder das mitzuerleben. Und dann ist natürlich, sind wir noch in der Pflicht gewesen, zum Beerdigung organisieren. Und die Abdankung hat der Pfarrer dann nicht wollen machen, hat sich da entschuldigen lassen und hat das abgelehnt. Und somit ist dann das an mir hängen geblieben, zum die Abdankung machen und die ganze Zeremonie da durchzustehen. Haben eben die zwei, haben wir natürlich tapfer zur Seite gestanden. Und so haben wir das dritte wieder durchgezogen und ja, wir treffen uns jetzt einmal jährlich und bei einem Essen, sechs Nachtessen oder Mittagessen, das war jetzt gerade das letzte gewesen. Und so tun wir uns einmal wieder daran erinnern.
5: In guten wie in schlechten Zeiten.
4: Genau.
5: Und das ist ja, glaube ich, schon auch eben so die Beerdigung, das ist, glaube ich, eine Pflicht, dass man wirklich eben für seine Kameraden in dem Sinn da ist, wenn sie einen brauchen und ja, wirklich daran unterstützt.
4: Das ist, ja, genau. Und eben, Beerdigung, das hat es ja früher schon gegeben, wenn einer verstorben ist auf Wanderschaft oder so, dann ist der auch an Ort und Stelle beerdigt worden und wenn kein Pfarrer rum war, dann haben das Gesellen selber gemacht. Okay. Und ja, darum haben wir vielleicht nicht ganz den besten Draht zu den Pfarrer, aber sicher zum Jesus, weil der ist ja auch Zimmermann gewesen.
5: Haben wir es auch wieder so umgedreht. Kommen wir mal noch kurz zu dieser Kluft, wo eben so viele verschiedene Elemente drin hat, die wirklich eine spezielle Bedeutung hat. Fangen wir an mit den Knöpfen. Du hast wie viele Knöpfe und wo genau?
4: Wir haben 8 Knöpfe an der Weste. Das ist für 8 Stunden am Tag. Dann haben wir 6 am Jackett. Sieht man es. Das sind die sechs, drauf, die sechs Tage in der Woche.
5: Wo man geschafft hat, früher
4: noch. Ja, genau. Und dann eben die sechs Semesterreisen.
5: An den Arm.
4: Ja.
5: In dem Sinn, okay.
4: An den Ärmel vom Jacketten.
5: Gut. Und dann schauen wir noch schnell die Schlaghose, die du hast. Du hast da so schön grosse Spickel
4: unten. Ja, das ist.
5: Wieso?
4: Das ist Tradition. Das kommt, die ganze Kluft hat einen Ursprung. Also, das fängt beim Hut an, bei der Staude, die kragenlos ist. Und eben auch der Schlag, der über die Schuhe rausgeht. Das heisst, die Holzspäne oben runtergehen, nicht in die Schuhe kommen.
5: Also das auch nicht nur schön, sondern auch praktisch.
4: Richtig. Und das ist eigentlich das meiste. Eben kragenloses Hemd, dass auch hier der Staub nicht oben hinkommt oder die Zägespäne. Und der Hut ist ein anderes Thema. Das ist das Zeichen vom freien Mann. Das hat früher noch nicht jeder dürfen tragen. Nur der freie Mann darf einen Hut tragen. Und das ist der Stolz vom Zimmermann. Das ist das Erste, was er anlegt und das Letzte, was er abzieht.
5: Okay. Und dann zum Schluss mal noch den Ohrring, den du hast. Du hast einfach auf einer Seite hast du einen goldigen Ohrring. Der sieht einerseits schön aus und eben hat auch noch eine Bedeutung.
4: Ja, das ist.
5: Kannst du mal noch schnell ein bisschen zeigen?
4: Der ist
5: aus. Schöne goldige Hänger.
4: Genau. Und den hat man früher abgenommen, wenn einer verstorben ist. Hat den versetzt und hat dann die Beerdigung damit gezahlt. Dann hat es natürlich noch andere Aspekte gegeben, wo zum Beispiel Schlitzohr kommt von dem her, dass irgendwo eine Begebenheit gewesen ist mit einem, der die Wäsche wollte oder einfach die, oder nicht gut wollte. Das Erste, was man sieht, ist der Ohrring. Und dort heben sich die Leute fest und somit einmal ausgerissen worden ist. Das ist einerseits ein Schlitzohr oder er ist ausgerissen worden, wenn ein wirklich Schlitzohr war.
5: Je nachdem.
4: Ja, genau.
5: Okay. Und ich würde mal sagen, wir gehen weg von dieser Kluft. Ja, es gibt ja noch so viel, was man da kann besprechen. Du hast ja auch dazu noch so ein schönes Buch. Sozusagen der Ausweis.
4: Ja, das ist unser Wanderbuch, unser Reisebuch.
5: Grandioses Bild auch da von dir. Wie alt bist du da? Das ist eben 23
4: gewesen, ja genau. Und noch mit dem grossen Hut, mit dem 15er. Und da war schon eine Originalform. Der hat sich dann nachher geschwungen und so richtige, schöne, lässige Form bekommen. Und ja, habe mich dann gleich irgendwann, es ist immer so eine Geschichte, bei Regen ist ja das tipptopp und bei Schnee auch, oder? Wird dann einfach schwer. Aber bei Wind bist du permanent am Hut heben, oder? Und das ist dann die mühsame Geschichte. Und darum habe ich mich irgendwann im 96 Frühling, nach 3 Jahren habe ich mal entschieden, einen Zylinder zu holen. Und den habe ich frisch am Werk beim Hutmacher selber geholt und seitdem habe ich den.
5: Und das Buch ist ja wirklich in dem Sinn dein Ausweis, aber auch dein Arbeitszeugnis, wo du überall gewesen bist. Da tut man eintragen, oder? Der Arbeitgeber macht einen Stempel und zeigt, ja, dass du da und da und da gewesen bist.
4: Genau.
5: Und ich habe gesehen, wirklich, du hast so viele verschiedene Stationen durchgemacht, aber wie du mal gesagt hast, wo wir geschwätzt haben miteinander, es ist nicht immer einfach so, mit dem Sinn aus dem Wanderleben rauszukommen. Es gibt Leute, die verpassen wie einen Zeitpunkt.
4: Ja, das Reinkommen ist einfacher, sage ich jetzt mal, wie das Rauskommen. Weil wenn du nach 3,5, 4 Jahren den Absprung nicht schaffst, kann es dann gefährlich sein, dass du dich zu fest an das Leben gewöhnst, an das freie Leben und richtig Mühe hast, zum sesshaft werden. Und darum ist eigentlich die 3 bis 4 Jahre, würde ich sagen, das ist die richtige Zeit, um nachher aufhören.
5: Gibt es dann Zimmermänner, die wirklich mehr oder weniger das Leben lang so unterwegs sind?
4: Leben lang würde ich nicht sagen. Ich weiss, vor allem, der war 13 Jahre gewesen. Aber der ist natürlich auch länger als ein halbes Jahr dann nachher geblieben. Weil nach diesen 3 Jahren und 1 Tag hast du ein bisschen mehr Freiheiten.
5: Okay. Wir sind am Ende. Nicht mit den Fragen, aber mit der Zeit.
4: Das ist normal, ja. Das ist normal. Wir haben mal ein bisschen an der Oberfläche gekratzt.
5: 26 Minuten sind durch, Hans Ueli Diem. Danke vielmals, bist du bei uns gewesen.
4: Bitte gern.
5: Ist mir eine Freude gewesen.
4: Mir
5: auch. Top Hoch 3 gibt es nächste Woche wieder und dann mit meinem Kollegen Stefano Bollmann. Wir freuen uns, wenn wir wieder dabei sind. Ciao zusammen.
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0: Heute wird es richtig bunt. Bei meinem heutigen Gast spielen Farben nämlich ganz eine grosse Bedeutung. Man sagt, sie sei der neue Komet am Pop-Art-Kunst-Himmel. Und ich freue mich sehr, dass sie trotz vollem Terminkalender Zeit hat, um uns beizukommen. Moira Musio, herzlich willkommen im Top 3.
6: Danke dir für die Einladung.
0: Eben, dein Terminkalender ist schon ziemlich gefüllt, kann man schon sagen.
6: Ja, also bis Ende Jahr ist ziemlich voll, ja.
0: Und das ist ja ziemlich über Nacht passiert. Du, kann man auch sagen, weil du malst oder das, was du machst, wo du jetzt so erfolgreich bist, damit erst seit etwa 1,5–2 Jahren.
6: Genau, also jetzt bald 2 Jahre. Im November sind es 2 Jahre. Im November hatte ich meine erste Ausstellung gehabt, 2019 war das. Und ja, jetzt sind bald 2 Jahre vorbei und jetzt bin ich da, wo ich da stehe. Ja, das ist so.
0: Es gibt Künstler, die werden erst nach dem Tod bekannt. Gibt es Künstler, die arbeiten das Leben lang daran, um irgendwo mal ein bisschen Bekanntheit zu kriegen. Du hast erst vor 1,5 Jahren angefangen und bei dir geht es ab durch die Decke, kann man sagen. Aber was ist im 2019 los gewesen, dass du gesagt hast, was hat dich so gepackt plötzlich zum Malen?
6: Das ist eine recht lange Geschichte.
0: Mein wir Hund, haben Zeit.
6: Ja, wir haben Zeit, das stimmt. Mein Hund ist vor 3 Jahren gestorben. Also ich hatte einen Kindheitshund, ich hatte ihn 18 Jahre lang. Ziemlich ein spezielles Kind, wie meine Eltern sagen. Sehr eigen. Meine Eltern haben zum Beispiel eine Geburtstagsparty gemacht und dann haben wir Kinder gehabt, die gespielt haben in der Stube und ich war oben im Zimmer eingeschlossen gewesen, allein und habe mein Zeug gemalt mit meinem Hund zusammen. Ich war immer mit dem Hund gewesen. Und der ist vor 3 Jahren verstorben, leider. Und dann hat das irgendwann mal angefangen mit der Zahl 42, die wir vorhin schon darüber geredet haben. Die ist mir dann so extrem aufgefallen. Also die habe ich irgendwie so 80 Mal gesehen am Tag. Also es war wirklich so mega penetrant gewesen. Und irgendwann habe ich gefunden, okay, jetzt gehe ich halt einfach mal mit dieser Zahl mit und habe mich dann so angefangen zu fügen. Und jedes Mal, wenn etwas Gutes passiert ist, ist immer die Zahl 42 drin gewesen. Und da habe ich gekündigt, also meine Chefin hat mich zusammengeschissen gehabt, ich bin vor dem Laptop gesessen und vor dem PC gesessen und sie hat so über den Computer drüber, hat sie mich zusammengeschissen und ich habe dann auf die Uhr geschaut, das war 42 gewesen. Dann habe ich die Word aufgemacht, Kündigung geschrieben, gedruckt, hergegangen, gekündigt. Und dann hatte ich einen Monat Zeit, um mich vorzubereiten. Und dann habe ich die Ausstellung vorbereitet. Auch dort hatte ich mega Angst gehabt, eigentlich, um die zu machen. Und dachte, ja, was denken doch die Leute, was ist, wenn niemand kommt und bla bla. Und dann habe ich auf die Uhr geschaut und es war 42 und ich sagte, okay, we go for it, wir probieren es. Und ja, so ist es eigentlich so entstanden mit dieser Zahl 42 und die begleitet mich bis heute. Also auch bis vorher, eben, ich habe nicht gewusst, ob ich die Geschichte jetzt erzählen soll oder nicht. Und 2x42 gekommen und ja, darum erzähle ich es jetzt. Also ich weiss, okay, es ist der richtige Weg. Genau.
0: Über das 42 möchte ich nachher noch schnell ein bisschen genauer eingehen. Ich möchte vorher noch schnell bei einer Frau, bei einer Künstlerin bleiben, die dich inspiriert hat damals. Gell? Niki de Sefal.
6: Ja.
0: Du hast die Dokumentation geschaut.
6: Genau.
0: Und dann hast du gefunden, das will ich auch machen, oder?
6: Das, was mich inspiriert, ist der Weg, den sie gemacht hat. Das ist auch bei Coco Chanel so. Der Weg, den sie gemacht hat, das ist das, was mich inspiriert. Es ist nicht, also auch Kunst. Ich meine, klar, sie hat sich für die Frauen eingesetzt und es war sehr feministisch gewesen. Das ist natürlich auch etwas, wo inspiriert, sage ich jetzt mal, oder die Kunst, die sie gemacht hat. Aber es ist eigentlich so hauptsächlich der Weg. Und ich habe dann so gefunden, ja, sie hat mit Draht hat sie ja die Skulpturen gemacht. Und dann habe ich gefunden, ja, jetzt gehe ich einfach mal Draht posten. Und Gips, also ich habe Gips gekauft, Draht und wie heisst das, was du mit der Zeitung zuerst machst?
0: So Gipsen oder so, nein, ich weiss, was du meinst.
6: Weißt du, was ich meine? Kleister, ja. Genau. Habe ich zuerst geformt und dann habe ich Kleister drüber da und dann Gips. Und mein Vater ist fast durchgedreht, wir hatten so einen mega teuren Boden daheim und der ist heimgekommen und ich habe irgendwie so ein paar Zeitungen ausgelegt und ich bin dort am Gipsen gewesen und der ist komplett durchgedreht. Such dir mal einen Job, was ist eigentlich los mit dir, bla bla bla und so. Und ich bin einfach mit meinem Flow gegangen, mit meinem 42 und ja.
0: Gesagt, getan. Und wahrscheinlich genau. Ist er jetzt der stolzeste Vater
6: das ist
0: überhaupt,
6: so.
0: Oder?
6: Das und ist er so.
0: Erzählt die Geschichte mit dem Boden sehr, wahrscheinlich auch sehr gern.
6: Ja, im Boden ist zum Glück nicht passiert, sagt er immer.
0: Pop Art. ist Pop-Art ist eigentlich nichts anderes als, sagen Sie mal, ich will niemandem zu nahe treten, aber die Kunst, die jeder ein bisschen versteht. Oder? Das ist die populäre, das ist so. Die beliebte das Kunst. So. Und du hast einen Weg eingeschlagen, wo es ganz viele bekannte Künstler gibt, die das machen. Andy Warhol ist sicher ein Vorbild, wo du dann auch, kann ich mir vorstellen, Roy Lichtenstein, der mit der Figur von jetzt Barcelona sehr bekannt ist. Warum, Niki, den Seefall hast du schon gesagt? Ich persönlich habe nochmal eine Parallele gefunden. Ich weiß nicht, ob du den Künstler kennst. Sagt dir Steve Kaufmann etwas?
6: Nein.
0: Steve Kaufmann war ein Schüler eigentlich von Andy Warhol und macht die gleiche Kunst, wie du auch machst. Ich habe dein eine Bild, das du gemacht hast, verglichen, respektive mir ist das Bild in den Sinn gekommen. Er hat
6: das sogar cool,
0: mit der Mona Lisa gemacht, unter anderem. Er hat im Moment wird seine Kunst zu Basel ausgestellt. Er hat auf so Figuren zurückgeschaut. Du hast Mickey Mouse gewählt, in erster Linie. Mit der
6: Mickey Mouse
0: bist halt du auch gross geworden. Heute darf ich vielleicht mal das ein oder andere Foto anschauen. Was hat der Mickey Mouse für eine Bedeutung?
6: Eine ziemlich grosse eigentlich. Also für mich war Disney alles. Ich habe die Videokassetten drauf und drauf geschaut, in alle Richtungen. Ich hatte jede. Wirklich jede. Und ich mag mich erinnern, also ich habe auch mega lange als Kind noch so in einer Blase gelebt. Ich habe gemeint, die Welt ist mega gut und alles ist super. Und so halt wie im, halt wirklich so wie im Zeichentrickfilm innen, oder? Dass einfach alles immer ein Happy End hat. Und also bei mir ist es auch so. Bei mir in meinem Leben hat immer alles ein Happy End. Aber in vielen Fällen ist es ja nicht so. Oder? Es gibt ja viel Leid auf dieser Welt eigentlich. Und für mich ist Mickey Mouse einfach immer so das Happy. Das hat mich einfach immer glücklich gemacht. Und als ich 8 war, sind wir ins Disneyland gefahren, als ich Geburtstag hatte. Und ich war da in dem Kinderwagen rein gewesen. Und ich bin verwacht und ich hatte Mickey Mouse vor mir gehabt. Das war natürlich das Highlight gewesen für mich. Da hat den Geburtstag mit ihm gefeiert und so. Und dann sind wir heimgeflogen. Und ich habe mein Snooshi vergessen im Disneyland. Und da hat meine Mama gesagt, ja, der Mickey Mouse kommt jetzt mit dem Flugzeug und bringt er die Snooshi heim. Und ich sagte, ja, aber darf ich ihn nicht treffen? Sie sagte, nein, er tut seinen Briefkasten, er muss dann wieder zu anderen Kindern gehen. Und das ist mir so geblieben. Ich habe schon immer so die Verbindung gehabt, halt zu Mickey Mouse. Also, allgemein Disney, aber hauptsächlich eigentlich der Mickey Mouse, ja.
0: Das sind größtenteils alles Fotos, die ich bei dir von Instagram geladen habe. Ist das deine Stube?
6: Nein, das ist es gibt so ein Programm, wo man kann das Bild rein tun kann, dass es aussieht, als wäre es in der Stube.
0: Ich finde genau. Das mega cool, die Stube, das Bild so.
6: Das Coole ist bei diesem Bild, du kannst es überall rein tun. Du kannst mit ins Chalet kannst es rein tun, du kannst es modern, du kannst es klassisch, du kannst es barock, das Bild kannst du überall rein tun, es passt überall rein. Das ist ja das Coole. Also ist jetzt, ich sage mal, das einzige Bild, das du jetzt wirklich für alles kannst brauchen. Das sticht überall raus und das macht dich einfach happy.
0: Das stimmt. Aber das ist ja auch das Konzept von Walt Disney, oder? Es muss einfach immer alles happy sein. Und was ich spannend finde, du hast jetzt die Geschichte erzählt und ich habe es noch vermutet, dass es etwas mit dem zu tun hat. Aber hast du auch das Gefühl, dass der Erfolg, den du jetzt hast, auch ein bisschen Mickey Mouse zu verdanken ist? Jetzt ein bisschen blöd gefragt. Weil es halt einfach auch...
6: Ich glaube,
0: jeder will Mickey Mouse, aber niemand will Mickey Mouse.
6: Es ist halt viel mit Emotionen lang. Verbunden. Das ist schon so. Aber es gibt halt viele Künstler, die das auch brauchen. Das habe ich mich eben auch schon oft gefragt. Ich kann es nicht erklären, von wo das Erfolg kommt und wie das passiert. Ich glaube, für mich hat das alles mit dem 42 zu tun. Es sind mittlerweile noch viel mehr Zahlen dazugekommen. Ich habe keine Antwort darauf. Ich frage mich das jeden Tag. Es ist, ja.
0: Ja, ich glaube eben schon das. Also, diese Figuren feiern ja generell so ein bisschen Hype. Und eben, wie gesagt, jeder will einen Mickey Mouse, aber nicht jeder will den kindlichen Mickey Mouse, sondern du machst jetzt eigentlich die Mickey Mouse-Variante für Erwachsene,
6: ja.
0: So, wo wie soll man dem sagen, salonfähig wird.
6: Ja,
0: so
6: das stimmt.
0: Wo einfach überall reinpasst.
6: Das stimmt. Das passt wirklich überall
0: rein. Und du malst ja auch nicht nur auf Leinwand, sondern du malst eigentlich alles an, was man anmalen kann.
6: Das ist so, ja.
0: Bist du grundsätzlich auch ein farbiger Mensch?
6: Also ich habe jetzt, als ich in Italien war, bin ich im Stau reingestanden und habe dann gefunden, okay, ich fange jetzt mal meine Beine anmalen. Also ich mal wirklich alles an und ich bin komplett farbig. Also ich kann, gut, jetzt ist es weg, aber meine Hände sind eigentlich immer voller Farbe. Ja.
0: Gibt es irgendeine Oberfläche, wo dir besonders zusagt? Oder weißt, wo für dich auch ganz wichtig ist, was du sagst, in dieser Grundlage fühle ich mich am wohlsten?
6: Auf meinem eigenen Körper eigentlich. Also wenn ich auf jemandem auf dem Körper kann zeichnen oder bei mir, das ist, ja.
0: Aber das ist ja Kunst, die dann wieder vergänglich ist? Oder machst du ja, mehr so Tattoo-Sachen?
6: Vielleicht wegen dem. Nein, kein Tattoo. Nein, es ist wirklich eine Acrylfarbe. Und das geht nach einer Woche oder nach zwei Wochen ist das dann weg. Aber es ist auch ganz eine andere Kunstrichtung, die ich dann dort habe. Also ja. Es hat nichts mit Pop-Arts zu tun, es geht dann mehr so ein bisschen spirituell rein. So ein bisschen, ja. Und das, aber ich finde es mega cool. Es sieht mega cool aus auf der Haut. Und es geht halt wieder weg. Das ist halt.
0: Aber hat Kunst für den Künstler, aus Künstlersicht nicht immer ein bisschen etwas Spirituelles?
6: Immer.
0: Also immer. Wenn du das Bild, das du malst, lässt sich einfach verkaufen. Aber du druckst auch etwas aus, oder?
6: Also ich habe Kunden, wo mir sagen, dass sie wirklich die Energie spüren. Also ich habe zum Beispiel eine Kundin gehabt, die hat gesagt, sie hat 3 Monate gespart. Das war noch ziemlich am Anfang gewesen. Die hat 3 Monate gespart für ein Bild. Und sie hat sich das gekauft, das war Mickey Mouse Bild in den Kopf. Sie hat das gesagt, sie hat das gekauft, weil sie einen Freund hatte, der sie misshandelt hat, der sie geschlagen hat, der sie beleidigt hat. Sie war, glaube ich, 3 oder 4 Jahre mit dem zusammen gewesen. Und sie hat sich das Bild jetzt geleistet, um es daheim aufhängen als Zeichen, dass sie eine starke Frau ist und ihr die Positivität gibt. Und das ist dann schon sehr emotional, sage ich jetzt einmal, oder? Dass die Leute das so spüren. Oder?
0: Und das zeigt aber auch wieder, dass du die Freude, die du spürst, dass das Kindsein wieder irgendwie so,
6: genau.
0: Dass das Safe Place to Be auch ein bisschen schaffen, oder? Ja. Wenn man das Bild anschaut und das spürt.
6: Das Kindheitsgefühl, Mami und Papi neben sich haben, das ist eigentlich das Gefühl. Aber das ist ja das Gefühl, das ich kann. Also das ist, ich bin mega, zum Glück, danke Gott, kann die besten Eltern auf Erde, die haben mich und meine Schwester in Watte reingepackt, das kann man sich gar nicht vorstellen. Und ich glaube, das merkt man halt schon gegenüber den Bildern. Also ich verkörpere das halt auch, oder? Also ich,
0: aber tust du auch etwas verarbeiten, wenn du die Bilder
6: nein.
0: machst? Da kommt
6: nein,
0: einfach
6: ich kann nichts zum Verarbeiten. Ich bin rein.
0: Aber ist es vielleicht eine Vorstellung von etwas, wo du, wie soll ich das jetzt sagen, ist nicht das Verarbeiten, aber vielleicht das Schaffen für die Zukunft, etwas?
6: Es ist alles im Weg. Das ist so. Also die Kunst entwickelt sich auch weiter. Ich habe ganz am Anfang, als ich habe ja 15 Jahre keinen Stift in den Fingern gehabt, als ich ganz am Anfang angefangen habe, zeichnen oder malen, die Bilder machen, die Leute haben mich gefragt, was ist der Grund, wieso dass du Kunst machst, was ist der Grund für das Bild, was hast du für eine Message dahinter? Und ich habe das zuerst gar nicht realisiert, weil ich habe einfach irgendetwas gemacht, ich musste einfach ausbrechen, weil ich 15 Jahre lang nichts gemacht habe. Und jetzt langsam merke ich, wenn ich ein Bild mache, es muss einen Sinn, für mich, ich muss nicht mal darüber reden, es muss für mich einen Sinn haben. Es geht jetzt schon langsam auch in eine andere Kunstrichtung. Aber das ist alles im Weg, es muss sich alles zuerst entwickeln. Aber ich will nicht weggehen von der Pop-Art-Szene.
0: Vielleicht noch auf die Frage her, oder? Warum machst du das? Ich glaube, einfach weil man es gerne macht.
6: Sonst will man es nicht machen. Das ist ein Gefühl.
0: Kunst ist ja, wie vorhin gesagt, gerade für den Künstler, und das ist eigentlich die einzige Person, die erklären kann, was in diesem Bild steckt. Ich weiss, jetzt kommen ganz viele Kunstexperten, die sagen, ja, man kann jedes Bild interpretieren, aber ja. Eben, es ist ja interpretieren. Aber schlussendlich ist für dich als Künstlerin ja einfach eine Herzenssache.
6: Ich glaube, das kannst du auch nicht erklären. Das ist, also ich habe allgemein ziemlich Mühe, um meine Gefühle auszudrücken, verbal. Das ist einfach das Gefühl, das du hast, wo das die Farbe, die du zusammenmischst, ich sehe zum Beispiel auch Auras von Menschen. Also für mich ist das wie schon. Ich, ja, das, die holde Farbe einfach von irgendwo und bringe sie dann einfach auf Papier.
0: Das wollte ich eben noch fragen. Das steht sogar auf meinem Skript.
6: Nein,
0: weißt du, nein, so grundsätzlich farbenfroher Mensch, bist du jemand, der in Farben denkt, jemand, der ja andere Menschen in Farben sieht. Ja. Das gibt es ja auch, ja, oder? Also ich sehe niemanden in Farben, aber das nimmt mich jetzt noch wunder. Ja? Also was bin ich denn für eine Farbe?
6: Soll ich es da sagen?
0: Ja.
6: Okay.
0: Warte, ich mache das Mikrofon. Nein.
6: Du bist um den Kopf und bist du gel. Das heisst, du bist sehr positiv. Du denkst immer im Positiv, auch wenn es nochmal nicht so gut läuft. Du bist hellblau. Du bist sensibel. Du bist grün. Du bist naturverbunden. Und du hast noch ein bisschen rot. Das heisst, du hast noch ein bisschen Temperament in dir drin.
0: Stark.
6: Hat
0: es ja,
6: etwas?
0: Ja, ich will alles. Meine Produzentin wird mir jetzt wahrscheinlich sagen, sie hat in einem Punkt nicht recht, aber...
6: In welchem?
0: Ja, das weiß ich auch nicht. Ja. Ich glaube im letzten...
6: Und du bist fürsorglich, du hast noch ein bisschen mehr Magenta. Du hast eine fürsorgliche Ader.
0: Du hast auch in allem recht. Ich behaupte, du hast in allem recht. Ich finde das mega... Also ich finde das noch krass, oder? Das, woher weiss man denn das? Also du schaust einfach jemanden an und du siehst das
6: auch. Bauchgefühl. Hat sich auch durch die Jahre durchentwickelt.
0: Im Vorgespräch hast du mir gesagt, du könntest eigentlich über Kunst gar nicht so viel erzählen oder nicht über Kunst reden, weil du dich mit Kunst nicht auskennst. Ich kenne mich mit Kunst auch nicht aus, aber schlussendlich ist Kunst ja immer auch ein gefällt mir oder es gefällt mir nicht.
6: Das
0: oder?
6: Ist so.
0: Das ist so. Du hast vor eineinhalb Jahren angefangen und ich habe es vorher gesagt, deine Karriere ist eigentlich gerade ab durch die Decke. Du hast in der kürzesten Zeit davon können leben. Das ist wirklich bei...
6: Also vom ersten Tag an.
0: Vom ersten Tag an. Ja. Und ich glaube, man kann sagen, oder deine Bilder kosten irgendwie so ab 500 Franken bis 20'000 oder vielleicht, genau, sogar höher.
6: Wir gehen jetzt langsam ein bisschen
0: also sogar hoch. Noch weiter, also du verlässt jetzt eigentlich so meine Preisspanne.
6: Ja, das geht jetzt langsam so ein bisschen in die andere Sparte.
0: Aber wie hat das angefangen? Du hast deine erste Ausstellung, die du gemacht hast, ist in 3 Stunden ausverkauft gewesen.
6: Ja, und es ist noch krass gewesen, weil ich bin da gewesen und wir waren 6, als wir aufgemacht haben. Es waren meine Eltern da. Es hatten ein paar Nasen dort. Und am 7. war es leer. Und ich hatte so einen Clown organisiert, der so Feuershow gemacht hat. Und so. Und ich habe angerufen und gesagt, Neto, du musst nicht kommen, die Ausstellung ist leer. Und er so, nein, Moira, ich sitze jetzt im Taxi, ich komme jetzt. Ich so, okay, gut. Und ich dachte, dort habe ich jetzt auch noch Geld verloren und so. Und dann kommt der, kommt, habe ich das Telefon abgehängt. Ist einer nach dem anderen reingelaufen. Wir hatten irgendwie 200 Leute gehabt und die Ausstellung war ausverkauft. Und ja, mit dem Geld habe ich mich nachher selbstständig gemacht. Und dann ist nachher eins nach dem anderen gekommen. Dann ist das Hotel Mama in Zermatt nachher gekommen, wo ich jetzt auch ausstellen tue, seit 2 Jahren jetzt. Dann ist die Bannerei gekommen, die mich gesponsert hat. Dann ist Mumm Champagner gekommen, die mich gesponsert hat. Es ist wirklich so eins nach dem anderen. Ich hatte keine ruhige Minute gehabt. Ende 2020 habe ich dann mal überlegt, so, okay, was habe ich eigentlich alles gemacht? Das ist crazy. Aber wie will ich jetzt 2020 toppen? Und eigentlich 2021 ist noch viel abgespaceder als 2020.
0: Du malst ja nicht nur bei dir zu Hause und verkaufst nachher Bilder, du bist ja viel unterwegs.
6: Ja.
0: Du warst gerade im Monat zu Mykonos gewesen.
6: Ja, genau.
0: Warum macht man so etwas? Was bringt dir das? Gehst du einfach dort Bilder verkaufen oder gehst du auch malen? Ist es etwas mit Inspiration zu tun?
6: In Mykonos war ich geschäftlich, bin ich buchen von so einem Beachclub. Und dort habe ich vor Ort gemalt. Den restlichen habe ich eigentlich relativ viel Ferien gemacht. Ich habe es schon immer mit der Arbeit eigentlich verbunden. Ich habe immer Bilder mitgenommen und von unterwegs gemalt. Und du bekommst halt auch eine andere Inspiration. Wenn du immer an anderen Orten bist, mit anderen Menschen. Ich hole sehr viel Inspiration von anderen Menschen, sehr viel, das klingt ein bisschen böse, aber sehr viel von Liebe, sehr viel von, auch wenn es mir vielleicht nicht so gut geht, dort hole ich eigentlich so die meiste Inspiration raus. Und das ist halt, wenn du ständig unterwegs bist mit Leuten und auf aber rechts, links, dann bekommst du mega viele Eindrücke. Ich habe auch mega oft, dass ich, wenn ich an einem Tisch hocke, dann werde ich mega ruhig, weil ich habe zu viele Eindrücke. Und ich kann es dann nicht verarbeiten und eigentlich müsste ich heim malen, dann wäre es wieder okay.
0: Also, du musst doch etwas verarbeiten mit dem Malen. Und zwar ja, einfach Eindruck,
6: die,
0: oder?
6: Die Inspiration also, ja. von den Menschen, ja. Die Energien von den Menschen.
0: Wie muss man sich denn das vorstellen, wenn du heimgehst? Also, und vor allem, mich nimmt der Wunder, du hast ja Mickey Mouse, du hast Donald Duck und du hast ja schon ganz viele andere. Von den Simpsons hast du auch angefangen mit den Bildern malen. Wie wählst du aus, was du als Basis nimmst und wie schnell entsteht denn so ein Bild?
6: Bei Bauchgefühl. Und das kannst du nicht sagen, das Bild kann... Ich hatte Bilder, die ich im Atelier hatte, die ein Jahr da waren und erst nach einem Jahr fertig gemacht habe. Dann habe ich Bilder, wo ich sofort kann, also wirklich innerhalb von 2-3 Tagen fertig sind. Es ist immer so ein bisschen, wie ich mich halt gerade fühle. Das ist halt ein schwieriger jetzt im Moment, weil wenn man halt viele Anfragen hat, dann macht der Kunde irgendwann mal Druck, so, hey, so nach 2 Wochen, so, hey, wo ist mein Bild? Und dann denke ich so, ja, okay, ich kann nicht auf Kommando meine Inspiration abholen und ich mache jetzt, ich kann das schon machen, ich kann einfach drauf, Farbe ein bisschen drauf rühren und kann es dann nachher geben, aber es ist ja nicht der Sinn von der Sache, es sollte ja eben, dass die Energie, die ich mitgebe für so ein Bild, das muss ja von mir kommen.
0: Kreativität kann man nicht auf Knopfdruck.
6: Nein.
0: Viele haben ja immer das Gefühl, wenn du einen kreativen Beruf machst, es ist in 5 Minuten gemacht, aber was dahinter steckt und ich glaube gerade in der Malerei, es braucht einfach Zeit. Und darum habe ich mich gefragt, nachdem du ausgeschossen warst, nach deiner ersten Ausstellung, fährst du ja eigentlich wieder bei Null an. Also,
6: ja, aber ich hatte das so lange angestellt. 15 Jahre. Ich habe 15 Jahre nicht gemalt. Ich habe so viel, ich habe so mega hohe so wie Depressionen gehabt, so auf, mega krasse Schwankungen. Und seit ich Kunst mache, bin ich ausgeglichen. Das habe ich nachher nicht mehr gehabt. Es war wie ein Ventil, das aufgegangen ist. Ich einfach nicht auf meinen Körper gehört, also nicht auf mich selber gehört habe.
0: Hat es auch dein Leben verändert? Also hast du das Gefühl, du bist ein anderer Mensch als noch vor 2 Jahren?
6: Ja.
0: Also wahrscheinlich im positiven Sinn.
6: Also ich würde für nichts auf dieser Welt zurückgehen.
0: Talent muss man haben, wenn man Künstler sein will, der erfolgreich ist, gerade in der Pop-Art. Und bei dir tönt es danach, als wäre es einfach alles Glück gewesen. Also, von heute auf morgen, ab durch die Decke. Oder steckt da einfach auch eine raffinierte Marketingmaschine dahinter?
6: Who knows? Nein, ich habe gestern einen Freund von mir gesagt, ja, du, vielleicht ist das einfach alles Glück. Und dann haben wir gesagt, es gibt kein Glück im Leben. Ich arbeite auch viel. Also ich mache auch etwas dafür. Ich stehe morgen auf und ich habe mein Ziel und ich weiss, wo ich her will. Und ich sage jetzt mal, Galerien kommen nicht einfach so zu mir und sagen, hey, Moira, willst du bei uns ausstellen? Sondern du musst zu der Galerie gehen und sagen, hey, ich würde gerne bei euch ausstellen. Können wir das und das machen? Können wir das und das organisieren? Ein Event organisiert sich nicht einfach von allein, oder? Und ich glaube, das ist halt das, was mich vielleicht ein bisschen ausmacht gegenüber anderen Künstlern, dass ich halt von meinem Vater gelernt habe, so das unternehmerische Denken. Und ich glaube, so eine Kombination aus dem allem zusammen. Ja.
0: Ich habe es gesagt, das Talent ist einer, aber das Talent wissen einzusetzen und was genau. Machen ist das genau. Andere. Wir sind schon fast am Schluss von unserem Gespräch angekommen, aber mich nimmt noch etwas Wunder, und zwar zum einen, was sind jetzt ein bisschen deine nächsten Pläne, wo du vielleicht auch schon drüber reden kannst, und vor allem 1,5 Jahre zurückschauen, und mich nimmt Wunder, wo siehst du dich in 1,5 Jahren?
6: Okay, also die nächste Sache, die jetzt kommen, dass wir da haben wir zum Beispiel eine Ausstellung mit Porsche, der Bärengasse in Zürich. Wir wollen die nächsten Steps, die jetzt kommen, ist Richtung Deutschland gehen, also ein bisschen ins Ausland allgemein. Dubai kommt jetzt dazu, haben wir eine Galerie, die wir ausstellen können. Ibiza haben wir auch etwas offen. Also kommen jetzt ein paar Sachen. Ich wollte nicht zu viel erzählen, weil ich gehöre nicht zu dieser Gruppe Menschen, die zu viel erzählen, nachher passiert nichts. Darum lieber mit dem Flow gehen. Und das ist auch jetzt gerade die Antwort auf deine letzte Frage. Ich habe kein Ziel. Also ich habe schon mein Ziel. Ich habe etwas, was ich spüre. Das spüre ich schon seit Kind. Und ich komme einfach irgendwie dorthin. Ich weiss nicht wie und was es genau ist, aber irgendwie komme ich dorthin.
0: Wenn wir jetzt aufhören, sind wir bei 42 Sekunden.
6: Nein, komm jetzt.
0: Blau, ja. Die Produzentin sagt mir gar, jetzt wäre 42. Das ist ein guter Zeitpunkt, zu aufhören.
6: So gut.
0: Sehr schön, bist du da gewesen und hast uns ein bisschen mitgenommen.
6: Danke,
0: deine sehr poppige und farbige Welt. Und wenn man mehr von dir möchte, erfahren, dann geschieht es Instagram.
6: Instagram,
0: dort,
6: genau.
0: Ist, glaube ich, die beste Plattform, um sich zu informieren. Heute in einer Woche ist dann Steffi Brändle wieder da und sie begrüßt dann einen altbekannten Herr da im Studio. Ich will gar nicht zu viel verraten. Ich hoffe einfach, ihr schaltet an dem wieder mit ein. Macht's gut und eine gute Woche.
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6: Heute gehen wir zurück in meine Kindheit, ziemlich sicher auch die

0: Und ja, ein zweiter Nachname, wie man das manchmal auch macht in Deutschland, habe ich auch nicht wollen. Und dann hat es geheißen, ja, dann musst du halt einen zweiten Vornamen zulegen. Und dann habe ich zufälligerweise einen Cousin, der Andreas heisst. Und habe gefunden, Walter Andreas Müller, das tönt eigentlich noch ganz rhythmisch schön. Und so ist das eigentlich dann entstanden, bin ich der Walter Andreas Müller geworden und habe dann aber tatsächlich nach Jahren, nach etwa fast 15 Jahren von meinem Beruf, oder noch sogar noch mehr, habe ich dann plötzlich Probleme bekommen damit, dass Verträge auf den Namen Walter Andreas Müller ausgestellt worden sind und mir dann gemein gesagt hat, du, das geht nicht, die sind eigentlich gar nicht gültig, du musst das legalisieren. Und so bin ich dann auf Stadthaus gegangen in Zürich und habe den Künstlernamen quasi können legalisieren und jetzt steht er im Pass. Also offiziell seit gut 20 Jahren heisse ich wirklich Walter Andreas auf allen Dokumenten.
1: Und so spitznamenmässig ist es wirklich, also sagt man dir auch so eben im Umfeld immer Walter Andreas oder ist es einfach der Walter oder wie ist das so?
0: Siehst, das ist genau der Punkt, den du jetzt ansprichst. Das hat mich immer genervt, weil die Leute mich jedes Mal gefragt haben, wie soll ich jetzt sagen? Und dann habe ich durch das, dass ich am Radio damals einen Kürzel gebraucht habe für meine Moderationsarbeit, habe ich gesagt, ja, schreibt einfach WAM im Plan. Und dann hat dann irgendwann eine Kollegin damals, Elisabeth Schnell, hat mal plötzlich gesagt, in Deutschland gibt es einen Wim, Tölke damals, mit seinem Hund Wum, und wir haben jetzt halt einen Wamm in der Schweiz. Und so hat sich das dann mit der Zeit als Brand effektiv etabliert.
1: Bleiben wir noch schnell bei der Schauspielerzeit, wo du eben gesagt hast, durch das ist es eigentlich alles aufgekommen mit dem Namen. Du hast ja, glaube relativ früh schon gemerkt, dass du eben ein Kreativer bist, dass du gerne so ein bisschen auftrittst, so das Ganze schätzt und auch ein bisschen spielst gern. Aber wie ist es vonstatten gegangen? Wann hast du wie das gemerkt?
0: Ich denke, so ein bisschen bewusst der 20er-Abend ist mir eigentlich, wo ich etwa so, ich glaube, ich bin etwa 12, 13 gsi, wo mich meine Mutter und mein Vater mitgenommen haben ins Opernhaus, in eine Oper, Rigoletto von Giuseppe Verdi, und das hat mich unwahrscheinlich fasziniert. Und für mich ist klar gsi, ich will Opernsänger werden. Und dort, von dem Moment an eigentlich, bin ich total fokussiert gewesen, auch zum Beispiel vom Lesen her. Alle anderen Kinder in meinem Alter haben Winnetou gelesen und was ich was. Und ich habe Musikerbiografien gelesen. Ich habe mich mit Mozart und Beethoven, völlig irrwitzig eigentlich, befasst. Also das ist irgendwo, glaube ich, ein bisschen schicksalsgläubig, dass ich das Gefühl habe, irgendwie ist das wahrscheinlich einfach der vorzeichnete Weg gewesen für mich. Also ich bin dann eigentlich den Weg wirklich, kann man sagen, konsequent durchgegangen, inklusive einer zuerst Berufsbildung als Musikkauf. Also ich bin im Musikhaus Hug, habe ich eine Verlagskaufmannsausbildung gemacht. Also ich bin schon dort mit der Musik in Verbindung gewesen und nachher dann mit dem Theater. Das hat sich wie ein roter Faden durchgezogen.
1: Ja, und eigentlich auch schon durch deinen Vater, der ist ja auch in dem Sinn so in dem Bereich. Also hat ja geschrieben.
0: Mein Vater ist eigentlich in der Zürich-Zeitung als Typograf, sagt man heute. Damals ist es ein Maschinensetzer gewesen, wo er geschafft hat, als Beruf gehabt. Und er hat einfach in der Freizeit hat er eine Ländlerkapelle gehabt. Also er war ein Hobbymusiker gewesen, der wahnsinnig gern Berufsmusiker geworden wäre. Aber das hat halt zu selber Zeit, wo er auf der Welt war, ist das noch nicht gegangen. Und so ist, aber ich bin so musikalisch, bin ich eigentlich von Jugend auf bin ich beeinflusst gewesen. Allerdings natürlich am Anfang mit Volksmusik.
1: Es ist ja aber dann, eben du sagst, es hat sich so ein wie ein roter Faden durchgezogen. Und gleich ist es zwischen dir schon auch ein steiniger Weg gewesen. So, geht eben auch in der Schauspielschule etc.
0: Also, dass ich denke, das geht jedem so. Also, ich meine, Schauspielstudium ist sowieso ein Up and Down. Also, es gibt Momente, wo man verzweifelt, wo man denkt, nein, das ist gar nichts. Dann hängt es sehr von den Lehrern ab, die man hat, wo einem, die einen finden einem gut, die anderen sagen, nein, das ist hoffnungslos. Also, und dann geht man auf Deutschland. Und bei meinem Fall war es auch so gewesen, dass ich eigentlich am Theater in Deutschland hat man nicht so recht gewusst, was man mit mir anfangen kann. Also, die haben einfach gefunden, ja, der ist klein, also, der muss einen Buben spielen und man hat sogar, und darum bin ich eigentlich nach 4 Jahren bin ich zurück in die Schweiz gekommen, weil ich gefunden habe, also, da aussen in Deutschland wartet niemand auf mich und bin zurück auf Zürich gekommen.

0: Und da eigentlich habe ich das richtig gemacht, glaube ich, dass ich dann aufgrund von der Zusammenarbeit mit einem Kleintheater in Zürich bin ich zum Radio gegangen und habe dort dann den Job angenommen. Als Sprecher auch, als Moderator. Und so habe ich mein Leben lang immer beides gemacht. Ich habe einerseits Radio gemacht, auf der anderen Seite Theater können machen. Das immer, je nachdem, was besser gelaufen ist. Und durch das habe ich natürlich auch dann, durchs Radio vor allem, auch Leute kennengelernt vom Fernsehen. Und dann hat der Schneeballeffekt eigentlich eingesetzt, wo dann all die Sendungen gekommen sind und Karriere, die sogenannte Karriere, dann eigentlich abgegangen ist.
1: Du hast in einem Interview gesagt, du sagst jemand, der ganz viel wahnsinnig gut kann, aber nicht so richtig.
0: Ja,
1: aber das stimmt doch nicht. Ich meine, also.
0: Ja, es ist natürlich, ja, weißt, das ist natürlich ein bisschen Koketterie. Das ist klar, es tönt irgendwie noch gut, wenn ich sage, ich kann wahnsinnig viel, aber nicht richtig. Aber der Kern von dieser Aussage stimmt natürlich schon bis zu einem gewissen Grad. Also ich bin ein bisschen ein verhedderter, verflatterter, Anführungszeichen Künstler. Also ich bin jemand, wo wahnsinnig viel gern macht und auch neugierig ist, auch immer wieder auf neue Sachen. Und das hat natürlich dann zur Folge gehabt, dass ich plötzlich auf den verschiedensten Hochzeiten tanzt habe. Ich habe Gala-Auftritte gemacht mit Politikerparodien, weil man gemerkt hat, plötzlich am Radio bei den Zweierleier, dass ich offenbar das gut kann, Stimmen imitieren. Dann hat man das ins Fernsehen übernommen, also bin ich dort abgestempelt worden, wenn man so will, zum Teil als Politikerparodist. Habe aber auch können Fernsehshows, habe eine Fernsehsendung moderiert, ursprünglich einmal. Dann sind natürlich alle eben die Fernsehsendungen gekommen, die ich als Komödiant habe können machen, habe aber gleichzeitig können ernste Sachen machen. Und dann später ist das Musical dazu gekommen. Also dann Kindergeschichten, Globi, wo ich über 40 Jahre und so weiter. Also es ist so eine breit gefächertes Feld wurde, dass man mich eigentlich gar nicht richtig einordnen konnte.
1: Ich würde einfach sagen, du kannst wahnsinnig viel, wahnsinnig gut.
0: Aber ja, danke fürs Kompliment. Also, ein bisschen etwas ist wahrscheinlich schon dran. Doch. Also, ich will jetzt da nicht da auf tief stapeln oder so. Das wäre ein bisschen blöd.
1: Du hast den Globi jetzt schon angesprochen. Ist, sage ich jetzt mal, so ein bisschen eine von deinen berühmteren, so ein bisschen deine Paradefunktion.
0: Also, im Kindersegment sicher, absolut, natürlich. Da bin ich auch wahnsinnig stolz drauf. Also, ich hätte das nie erwartet. Ich hatte das im 1976, wo ich gerade ein Jahr am Radio war als Sprecher, hat man mich von der Merli-Tante damals im Radio, hat man mich angefragt, ob ich dem Vogel könnte eine Stimme geben, man will eine Schallplatte daraus machen aus dem Globi-Buch. Und dann bin ich da hergegangen und habe gesagt, ja, das wird es wahrscheinlich so ein bisschen Vogel sein, der so ein bisschen
2: mit einer gewägigen Stimme redet und so. Und dann, am Anfang ist das sehr gewägig und so gewesen. Und,
0: ui, ist das Wasser umgekehrt, Entschuldigung. Ich da rumfuchtel. Und dann ist natürlich, hat man sein Kind verschrocken und dann hat man das dann so wirklich reduziert mittlerweile auf einen lustigen, jungen Teenager. Und heute ist der Globi einfach so einer, der unwahrscheinlich fröhlich und lustig ist und bei den Kindern eigentlich total gut ankommt. Und ich rieche den irrsinnigen Flauschtel an. Und so ist das irgendwo, muss ich sagen. Also das ist eine Geschichte geworden jetzt, wo wir im Laufe der Jahrzehnte, wo ich das jetzt mache, über 40 Jahre, ist das ein Teil von meinem Leben geworden, mittlerweile sind es fast, ich habe die neuesten Zahlen nicht, aber es sind über 3 Millionen Tonträger, wo da und heute mit dem ganzen Streaming und all den elektronischen Medien, wird das auf der ganzen Welt, kann man jetzt feststellen, wird Globi gelöst. Also, das ist schon auch verrückt.
1: Ich habe eben wirklich, mich hat es auch wundern genommen, wie ist überhaupt die Stimme entstanden, oder? Du hast es gesagt, aber es ist wahrscheinlich schon auch eben ein Prozess gsi, bis du dort an dem Punkt gsi bist, und du der muss jetzt so tönen, oder wie hast du das, bist du da daheim gesessen und hast du überlegt und, oder?
0: Also, wie bei allem, was ich mache, meistens entstehen die Sachen aus dem Bauch raus, und ich muss gar nicht viel dazu tun. Also, wie beim Globi, wie ich vorhin gesagt habe, ist es am Anfang so ein bisschen eine krächzige Stimme gewesen, wo wir gefunden haben, nein, das ist nicht gut. Und dann, habe ich gesagt, ja, dann machen wir sie halt so, vielleicht. Und dann haben sie sofort gesagt, ja, mal, das ist es. Und genau so ist es eigentlich auch, wo ich jetzt wieder den Bogen schlage zu den Parodien, wo mich auch mit Leuten fragen, ja, wie kannst du so schnell von einem Christoph Blocher auf einen Moritz Leuenberger, auf einen Alain Berset, was weiß ich was, umstellen? Es ist einfach das Talent, wo ich offenbar vom Schicksal überkommen habe. Und ich kann das niemals so gross üben. Also, die Figur vom Christoph Blocher, die ist mir zugefallen. Das ist etwas, und ich hätte auch gar nicht mehr so gross irgendwie üben daheim oder so. Das ist einfach da gewesen. Da hätte ich nichts können machen. Nicht wahr? Das ist etwas ganz Verrücktes.
1: Und das ist, ich stelle mir das noch anstrengend vor, nicht?
0: Überhaupt nicht. Nein, es ist ein Spass. Es ist eine Neugier, wo dann umschlägt in eine Arbeit, ja, natürlich, letzten Endes. Aber es ist etwas, was ungeheuer angenehm ist und was Spass macht und Freude und immer wieder neu.
1: Du hast jetzt eben auch schon mehrere Figuren angesprochen. Der Globi, der Christoph Blocher, hast sonst auch ganz viele andere Politiker oder Personen parodiert. Zum Beispiel auch der Herr Fischer von der Fischer-Bettwarenfabrik oder der,
0: ja, das
1: ist der Hans von der Forster Familie gewesen. Was würdest du sagen vielleicht, welche Figur ist dir am ähnlichsten?
0: Also ich glaube, wenn man es so überschlägt, aber das hat wahrscheinlich auch mit der Länge zu tun, wo wir es gemacht haben, das ist schon der Hans Meier gewesen in der Sitcom-Serie Fastenfamilie. Weil der hat die Figur, Hans Meier, hat Charles Lewinsky eigentlich aus mir raus geschrieben. Also er hat wirklich, ich mag mich erinnern, wo wir das gedreht haben, damals in den 90er Jahren, ist er immer wieder auf mich zugekommen und hat gesagt, was kannst du noch? Also kannst du Rollschuhe fahren, kannst Gitarre spielen, kannst einen Handstand, kannst Bühnendialekt, kannst und. Und er hat immer aus dem raus eigentlich, hat er Figuren geschaffen für mich, wo ich ja jeder Erfolg wieder können in eine andere Figur hineinschleifen. Und das hat sehr, sehr viel von mir persönlich gehabt. Also der Hans Meier auch von seinem ganzen Ehrgeiz als Laienschauspieler, ein Kellner, der Laienschauspieler will sein und wo Karriere machen, das hat sicher auch ein bisschen mit mir zu tun gehabt. Denn ich habe den Beruf gemacht, weil ich Karriere machen wollte. Ich habe nicht einfach gesagt, ja, ich will jetzt Schauspieler und dann tue ich dann an einem kleinen Theater, tue ich dann so ein bisschen experimentell Theater spielen. Nein, ich habe gesagt, ich will, wenn ich den Beruf mache, dann mit 150%, dann will ich auf einen grünen Zweig kommen. Und das war auch der Grund, dass ich zurückgekommen bin aus Deutschland. Weil ich gesagt habe, dort draussen hat niemand auf mich gewartet.
1: Und du bist ja bis heute immer noch an dieser Karriere dran. Du schaffst und schaffst und schaffst und hörst nicht auf.
0: Ja.
1: Hast auch heute gerade wieder eine Vorstellung? Was läuft da momentan Moment, noch alles so bei dir?
0: Im Moment bin ich noch bis Ende Monat. Sind wir in Seeb, an der Kammerspiel Seeb im Bacher Bülach, mit dem Stück «Der Tag, an dem der Papst gekidnappt wurde» vom Betancourt, bin ich am Spielen als Papst, also Albert IV. Und da sind wir mittlerweile auf über 120 Vorstellungen. Und das läuft und läuft und läuft. Und wir gehen auch gibt es dann eine Pause, dann geht es im Februar wieder weiter in Seeb. Wir gehen auf Zürich im Frühling, wieder ins Bernhard-Theater das mal. Also, ja, und bereits sind wieder Pläne für den Herbst 22, wo in Zürich in der Maghalle sollte das Musical Sister Act kommen, wo ich dann vom Papst absteige zum Monsignore habe. Also, ja, ich sage mir immer, ich will eigentlich ein bisschen kürzer treten, das Leben ein bisschen mehr geniessen, ein bisschen in die Ferien gehen, ein bisschen Golf spielen. Das kann ich so ein bisschen, habe ich jetzt das angefangen. Aber es kommt immer wieder so schönes Zeug, wo man einfach halt, wo man keine Ruhe lässt und wo mich, wie ich am Anfang gesagt habe, ich bin ein neugieriger Mensch und freue mich, wenn lässige Sachen auf mich zukommen. Ich denke, jetzt gerade kommt mir in den Sinn, das SRF bei den Leuten, wo wir den wunderbaren Beitrag haben können drehen vor ein paar, was sind schon wieder drei Wochen bald, wo wir das Schneewittli reloaded, wo ich auch eine wunderbare, böse Königin spielen. Also ich, also schon mal eine böse Figur spielen und dann eine Frau, also Schneewittli, also Königin vom Schneewittli. Das war grossartig.
1: Das gibt keine Figur, die du irgendwie nicht kannst, nicht schon gespielt hast. Fast. Und beim Globi gibt es ja auch noch News. Ich meine, wir haben jetzt da ja, das ist in dem Sinne eigentlich mein Lieblings-Globi-Geschichtli, ja. Globis, abenteuerliche Schweizer Reise, wo ich da ja mitgebracht habe. Aber es gibt noch wieder neue Bücher.
0: Ja, das ist eine sehr alte. Es gibt ja natürlich über 80 Bände. Also von dem her, die neuesten sind jetzt wirklich der Globi und der Roger Federer. Also Globi und Roger ist Ende April rausgekommen. Und eine interessante Sache, dass man eigentlich einmal so einen grossen Star von der Schweiz, eigentlich der Globi, in Verbindung bringt damit. Das war eine sehr abenteuerliche Reise gewesen, weil wir haben ja nicht können mit dem Roger Federer Original das machen, sondern der Michael Elsner, der Schweizer bekannte und gute Schweizer Comedian, hat der Roger Federer gesprochen. Und bereits jetzt, in den nächsten zwei paar Tagen, kommt Globis neue Abenteuer bei der Post raus, wo auch schon fertig ist. Und daheim liegt bereits, heute Morgen habe ich es ausgedruckt, ist es noch neues Manuskript reinkommen, Globi und die Ozeane, das kommt dann im Februar. Also es hört nicht auf, die Globi-Reise geht weiter, die Theaterreise geht weiter. Ich muss nur sagen, es ist fantastisch, solange man gesund ist und das kann und darf machen.
1: Immer irgendetwas los. Ich möchte gerne noch auf ein aktuelles Thema sprechen und mache jetzt da mal schnell in den Cut und gehe dann also auf die private Ebene. Und zwar war ja gerade vor ein paar Wochen die Abstimmung gewesen, für die Ehe für alle.
0: Ja, genau.
1: Ist ja klar angenommen worden.
0: Gott sei Dank, ja.
1: Etwa Zeit worden. Was löst das aus bei dir? Du bist ja seit in dem Sinn über also Jahrzehnte hast ja. du ja einen Partner. Ja. Was ist das für dich so für ein Gefühl jetzt gewesen?
0: Also ich habe zuerst ein bisschen gezittert. Ich habe zuerst gedacht, also wie kommt das raus? Und bin dann aber eigentlich mehr und mehr beruhigt gewesen, wie die ganze Kampagne gelaufen ist. Und vor allen Dingen einfach muss man da der Schweizer Bevölkerung ein Kränzchen winden. Also ich habe das unwahrscheinlich befreiend und toll gefunden, dass die Möglichkeit jetzt besteht. Also dass man da eine Gleichberechtigung schafft, wo sie wollen nutzen, die sollen sie nutzen, die, wo es nicht interessiert, spielt sie keine Rolle. Also von dem her, glaube ich, hat man eine optimale Entscheidung getroffen, die man sicher jetzt noch kann weiterentwickeln kann. Es gibt noch einen Haufen weitere Punkte innerhalb von dem Kapitel Ehe, wo man sicher muss ansprechen. Aber mich hat das unwahrscheinlich gefreut, obwohl es in dem Sinn natürlich mich nicht mehr betrifft, wenn ich so sage, mit meinen 76 habe ich jetzt nicht die Absicht, also quasi einen zweiten Frühling zu starten und jetzt da quasi mich jetzt noch zu verheiraten, das wäre unsinnig, oder? Also das ist auch von meinem Partner gegenüber haben wir das besprochen. Er ist ja relativ krank, schwer krank. Er hat einen Schlaganfall gehabt, das weiss man ja mittlerweile. Und dann haben wir gesagt, das macht keinen Sinn. Wir brauchen kein offizielles Papier. Wir können unser Leben testamentarisch in die Ordnung bringen, ohne dass wir jetzt noch müssen quasi ein Papier unterschreiben, wir sind jetzt geheiratet oder irgend so. Also wir haben gefunden, in Übereinstimmung, ja, es geht ohne das. Aber ich respektiere das, dass es Leute gibt, wo glücklich sind, jetzt gerade jüngere Leute, wo das einfach wollen, besiegeln wollen, die ihre Beziehung wollen festigen durch eine Heirat, wie man effektiv kann sagen. Und das finde ich toll. Muss ich wirklich sagen, grossartig.
1: Und gleich ist es ja wahrscheinlich doch so in dem Moment, wo du gewusst hast, das ist jetzt definitiv, man hat ja gesagt, vielleicht schon auch so eine emotionale Geschichte, eine Last, die irgendwie so ein bisschen abfällt.
0: Es ist eine Befreiung, absolut, ja. Eben, man darf es ja nicht vergessen, ich komme aus einer Generation, wo das Thema noch sehr, sehr tabuisiert worden ist. Also von einerseits tabuisiert, man hat nicht davon geredet, also man hat das unter dem Deckel gehalten. Ich selber muss mich an den Ohren oder an der Nase nehmen. Ich habe lange Zeit, habe ich das nie thematisiert und habe mich fast geniert zu meiner Jugendzeit, irgendjemandem das unter die Nase zu reiben. Und das finde ich natürlich, dass das heute so eine Selbstverständlichkeit geworden ist, dass sich die Menschen nun mittlerweile so weit tolerant und geöffnet haben, das finde ich etwas Wunderbares.
1: Braucht es denn das unter die Nase reiben? Also es ist ja immer so eine Frage, oder? Coming out hat gute Punkte, aber auf der anderen Seite eben, braucht es überhaupt, dass man das so muss labeln?
0: Nein, eben, das ist natürlich etwas, wenn ich, da bin ich jetzt vielleicht falsch verstanden worden, weil das bin ich auch immer der Meinung gewesen, dass es im Grund, wenn ich im übertragenen Sinn, kein Thema ist. Ich finde, ich habe das immer bemühend gefunden, wenn man immer auf das reduziert worden bin. Also ich kann immer gesagt, wenn man das Thema, Hauptthema, ist Homosexualität, ist Schwulsein gewesen. Ich habe immer gesagt, ich will durch meine Arbeit funktionieren. Ich will durch meine Persönlichkeit, durch das, was ich leiste, wahrgenommen werden und nicht durch meine sexuelle Ausrichtung. Und das habe ich eben mit unter die Nase reiben, habe ich gefunden. Also das, eben, ich sage immer, man fragt ja normalerweise, wenn man einen bekannten, egal was, einen bekannten Sportler oder eine bekannte Sportlerin vor dem Sender hat, dann fragen wir auch nicht, ja, und was ist denn eigentlich mit deiner Frau los? Oder was ist denn mit deinem Mann los? Oder wie versteht ihr euch? Oder wie handelt ihr das? Oder sind ihr geheiratet? Sind ihr, etc., etc. Also ich finde eigentlich, je weniger, dass man darüber redet, je selbstverständlicher, dass es wird, umso besser.
1: Du hast vorhin gesagt, eben, es ist wie jetzt mal etwas, die Ehe für alle, aber es gibt noch viel. Was findest du, ist jetzt so der nächste Schritt? Was steht noch an? Was meinst du mit dem?
0: Also was ich mir vorstellen kann, ist sicher, weil die Gedanken habe ich mir natürlich auch als jüngerer Mensch gemacht, dass es halt sehr viele Paare, gleichgeschlechtliche Paare gibt, die gerne ein Kind haben möchten. Und weil ich bin selber ja, also glaube ich, ist ein Kinderfreund. Also von dem her bin ich ja sehr auf Kind fokussiert und finde Kind etwas Wunderbares. Und da kann ich mir vorstellen, dass ein junges Paar, egal ob es ein lesbisches oder ein schwules Mannenpaar ist, dass man da den grossen Wunsch hat, sei es ein Kind zu adoptieren, was ich eine hervorragende Sache finde übrigens. Also das habe ich mir immer vorgestellt. Ich hätte gern irgendwann einmal ein Kind adoptiert, zum Beispiel, wenn das möglich gewesen wäre damals. Oder eben dann sogar durch eine Leihmutterschaft etc. können ein Kind haben. Finde ich legitim und wichtig. Und ich glaube selber persönlich nicht daran, was man so ein bisschen manchmal anschneidet in dieser Diskussion, dass ein Kind unglücklich aufwachst, wenn es zwei Mütter hat, oder unglücklich aufwachst, weil es zwei Väter hat. Ich glaube, da muss man wahnsinnig aufpassen. Also, ich kenne Beziehungen von zwei Männern, wo das Kind aufziehen und das Kind ist glücklich und happy. Also von dem her sehe ich da überhaupt keine Problematik.
1: Vielleicht noch als Abschluss, wieso hast du denn vielleicht, oder hast du gleich überlegt, einmal eben dich da aktiv zu beteiligen, dass man eben vielleicht, dass du das als Person kannst nutzen, oder eben hast du gefunden, nein, wegen meiner Karriere mache ich das nicht, oder dass du dich da nicht mehr eingesetzt hast?
0: Ja, ich glaube, da in dieser Beziehung bin ich dann einfach ein bequemer Mensch gewesen, oder vielleicht eben doch ein zu schüchen Mensch. Also ich bin nie in irgendeiner Form ein militanter Verfechter gewesen von irgendetwas. Also ich hätte auch, wieder bezogen auf meine politischen Parodien, ich hätte auch nie können zum Beispiel an einer Partei beitreten und aus einer parteipolitischen Perspektive aus Figuren entwickeln. Das ist mir nie ein Anliegen gewesen. Ich bin immer eher so ein bisschen der, man kann es jetzt negativ sagen, ich bin ein bisschen der Mitläufer. Und ich bin einer, wo zwar das unterstützt und unterschreibt und macht, aber ich bin nicht der, der vorausläuft mit der Regenbogenfahne oder mit irgendwelchen Fahnen, was es dann auch immer ist.
1: Ich hätte noch ganz viele Fragen, aber die Uhr tickt und 26 Minuten kommen immer näher. So schnell geht's. Darum, wenn wir da abschliessen, Walter Andreas Müller, danke dir viel mal, bist du im Top 3 gewesen.
0: Es war wunderschön und völlig easy und locker. Ich habe mich sehr gefreut. Danke vielmals.
1: Das ist
0: merci.
1: Schön zu hören. Nächste Woche ist dann mein Kollege Stefano Pohlmann wieder für euch da. Das dann mit einer Jungunternehmerin. Wir freuen uns, wenn ihr dann auch wieder dabei seid. Ciao zusammen.

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1: Digitalisierung hat in den letzten 18 Monaten, kann man es eben sagen, einen unglaublichen Schub erlebt. Sitzungen finden via Webcam statt. Zahlen tut man fast nur noch mit dem Handy statt mit Bargeld. Und sogar das persönliche Kennenlernen hat sich das Internet verschoben. Man swipet nach links, man swipet nach rechts und dann matcht es oder es matcht eben nicht. Und wie das in den nächsten 26 Minuten läuft, ob es dann matcht, das finden wir dann noch raus. Ich freue mich sehr, dass du heute da bist, Gründerin von Neu. .ch, Laura Matter, herzlich willkommen.
2: Danke, ich freue mich sehr, dass ich da sein kann.
1: Ich habe es gesagt, du hast Neu.ch gegründet, wir kommen gerade noch darauf zu reden. Ich möchte aber zuerst von dir wissen, wann hast du das letzte Mal jemanden so auf altmodische Art und Weise kennengelernt?
2: Oh, super oft. Also, ich glaube, das wird nach wie vor immer noch so bleiben. Sicher durch die Maske und das ganze Pandemie-Zeug ist vielleicht noch schwieriger geworden. Aber ich glaube, also ich lerne immer noch ganz viele Leute kennen, vor allem jetzt in dieser Start-up-Szene.
1: Aber was ich meine, so im Date-Format, so, dass du wirklich sagst, okay, das ist jetzt, glaube ich, ein Date.
2: Das glaube ich nicht. Ist bei mir schon länger her, weil ich glücklich vergeben bin und selber nicht am Daten bin. Aber ich glaube, es passiert immer noch ganz oft, dass man sich auch so kennenlernen kann.
1: Du hast eine Dating-Plattform ins Leben gerufen.
2: Mhm, das ist richtig.
1: Wo jetzt vielleicht für viele denkt, jetzt gibt es nochmal so eine. Wir kennen sie alle, Tinder und Co. Und dann stelle ich mir die Frage, wie sieht denn für dich das perfekte Date eigentlich aus?
2: Das perfekte Date findet natürlich im Offline-Leben statt. Und ich glaube, das ist auch das Ziel, dass man die Online-Welt oder das Online-Daten nur als Weg verwendet, um effektiv möglichst schnell zu seinen Offline-Dates zu kommen. Weil, ist klar, also der Offline-Weg, wenn man sich so kennenlernt, der wird durch Online nicht ersetzt. Und das perfekte Date, das ist eine gute Frage. Ich glaube, perfekte Dates sind spontan und haben nicht so einen grossen Druck drauf, wo jetzt ab und zu so klein ist. Also immer so, das erste Date muss irgendwie ein Candlelight drin sein und der Mann zahlt und es geht 3 Stunden und wenn man nach 5 Minuten zwar merkt, das ist eigentlich gar nichts, dann bleibt man trotzdem aus Anstand hocken. Ich glaube, alles das, da ist eigentlich doch sehr viel so Druck auf so einem ersten Date und ich glaube, ein perfektes erstes Date wäre, wenn man es irgendwie schafft, ein bisschen lockerer das anzugehen und vielleicht sich spontan auf einen Kaffee zu treffen, halbe Stunde. Wenn es nicht matcht, ist auch okay. Und wenn es matcht, dann kann man immer noch verlängern, glaube ich.
1: Und im besten Fall hat man das erste perfekte Date schon ein bisschen vorselektieren können, indem man bei dir auf der Plattform gesehen
2: genau.
1: ist. Eben, es ist eine Dating-Plattform. Wir kennen Tinder und Co. Ich habe es vorher schon gesagt. Jetzt kommt nochmal so eine Dating-Plattform. Warum braucht es jetzt nochmal so eine?
2: Das stimmt. Und ich glaube, aus diesem Grund haben wir auch angefangen, oder habe ich angefangen mit Neu, weil es gibt so viele Dating-Plattformen, wie du gesagt hast, und viele davon funktionieren genau gleich. Also das Swiping-Prinzip, ich swipe rechts und links 100 Mal, ich schreibe hin und her und es kommt irgendwie nichts stand. Das widerspiegelt sich in ganz vielen von diesen Plattformen. Und das hat mich irgendwie immer, das hat mich genervt. Wie kann es sein, dass es so viele gleiche Plattformen gibt und gleichzeitig viele Leute, die mit dem nicht happy sind oder nicht zufrieden sind? Und darum versuchen wir, einen neuen Weg zu gehen. Also wir sagen ja wirklich weg mit dem ganzen Swipen, weg mit dem Chatten, sondern wir wollen, dass sich die Leute bei uns per Videocall kennenlernen, effektiv, in einem Live-Videocall. Und wenn man das vergleicht mit einem Foto, wo du vielleicht oft hinten rechts und links swipest und das gegenüberstellst zu einem Videocall, dann im Videogespräch, da hast du in einer Sekunde, kommst du viel mehr Impressionen von so einer Person über und hast in der kürzesten Zeit einen authentischeren Eindruck. Also du hörst Stimmen, du siehst, wie sich jemand gibt, Gestik, Mimik ist ein Thema. Du hast einfach ein Gespräch, was glaube ich super wichtig ist, also einfach miteinander ein Gespräch führen, selbst für 5 Minuten. Da kann man glaube ich viel mehr rausholen, weder dass ich einfach 100 Mal Selfies anschaue und dann mit denen schreibe und im besten Fall, wenn ich mich treffe, oder im schlimmsten Fall, merke ich, hey, es war wirklich kein Match gewesen.
1: Ich halte mich als einer, der auch schon auf so Plattformen drauf war, ein bisschen aus Zeitvertreib, oder? Man kennt es, man hockt im Bus oder man hockt im Highway und man weiss gar nicht, was machen kann, man swipet dann mal ein bisschen im Zeug rum. Bei euch, eben, du hast es jetzt gesagt, ist es ein bisschen anders. Speed-Dating steht bei dir, glaube ich, auch ein bisschen im Mittelpunkt. Mich nimmt jetzt ein bisschen Wunder, vielleicht können wir das mal ein bisschen durchspielen. Oder jetzt bin ich Single und gehe auf neu.ch und dann, was muss ich machen?
2: Ja, du gehst bei uns drauf. Bist schon drauf gewesen?
1: Bin tatsächlich schon drauf gewesen, ja.
2: Ah, schau jetzt. Sehr gut. Du gehst drauf und dann kannst du dir ein Profil erstellen. Es ist alles im Moment noch webbasiert. Also wir haben noch keine App im App Store. Das sollte der erste, nächste Schritt sein. Du machst dir ein Profil und in diesem Profil kannst du schon mal erste Präferenzen angeben. Einerseits das Klassische, in welchem Alter dass du zum Beispiel jemanden suchst oder wie weit die Person entfernt wohnen und bis hin zu teilweise Interessen und einen kleinen Teil an Persönlichkeit, wo wir dann im Hintergrund matchen aufgrund von deinen Angaben. Und dann kommst du am Video-Speed-Dating-Abend kommst du dann 8 vorselektierte Dates über.
1: Die, wo ihr selektiert habt, also, oder ein Algorithmus selektiert hat?
2: Ein Algorithmus. Im Moment ist noch so ein bisschen ein Misch zwischen Algorithmus und Mensch. Und das sollte sich in dem Sinn verbessern oder mit der Zeit lernen, wie die besten Matches zusammenkommen.
1: Also hockst du dann dort und denkst so, ich glaube, die könnten noch matchen oder
2: Mittlerweile ist es wirklich nicht mehr so. Ganz am Anfang, wo wir gestartet haben, ist es wirklich so gewesen. Also, dass wir ja, die persönliche Komponente, und das ist gar nicht schlecht. Also es ist, glaube ich, teilweise sogar sehr wertvoll, dass man die menschliche Komponente reinbringt und sagt, hey, die könnten zueinander wirklich passen. Und wir haben ja dann, das Schöne ist ja immer, man sieht ja dann nachher gerade, wer wirklich irgendwie im Gespräch herausgefunden hat, dass es passt. Und der Match ist, glaube ich, also ich weiß nicht, wie du das wahrgenommen hast, aber auf Tinder oder Bumble etc. ist ein Match bedeutet eigentlich nicht mehr viel. Also du hast deine Matches, aber es ist noch lange keine Garantie, dass du schreibst. Es ist keine
1: Garantie. Im Gegenteil, ein Match heisst, oh nein, muss ich ja noch schreiben, oder?
2: Ist das bei dir ausgelöst?
1: Ja, irgendwann dann schon mal,
2: okay. Ja. Ja gut, dann müsstest du vielleicht Bumble, weil dort können nur die Frauen schreiben. Das ist eigentlich ganz
1: ist das
2: gut.
1: So?
2: Genau, Bumble okay. hat dort das Konzept, dass sie haben eigentlich einen Tinder-Klon, aber die einzige, oder in dem Sinn, krasse Änderung ist, dass nur die Frauen bei Heteros Männer anschreiben können und umgekehrt nicht. Und das Schöne ist, das ist ja bei Tinder, könnte ich als Frau auch Männer anschreiben, aber es machen viel weniger. Und darum hat Bumble gesagt, hey, bei uns, wir geben dir die Auswahl gar nicht mehr, sondern wir sagen, bei uns schreiben nur die Frauen die Männer an. Und bei uns ist es ähnlich mit den Videocalls, weil was viele sagen, ja, jetzt nochmal eine Dating-App, und dann das zweite Argument ist, Videocalls, Tinder und Bumble hat auch Videocalls integriert, oder? Sind ihr am Schlafen? Aber was wir gemerkt haben, ist, dass die Videocalls auf Tinder und so, die du im Chat kannst machen, die nutzt niemand. Weil es irgendwie für die Leute komisch ist, einfach so ein Tinder-Match per Video anzuleiten. Und dann sind sie so, hey, machen wir einen Videocall? Das heisst, niemand braucht es und man wählt in dem Sinne den einfacheren Weg vom Schreiben. Und wenn du das ganze Konzept, wie wir uns auf dem aufbaust, dass wir sagen, hey, du kannst nur per Videocall jemanden kennenlernen, du hast gar nicht die Möglichkeit zum Swipen und Schreiben, dann ist es plötzlich super normal. Und, also super normal, oder? Es wird einfach so, es wird angenommen und der Mehrwert wird halt gesehen. So, hey, ja, wenn das jeder so muss machen, dann ist es ja super.
1: Was sind denn das für Menschen, die sich bei euch registrieren? Also abgesehen von, dass sie Single sind.
2: Ja, genau, Single sind es, bis jetzt zumindest hoffentlich alle. Menschen, glaube wie du und ich, die sich dort anmelden. Viele, die sagen, sie haben andere Plattformen ausprobiert und sie wollen mal etwas Neues ausprobieren. Und das ist eigentlich auch immer das, was zurückgespielt wird an uns, dass halt wirklich krass ist, dass du immer Gespräch, selbst wenn du das über den Bildschirm hast, kommst du sehr schnell ein Gefühl davon über, hey, das könnte irgendwie passen oder nicht. Ich glaube, da kannst du auch viel machen, weil selbst ein Gespräch, was wir versuchen, ist das Gespräch nicht gleich Gespräch. Also wenn du jedes Mal im Videocall fragst, was sind deine Hobbys, was ist dein Beruf, wie alt bist, von wo kommst, dann ist es auch kein spannendes Gespräch. Und eigentlich ist es ja oftmals fast egal, was dann jemand sagt bei den Hobbys. Ist ja nicht so, dass ich finde zwar das Gespräch zwischen uns super unsympathisch, aber wenn du mir sagst, ich kann gerne angeln und ich liebe auch angeln, plötzlich finde ich dich mega sympathisch. Also oftmals kommt es ja gar nicht so genau darauf an, was man sagt, sondern einfach wie das Gespräch verläuft. Genau.
1: Gibt es denn so No-Go-Fragen oder vor allem, oder hast du einen Tipp dafür, was gut ist? Also viele haben ja Mühe mit dem Smalltalk. Wie fange ich ein Gespräch an?
2: Ja.
1: Über was rede ich? Gibt es denn da so ein bisschen Tipps den Leuten? Von
2: ja,
1: denen? Das
2: genau,
1: wäre eine gute
2: ja.
1: Frage.
2: Ja, stimmt. Wir können anhängen. Wir wollten zwar vorher mal den Ablauf durchmachen, aber wir sind glaube ich, irgendwo
1: also völlig abgeschweift.
2: Ja, aber wenn du jetzt dich angemeldet hättest und wir hätten dich gematcht mit 8 Dates, dann kommst du am Montagabend ins Speed-Dating. Du loggst dich ein und klickst auf den Link und dann kommst du dort deine 8 Zoom-Videocalls über für jeweils 5,5 Minuten. Und vor jeder Runde geben wir eigentlich wie eine Frage mit. Also im Moment ist es wirklich so, ich moderiere das und sage, hey, willkommen im Speed-Dating. Und dann sagen wir, in der nächsten Runde beantwortet euch doch gegenseitig die Frage, hast du schon mal etwas geklaut? Und das ist dann so die Einstiegsfrage. Und auch dort wieder, wenn du Leuten sagst, hey, es beantwortet die Frage, dann machen sie es und finden irgendwie so viel, also gleichzeitig irgendwie einen besseren Nenner.
1: Meine absolute Lieblingseinstiegfrage in das Gespräch in der Regel ist immer, was hast du gestern zum Mittag gegessen?
2: Zum einen,
1: weil wenn du fragst, hey, wie geht's oder so, in den meisten Fällen interessiert das ja niemand.
2: Ja.
1: Vor allem, du sagst, geht gut, aber wenn es vielleicht nicht so ist. Stell dir vor, ich würde sagen, es geht mir nicht gut, dann müsstest du ja fragen, was hast du, müsstest du ja zuhören und
2: oh
1: so.
2: Gott.
1: Bei der Frage, was hast du gestern zum Mittag gehabt, muss er A überlegen, weil oft weiss man das nicht mehr so genau, und B, hättest du vielleicht mal einen neuen Input für, was du mal morgen zum Mittag essen.
2: Ich bin jetzt gerade am überlegen, was ich gestern zum Mittag gegessen habe.
1: Ja, siehst du. Ich habe ein Brötchen gehabt, das weiß ich noch. Ein kleines, mickriges Brötchen.
2: Schnell zur nächsten Frage. Ich weiß jetzt glaube ich nicht mal mehr, was ich gegessen habe.
1: Ja gut, also komm, wir lassen mal die Frage auf der Seite. In der Regel treibt das Projekt
2: aber
1: ja...
2: Aber ist gut, mit die einbauen.
1: Unbedingt, ja, unbedingt. Dann mal schauen, wie gut sie angekommen ist. Und mal ein Rezeptbuch zusammenstellen am Schluss. Du hast jetzt zwar schon gesagt, du bist glücklich vergeben. Also aus dem Antrieb heraus hast du ja wahrscheinlich das Projekt nicht lanciert, bist nicht auf der Suche gewesen, wahrscheinlich, wo das Projekt lanciert hast. Wie ist es entstanden? Wie kommt man auf die Idee, so eine Online-Plattform zu gründen?
2: Ich glaube, ein Grund war sicher, was wir vorher angesprochen haben, dass mich einfach genervt hat, wie kann es so viele verschiedene Versionen geben und gleichzeitig viele Leute, die nicht zufrieden sind, inklusive mir oder anderen im Umfeld, andere Kolleginnen oder einfach, dass irgendwie nicht für jeden das ist, was man sucht. Das ganze Swipe hin und her. Und dann ist es, glaube ich, der ausschlaggebende Punkt war schon, dass bei meinem ehemaligen Arbeitgeber haben wir Kurzarbeit gehabt, nichts zu tun. Und ich bin schlecht im nichts zu tun haben, sozusagen. Und dann haben wir eine Corona-Hilfsplattform gemacht, wie viele andere auch. Und es hat sich dann so ein bisschen in eine Telefonverkupplungsaktion entwickelt. Und ich glaube, das ist dann so der ausschlaggebende Punkt. Und das hat mir hure Spass gemacht. Und dann bin ich, glaube ich, auch so gewesen, hey, irgendwie, das macht ja gerade mega Spass, das zu machen, plus die Plattform so aufzubauen. Vielleicht ist es das, was du jetzt machen musst. Und bis jetzt hat sich's bewahrheitet, dass ich das weiterhin machen
1: will. Aber so lange sind wir ja gar noch nicht online. Die Idee ist in dieser Pandemie entstanden. Kann man mal so eine gewisse Erfolgsbilanz schon ein bisschen ziehen? Wie viele Leute sind angemeldet bei euch? Und ja... Kann man das schon ein bisschen sagen?
2: Ja, wir haben jetzt vor 3 Monaten eigentlich unsere Plattform online gestellt. Also da war es möglich gewesen, wirklich einen Account zu machen. Und seitdem haben sich 1500 Leute registriert oder haben den Account gemacht. Mittlerweile sind es wahrscheinlich wieder ein bisschen mehr. Und eine Erfolgsbilanz, die für uns wichtig ist und wo auch etwas ist, was wir genau anwenden, ist, dass bei uns gibt es ein Match nach dem Speed-Dating. Wir haben jetzt ein 5-minütiges Videocall-Gespräch gehabt und dann sage ich, hey, ich möchte dich weiterhin kennenlernen und du sagst das Gleiche von mir. Dann kommt bei uns ein Match-Stand. Das ist so ein offizieller Match. Und von diesen gematchten Leuten sozusagen gehen bei uns über 75% auf ein Date im echten Leben. Und das ist eine super hohe Zahl. Das ist eigentlich eine Garantie. Es ist nicht unbedingt eine Garantie, aber wenn man den Wert noch höher bringt, dann kann man wirklich sagen, hey, wenn es im Videocall irgendwie gefunkt hat, dann ist die Chance sehr, sehr hoch, dass du effektiv zu einem Offline-Date kommst. Und dort wollen wir an, dass man sagt, hey, ich bin Single, ich will daten, ich will Leute kennenlernen, ich gehe an ein Videodate und kann ziemlich sicher dann nachher wirklich ein Date im Offline-Leben daraus rausziehen.
1: Also ich gesagt, 75% gehen an ein Offline-Date. Wie viele von denen kommen wieder zurück?
2: Das ist eine gute Frage und den Wert kann ich dir so noch gar nicht sagen. Oder wir haben respektive auch noch nicht ausgewertet über die 3 Monate. Aber es ist natürlich so, also wir haben ein Businessmodell, wo wir nicht wollen, dass Leute für immer zu uns kommen, sondern sie sollen irgendwann...
1: Möglichst nur einmal kommen.
2: Genau, im besten Fall sogar nur einmal kommen.
1: Glücklich weiterleben.
2: Genau.
1: Es ist ja das ein Produkt, das in der Pandemie heraus entstanden ist, weil man nirgends nichts mehr machen konnte, oder? Man hat das physische Kennenlernen hat jetzt während, sage jetzt mal, 1,5 Jahre lang ja nicht stattgefunden.
2: Ja.
1: Hat darum sicher auch gut funktioniert. Machst du dir auch Gedanken für die Zukunft? Also wie das jetzt könnte weiterlaufen? Ob das Bedürfnis, hast du auch besteht die Gefahr, dass das Bedürfnis auch wieder abflacht, jetzt wo man langsam wieder kann, Sachen unternehmen kann. Mhm. Immer wieder mehr.
2: Ich glaube ehrlich gesagt nicht, weil es sich einfach so... Online-Dating hat zwar manchmal einen negativen Touch, aber es ist einfach eine Art und Weise, wie wir Leute kennenlernen. Es ist einfach ein Weg vom Leute kennenlernen, wo sich, glaube ich, immer wird, oder wo es immer wird begleiten, und das ist auch okay so. Es kann natürlich, was positiv war, ist, wir müssen den Leuten nicht erklären, was ein Videocall ist, weil die meisten haben es beim Arbeiten mittlerweile mitbekommen. Das heisst, dort ist, wir mussten wenig Aufklärungsarbeit müssen machen, und das wird ja bleiben. Also nur weil die Pandemie vielleicht irgendwann vorbei ist, heisst das nicht, dass alle plötzlich vergessen, was ein Videocall ist. Ich glaube, dort, das hat sich einfach jetzt bei uns so ein bisschen eingependelt. Und ich fände es schön, wenn in dem Sinn, wenn wieder mehr Events zustande kommen und wieder mehr Leute auch sagen, hey, ich will wieder raus und will wirklich Leute daten und im echten Leben kennenlernen. Ich glaube, Online-Dating ist einfach ein Weg, wo es immer wird begleiten. Und darum ist es so wichtig, dass wir auch gute Optionen haben für Online-Dating.
1: Du hast uns etwas mitgebracht, so einen, ja, einen Teil von deinem Vision Board. Genau. Wo ja ein bisschen zeigt, du hast schon Visionen, wo du hin willst mit deinem Produkt, oder? Darum habe ich jetzt das so gefragt, wo mhm. siehst du neu in Zukunft? Aber hol mal noch schnell deine...
2: Hol mal das riesige Ding.
1: Diese riesige Ding also, da reinführen. Genau. Zeitungsartikel und Bilder. Ich will schon anfangen mit deinen Post-it, die du da drauf hast. Dort hast ja. du letztes Jahr, glaube ich, gemacht.
2: Mhm. Genau. Wir haben einen Teil, es ist... Vielleicht ein bisschen komisch, dass ich meinen eigenen Zeitungsartikel jetzt da mitbringe. So, schau, ich bin in der Zeitung. Aber es geht mehr darum, auf meinem Vision Board ist das eine Post-it gehangen vor einem Jahr. Und dort ist unter anderem drauf gestanden, wir haben da sogar Titel, also Leben Blick, falls du nächstes Mal Inspiration brauchst für die Headline. Wir haben da Zeitungsartikel, Headlines aufgeschrieben, wo wir gesagt haben, in einem Jahr, wenn man das zumindest in der Schweiz, die Lokalpresse über uns berichtet. Und dann sind wir in der Presse, zumindest ein Jahr später. Und darauf ist auch First Neue Couple, die wir mittlerweile auch haben. Darum, das sind einfach so Sachen, wo ich glaube, das ist wichtig, dass man sich so vor Augen führt, wo man hin will. Und ja, dort sind auch Post-its drauf, wo wir in einem Jahr wieder mit neu sein wollen. Und dann habe ich das Gefühl, dann irgendwie, wenn man sich so das nur mal aufschreibt, obwohl das, ich habe es vorher schon gesagt, super Startup-Klischee-mäßig ist und was gibt es alles, Journaling und Meditation und keine Ahnung was, aber ein Teil davon, wenn es für mich funktioniert, zum Beispiel das mit dem Visualisieren. Genau.
1: Kannst du dir schon sagen, was auf dem Post-it steht für nächstes Jahr?
2: Dort stehen teilweise Sachen, die ich jetzt noch nicht verraten darf. Aber ja, es stehen Sachen, dass wir wachsen wollen in der Schweiz, dass wir mehr neue Couples haben, wir wollen mehr Leute, die sich bei uns anmelden und die irgendwie den Mehrwert sehen. Wir wollen an anderen Plattformen einen Marktwert vielleicht wegnehmen oder einen Marktanteil wegnehmen, dass vielleicht Leute, die auf Tinder waren, jetzt sagen, hey, ich gehe jetzt nicht mehr auf Tinder, ich gehe jetzt auf neu. Das sind so Post-its, die dort hängen.
1: Einmal im Top 30 Gast sein.
2: Check. Genau, stimmt. Ja, wisst, hey, wenn
1: ich
2: das, okay,
1: ich habe nichts gesagt. Hey, du bist 21 und du bist, ich würde noch schnell das Generation Z-Thema, das auch in aller Munde ist, aufgreifen.
2: Ihr wie alt bist du?
1: 34.
2: Ja, 34. Knapp. Was ist das für ein, ist das Millennial?
1: Das sind glaube Millennials. Ja.
2: Okay, gut.
1: Aber ich komme da nicht so genau draus. Ich kenne vor allem die Generation Z mittlerweile aber recht gut. Die Ail Meyer da im Studio gehabt, die sich bestens auskennt mit eurer Generation.
2: Stimmt.
1: Ich habe damals behauptet, dass die Meinung über eure Generation sei, ihr seid recht faul und ihr arbeitet nicht gern. Jetzt habe ich aber das Gefühl, gerade in deinem Alter, wahnsinnig viele selbstständige Menschen. Ihr werdet alle Jungunternehmer werden. Du hast jetzt dich auch selbstständig gemacht. Woher kommt das? Ist bei dir das mal immer ein Thema gewesen? Was letztes Jahr oder vor zwei Jahren, wo du gefunden hast, ich werde mal selbstständig?
2: Ich glaube nicht, also so ist es nicht in meinem Kopf gewesen, aber ich habe schon schnell gemerkt, also ich habe immer selbstständig geschafft in dem Sinn und gemerkt, dass ich das glaube, dass mir das liegt und ich das will machen, etwas aufbauen, etwas Eigenes machen. Ich glaube, das ist extrem, also motiviert mich einfach extrem. Ob das ein Generationending ist, ich weiß es nicht. Ich mache mir irgendwie über das gar nicht so viel Gedanken. So, hey, du bist jetzt Generation Z, du bist jetzt Jungunternehmer oder solltest jetzt Jungunternehmerin werden. Es stimmt, ich kenne auch viel in meinem Alter, wo das wollen. Aber
1: ich denke mir vor allem, wir sind ja in dem Alter, wo wir, müssen doch leben und Partys feiern und reisen. Dann ist mir in den Sinn gekommen, oh, Corona geht ja gar nicht. Ist das vielleicht doch ein Grund, dass ihr die ganze Energie einfach in die Karriere steckt vielleicht?
2: Ja, also ich weiss nicht, zum Beispiel bei mir, ein Teil von dem Vision Board ist auch London. Es heisst London, weil ich zu dem irgendwie eine tiefe Verbindung fühle. Und es war durchaus mal ein Plan gewesen, vor 2 Jahren, hey, vielleicht gehst du einfach auf London. Und dann ist tatsächlich die Pandemie gekommen, wo du dann halt wirklich so bist, okay, ich glaube, die nächsten 2-3 Jahre gehst du gar nirgends hin. Darum, es ist schon so, dass zum Beispiel eins von den Verlust, wenn man will, so sagen, vom jetzt ein Start-up machen, ist zum Beispiel, ich kann jetzt nicht reisen, nicht nur wegen der Pandemie, sondern weil ich einfach kein Geld habe. Oder kein Geld mehr haben und keine Zeit. Obwohl wir ja schon fast von überall aus arbeiten können. Aber ich glaube, das ist jetzt einfach, mit der Pandemie ist es eigentlich ganz ein schöner Weg, dass man jetzt nicht zu viel muss über das drüber nachdenken und denkt, oh, ich wäre eigentlich mega gerne auf einer Weltreise. Und ich habe das Gefühl, ich habe noch so viel Zeit, um das zu machen. Also ich habe noch so viele Jahre, wo ich auch noch reisen kann und wo ich auch noch Party machen kann und was auch immer. Also ich habe wirklich zu keiner Sekunde das Gefühl, ich verpasse irgendetwas jetzt gerade.
1: Hast du das Gefühl, du lebst so ein bisschen in einer Comfortzone? Oder hast du dir eine eigene Comfortzone geschaffen jetzt auch ein bisschen mit dem? Weil du dir die Gedanken gar nicht musst machen weg Corona, um eben die Welt entdecken und so?
2: Nein, ich glaube, ich lebe in einer privilegierten Situation. Also ich darf jeden Tag machen, was ich Bock drauf habe und ich feiere es mega und ich mache es mega gern. Aber das ist für mich eine privilegierte Situation. Auch eben viele sagen, ja, das ist mega riskant und mutig, was du machst. Aber wenn ich ehrlich bin, ich lebe zu Hause. Ich lebe in deiner Art. Meine Eltern müssen mich noch durchfüttern. Und wie das finanzielle Risiko ist so klein. Und dann denke ich mir, hey, wenn es nicht klappt, dann mache ich ein paar Jahre etwas anderes und muss dann vielleicht Schulden abzahlen. Aber es wird irgendwie schon gehen. Von dort her, ich glaube, es ist privilegiert, dass ich so denken darf und einfach so bin, hey, ich mache jetzt ein Start-up. Wieso nicht? Und es funktioniert, weil ich zu Hause wohnen kann und weil ich keine Familie habe, die ich selber muss ernähren muss oder was auch immer.
1: Darum, eigentlich, du sagst eigentlich, ist jetzt in diesem Alter die beste Zeit, um sich probieren, selbstständig zu machen. Ja. Und man lernt ja auch sehr viel, oder?
2: Man lernt extrem viel. Also das zu Komfortzone, ich würde sagen, ich bin eher, ich meine, das jetzt gerade ist zum Beispiel nicht eine riesengroße Komfortzone, aber von dort her, man lernt extrem viel. Und man macht jeden Tag Sachen, die man vorher nicht gemacht hat. Und ich glaube, das ist schon auch etwas beim Job, oder wenn man angestellt ist, das habe ich irgendwann gemerkt. Und ich will eigentlich nie in einer Situation sein, wo ich das Gefühl habe, ich lerne nichts mehr und wiederhole das, was ich immer gemacht habe. Und jetzt habe ich das in dem Sinne das komplette Gegenteil. Und das mich persönlich treibt das mega an. So, dass
1: was ist das grösste Learning, das du schon in den letzten 3 Monaten, wenn du zurückschaust, was ist das grösste Learning, das du mitnimmst?
2: Das grösste Learning für mich jetzt spezifisch Startup ist, dass Team essentiell ist. Also mit wem du zusammenarbeitest, das ist so wichtig. Und nicht zurückschauen, wenn jemand nur so halb dabei ist. Also dort, wo man glaub, teilweise nicht egoistisch, aber einfach so sein, hey, das ist jetzt die Idee, ich will das jetzt machen. Und wenn irgendjemand nicht voll mitzieht und einfach so ein bisschen Startup machen will, aber auch noch ein bisschen, ich weiß auch nicht, noch ganz viele andere Sachen auch noch machen will, dann ist es, glaube ich, nicht das Richtige. Also das ist schon,
1: du aber ich sehe noch gewisse Parallelen, oder, zu dem Angebot, das ihr habt und zu dem, was hinter den Kulissen, muss es auch matchen. Also es ist wie so.
2: Das oder? Stimmt, das ist, voll. Also man sagt ja auch, man heiratet sozusagen seine Mitgründer und Gründerinnen und das ist definitiv so. Also,
1: bist denn du für eine Chefin?
2: Dass ich für eine bin?
1: Ja.
2: Oh Gott, ich finde das Wort nur schon Chefin, das ist
1: oder Leader. Was ist schon angesagt heute?
2: Ja, ich glaube, da gibt es natürlich noch mega viel zu lernen. Also ich glaube, das ist etwas, wo ich mache einfach das, was mir super viel Spass macht und ich versuche, andere Leute mit anzustecken. Ich glaube, das ist mega wichtig, dass man eben die Motivation irgendwie auf andere überträgt, weil das geht effektiv. Also das merkt man, wenn man selber motiviert ist und den Drive hat, dann tust du auch die Leute anziehen Und wenn du dich von anderen zurückhalten lässt, dann werden die anderen unmotiviert.
1: Man sagt, die ersten 7 Sekunden entscheiden darüber, ob man mag oder eben nicht mag. Wir haben jetzt etwa 1500 Sekunden gehabt miteinander. Meine letzte Frage, hast du das Gefühl, es ist ein Match?
2: Ich habe das Gefühl, es ist ein Match. Ich komme gerne wieder.
1: Grossartig.
2: Ich tue es auf mein Vision Board.
1: Das freut mich sehr. Laura Matter, 26 Minuten sind schon durch. Danke, hast du uns mitgenommen ein bisschen in deine Welt vom Online-Dating. Und wir wünschen dir ganz viel Erfolg.
2: Danke vielmals, es hat Spass gemacht.
1: Uns gibt's in einer Woche wieder, dann wieder mit der Stefanie Brändle. Wenn ihr die Zeit wollt, überbrücken, toponline.ch oder als Podcast, überall, wo es Podcasts gibt, habt euch Sorge, macht's gut. Tschüss.

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1: Im Studio der Dario Jecker. Guten Morgen. Die Spritpreise klettern weiter. An einer Tankstelle in Winterthur kostet ein Liter Diesel inzwischen 2,52 Franken. Laut Blick ist das ein neuer Rekordwert. In Italien und Frankreich wurden bereits Entlastungen beschlossen. In Deutschland werden weitere Schritte gegen die hohen Preise diskutiert. In der Schweiz greift der Bund bisher nicht ein. Der russische Präsident Wladimir Putin hat sich per Dekret die Kontrolle über Nestlé-Geschäfte in Russland geholt. Wie aus dem Dekret hervorgeht, hat Putin zwei Nestlé-Firmen unter Zwangsverwaltung gestellt. Was die Maßnahme für den Schweizer Lebensmittelkonzern konkret bedeutet, ist noch unklar. Die SBB steigen beim Gesundheitsdienstleister Health and Medical Service, HMS, ein. Sie übernehmen 49% der Aktien von der bisherigen Alleineigentümerin Helsana. Jedes Jahr führt HMS für die SBB rund 12.000 medizinische Untersuchungen durch, darunter Tauglichkeitsuntersuchungen von Lokführerinnen und Lokführern. Die US-Einwanderungsbehörde ICE bleibt vorerst ohne Leitung. Präsident Trump hat seinen Personalvorschlag überraschend zurückgezogen. Das gab das Weiße Haus bekannt. Gründe wurden nicht genannt. Eigentlich wollte Trump den ehemaligen Staatspolizisten Lance Schroyer aus Oklahoma einsetzen.
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2: Der heutige Morgen zeigt sich im Flachland zuerst noch recht ausdehnt bewölkt. Dann aber gibt es einen Übergang zu ziemlich sonnigem Wetter am Nachmittag. Der Alpen entlang dort ist es ein bisschen länger und auch ein bisschen stärker bewölkt. Ab Mittag auch noch ein paar einzelne Regengüsse möglich. Aber auch dort tut es dann auf gegen den Nachmittag. Temperaturen dann im Maximum 21 Grad. Momentan da sind wir bei 12 Grad. Güttingen bei den Seemöwen. Zebner Kappel beim ehemaligen Feuerwehrdepot sind es 11 Grad. Und in Dübendorf im Jumbo ebenfalls 12 Grad.
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2: Und das probieren wir jetzt einmal ohne Verhaspeln. Nämlich eine Meldung habe ich auf dem Schirm A1, und zwar Bern Richtung St. Gallen zwischen dem Limmataler Kreuz und dem Gubristunnel. Dort stocken wegen Verkehrsüberlastung. Sonst ist aber alles frei. Kommen wir gut an.
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2: Es ist Freitag und zusammen stoßen wir das Tor zum Wochenende auf. Stück für Stück. Ja, ich weiss, es ist noch früh am Morgen und die meisten haben noch den ganzen Tag vor sich. Aber ihr müsst es mal so sehen. Nach jedem Song aus unserem Topmix aus 4 Jahrzehnten ist das Wochenende schon 3-4 Minuten näher. Ja, und darum warten wir gar nicht länger und starten gerade mit unserem Vielfalt-Vierer. 4 Songs aus 4 Jahrzehnten am Stück. Und so geht es auch nicht nur schneller, sondern auch viel besser um. Nämlich mit bester Laune. Da ist der Kenny Loggins mit Footloose. Ich bin der Andi und wünsche einen wunderschönen guten Morgen. Salut zusammen.

Das ist Radio Top. 18 Minuten auf der 6. Freitag haben wir es, der 18. September. Und ganz liebe Grüße gehen raus, vor allem in die Autos. Es ist einfach der absolute Wahnsinn. Ich weiss nicht, wie sieht es bei euch aus, wenn sie dir das letzte Mal danken. Hey, es tut richtig weh. Ich hab mir jetzt gestern fast einen Schlag gegeben. Ganz im Ernst, ich schaue sonst einmal nicht auf die blöden Tanksäulen da mit den Preisen drauf. Ich schaue nicht drauf, ich schaue auf die Strasse. Wenn ich dann aber tanken muss, dann fange ich dann schon ein bisschen an vergleichen. Und das ist ja der Wahnsinn. Also, bei uns da, 20 vor dem Studio, ist wirklich nur, also ist relativ günstig. Ist eigentlich immer relativ günstig. Im Moment sind wir da bei 2.04 Franken für 1 Liter bleifrei. Aber unter 2 Stutz findest du, glaube ich, wirklich nichts mehr. Im ganzen Topland nicht. Auch beim TCS Benzinradar, bin ich auch mal schnell schauen. Und alle die, die unter 2 Franken sind, die haben einfach schon länger nicht mehr aktualisiert. Also 100% auch dort schon drüber. Darum meine Frage an euch. Wisst ihr irgendwo im Topland eine Tankstelle, wo der Liter bleifrei noch unter 2 Stutz bekommst? Falls ja, dann gebt es doch bitte mal durch. Den Kontakt ins Studio, den findet ihr in der Top Now App. Und sobald ich was höre, lasse ich es euch wissen. Guten Morgen miteinander.

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0: Schönen guten Morgen miteinander, hier bei Radio Top. Ich bin der Andi und zusammen gehen wir an die Arbeit. Und jetzt habe ich gerade ein WhatsApp hier im Studio bekommen vom Roger aus Bettwiese. Es ist der Hammer. Es gibt noch eine Tankstelle scheinbar, wo man den Liter bleifrei unter 2 Franken überkommt, nämlich BP-Tankstelle zu Gossau, war das an Gallerstrasse 241. Dort ist der Bleifrei momentan bei 1.99 Franken. Aktualisiert vor 24 Stunden, sagt er. Heisst, wenn ihr tanken müsst und das Gossau vorbeifahren, würde ich dort vielleicht schnell einen Halt machen und vor allem beim Halt machen auch weiterhin Radio hören. Es lohnt sich nämlich. In der nächsten halben Stunde begleiten wir euch wieder mit diesem Top-Mix aus 4 Jahrzehnten. Unter anderem haben wir zum Beispiel aus den 90er den Bryan Adams zusammen mit dem Mel C für euch oder aus den 80er Cyndi Lauper mit Time After Time. Zuerst aber schauen wir schnell auf Wetter und Verkehr.
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0: Der heutige Freitag, der begrüßt uns das erste Mal bewölkt und grau, aber es gibt einen Übergang zu ziemlich sonnigem Wetter wieder am Nachmittag, nur der Alpen entlang. Dort haben wir eine etwas stärkere Bewölkung und auch am Mittag dann, dort haben wir noch ein paar Regengüsse, die möglich sind. Temperaturen dann bei 21 Grad im Maximum. Momentan, da pendeln wir uns ein bei etwa 11 Grad, zum Beispiel zu Frauenfeld beim Café Sali oder auch zu Wiesendangen beim Gob. 12 Grad haben wir schon zu Muslig oben beim Neff.
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0: Und da haben wir schon den ersten Unfall zu vermelden auf der A13, Chur-Richtung Sargans zwischen Bad Ragaz und Sarganserland. Dort haben wir eine Verkehrsbehinderung durch den Unfall. Der rechte Fahrstreifen ist dort blockiert. Dann stockt es noch wegen Verkehrsüberlastung auf der A1 Bern Richtung Zürich zwischen der Aarau-Ost und der Verzweigung Bierfeld. Dann noch A1 Bern Richtung St. Gallen zwischen dem Limmertaler Kreuz und dem Gubrisch-Tunnel stockend und auch auf der Oberland-Autobahn Oster Richtung Brüttisellen zwischen Wangen und dem Brüttiseller Kreuz. Auch dort klemmt es weg zu viel Auto auf der Straße. Sonst aber alles noch frei. Kommt gut an.
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0: Ja, und bei diesen Benzinpreisen kann ich euch noch wünschen, hoffentlich mit vollem Tank und guter Laune unterwegs an die Arbeit. Und ich begleite euch dabei mit der besten Musik aus unserem Top-Mix aus 4 Jahrzehnten. Und der startet in die halbe Stunde mit zwei Grössen in der Musikszene, die zusammengelegt haben. Wir machen den One and Only Bryan Adams zusammen mit dem Mel C. When You're Gone. Schönen guten Morgen.

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20 vor 7 haben wir es auf der Uhr. An dem Freitag, 18. September. Schönen guten Morgen miteinander hier bei Radio Top. Hey, morgen ist es wieder soweit. Ja, morgen startet wieder das Oktoberfest in München. Weiss nicht, gönnt ihr? Also auf München. Weil, also ich habe wirklich so Kollegen, die gehen jedes Jahr ans Oktoberfest. Ich persönlich bin noch nie gewesen. Also zu München bin ich jetzt noch nie gewesen. Ich finde, es gibt doch genug Alternativen zu München, oder? Ich meine, in jedem Kaff gibt's fängt ein Oktoberfest. Und darum meine Frage an euch, an welches gönnt ihr? Gönnt ihr zum Beispiel auf Bronschhofen, Dussnang, Gossau, Rorschach, Windi? An welches muss man gehen? Schicken wir jetzt eine Sprachnachricht per WhatsApp ins Studio. Den Kontakt, den findet ihr in der TopNow-App. Guten Morgen miteinander.

0: Guten Morgen miteinander. 11 Minuten vor dem 7. haben wir es hier bei Radio Top. Schön reingeschaltet. Ja, gestern Morgen, da ist es wieder ein bisschen schneller vorbei gewesen als gewollt.
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0: Ja, eigentlich ist das Spiel ja ganz einfach. Einfach eine Minute lang nicht Ja sagen und schon kann man gewinnen. Und gestern haben wir mit dem Franco aus Rapperschwil im Thurgau Ja und Tschüss gespielt. Und er hat mir im Vorgespräch etwas verraten, was ich dann natürlich gerade zum Thema gemacht habe in dieser Minute. Und Franco, du bist einer, der ab und zu, glaube ich, mal bei meiner Mami geht, zum Mittagessen zu Erlen im Leuen, gell?
3: Das ist ja so.
0: Und jetzt, du hast mir erzählt...
3: Sie hat ja das Restaurant in Erlen.
4: Sie hat ja ein Restaurant.
0: Nein, sie hat ja... Sie hat ja... Mann! Oh. Ah, so gemein. Aber als Trostpreis habe ich ihm dafür dann noch etwas versprochen. Machen wir es so, wenn du das nächste Mal Bier bist, der Kaffee geht auf mich, kannst du das sagen. Sie sollen mir eine Rechnung stellen. Ist gut, als Trostpreis.
3: Hey Andi, so machen
0: wir's. Ja, ich bin wirklich gespannt, wenn das die Rechnung dann kommt.
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0: Zwei Minuten vor dem 7. Schönen guten Morgen hier bei Radio Top. Ich bin Andi und zusammen gehen wir an die Arbeit. Das machen wir in der nächsten Stunde wieder mit unserem Top-Mix aus 4 Jahrzehnten. Und gerade direkt nach den News haben wir eine Künstlerin von euch, die ich ganz ehrlich mal sagen, die hat mir früher noch in den 90er wirklich regelmäßig den Kopf verdreht. Ist so ein bisschen der Grund gewesen, wieso dass man einmal ein Bravo-Heftli gekauft hat und in der Mitte das Poster rausgenommen hat.
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5: Im Studio der Dario Jecker. Guten Morgen. Die Spritpreise klettern weiter. An einer Tankstelle in Winterthur kostet ein Liter Diesel inzwischen 2,52 Franken. Laut Blick ist das ein neuer Rekordwert. In Italien und Frankreich wurden bereits Entlastungen beschlossen. In Deutschland werden weitere Schritte gegen die hohen Preise diskutiert. In der Schweiz greift der Bund bisher nicht ein. Der russische Präsident Wladimir Putin hat sich per Dekret die Kontrolle über Nestlé-Geschäfte in Russland geholt. Wie aus dem Dekret hervorgeht, hat Putin zwei Nestlé-Firmen unter Zwangsverwaltung gestellt. Was die Maßnahme für den Schweizer Lebensmittelkonzern konkret bedeutet, ist noch unklar. Die SBB steigen beim Gesundheitsdienstleister Health and Medical Service, HMS, ein. Sie übernehmen 49% der Aktien von der bisherigen Alleineigentümerin Helsana. Jedes Jahr führt HMS für die SBB rund 12.000 medizinische Untersuchungen durch, darunter Tauglichkeitsuntersuchungen von Lokführerinnen und Lokführern. Die US-Einwanderungsbehörde ICE bleibt vorerst ohne Leitung. Präsident Trump hat seinen Personalvorschlag überraschend zurückgezogen. Das gab das Weiße Haus bekannt. Gründe wurden nicht genannt. Eigentlich wollte Trump den ehemaligen Staatspolizisten Lance Schroyer aus Oklahoma einsetzen.
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0: Der heutige Morgen, der zeigt sich zuerst noch recht bewölkt, dann aber gibt es einen Übergang zu ziemlich sonnigem Wetter, vor allem im Flachland, der Alpen entlang. Dort haben wir zuerst noch einen stärker bewölkten Himmel und am Mittag noch ein paar Regengüsse, die möglich sind. Das Ganze aber gleich wieder bei angenehmen 21 Grad momentan, da sind wir bei 12 Grad. Gerade bei Scherer und Gerber in Andwil. Dann haben wir zu Bütschwil bei der Sonne ebenfalls 12 Grad und in Nefterbach beim Leuen sind es momentan 11 Grad.
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0: Ja, neben ein paar gewissen Stocker, die wir gewohnt im Morgenverkehr haben, habe ich noch eine Staumeldung wegen Verkehrsüberlastung auf der A3 Chur Richtung Basel zwischen Durdorf Nord und dem Limmataler Kreuz. Dort staut es, sonst aber ist alles noch prinzipiell frei. Kommt gut und vor allem sicher ans Ziel.
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0: Wir haben 3 Minuten nach der 7 Uhr und ich bin da gerade noch am Telefonnummer von der Landi in Sionach am Aussuchen. muss denen noch schnell anrufen. Warum genau, das erzähle ich euch dann gleich als nächstes. Jetzt aber gibt es zuerst wieder Musik aus unserem Top-Mix aus 4 Jahrzehnten. Und der Start in die Stunde macht eine Blondine, wo, aber ich muss es zugeben, ja, sie hat mir früher noch wirklich den Kopf verdreht. Nämlich von Britney Spears mit Baby One More Time. Guten

Mein Freitag, der 18. September, da bei Radio Top 10 ab 7. Schönen guten Morgen miteinander. Ja, Mann, da geht's los mit dem Oktoberfest in München. Und auch da bei uns im Topland, da stehen sie wieder in den Startlöchern. Gefühlt in jedem Kaff gibt es ein Fäng Eis von denen, oder? Aber nach meinem Wissensstand in meiner neuen Heimat Bettwiese, glaube ich, nicht. Und darum habe ich mir überlegt, ich könnte eigentlich selber so ein Oktoberfest organisieren. Ich meine, was braucht's da? Bier, blau-weisse Tischtücher, ein paar Brezen, Weisswürst und wichtig natürlich, Festbänk. Die Frage ist einfach, welche sollen wir da nehmen? Welche sind genug stabil für so einen Hundsverlachten? Und um diese Frage zu beantworten, müssen wir einen Profi zuziehen. Darum habe ich mir gedacht, ich lüte doch mal schnell den Landi in Siernach an. Die haben nämlich zwei Versionen im Angebot. Und mal schauen, ob die auf der Oktoberfest-Funktion getestet sind. Heisst, wie viel, dass auf diesen Dingen herumtanzen können, ohne dass sie brechen. Wir finden es raus, gerade nach zwei Songs. Da ist Status Quo, Whatever You Want. Guten Morgen miteinander.

0: Schönen guten Morgen miteinander. 17 Minuten nach der 7. haben wir es an dem Freitag, 18. September. Und morgen geht's los mit dem Oktoberfest in München. Und auch hier bei uns im Topland, da schiessen so wie Pilze aus dem Boden die Oktoberfester. Und darum habe ich mir überlegt, auch so eins zu organisieren. Aber etwas vom Wichtigsten, wenn man so ein Fest organisiert, sind ja die Kaibe-Festbänke, oder? Ich meine, die müssen ja recht was aushalten. Und darum habe ich gedacht, ich lüte mal in den Landi an, Zirnach, und frage mal nach, wie gut die Dinger sind, die sie dort verkaufen.
1: Andi, Sie sind nach Gemperli.
0: Da ist Andi. Hallo, guten Morgen.
1: Hallo.
0: Hey, ich habe schnell eine Frage. Ich würde gerne ein Oktoberfest veranstalten und ich habe gesehen, ihr habt bei der Landi da so Festbankgarnituren.
1: Ja.
0: Ihr habt da eine für 229 Franken und eine für 179. Jetzt meine Frage, bei dieser günstigeren Version, wie viele Leute können dort drauf rumtanzen, ohne dass sie bricht?
1: Also es haben sicher, jetzt habe ich gerade schon überlegt, zwei, vier.
0: Können tanzen drauf?
1: Vier haben sicher drauf Platz. Ja, ich würde sagen schon. Also es sind ja, also so wie ich schon im Ausgang war, sind schon mehr Leute drauf gewesen und sie hat verhebt.
0: Die hat verhebt?
1: Ja.
0: Haben die das auch schon getestet in der Landi, mal mit den Mitarbeitern, einfach drauf rumgekumpelt?
1: Nein, selbst nicht, aber sonst einmal im Ausgang, wenn sie die einmal haben, sind, das sind so die normalen, die haben eigentlich alle. Also, die Türe braucht man meistens, wenn man im Haus etwas hat, wegen dem Porte, die hat einfach noch so Gummifüßchen dran, das hat die anderen halt nicht. Das ist eigentlich der Unterschied und sie sieht ein bisschen edler aus, weil sie halt grau ist und nicht einfach so grün.
0: Ja, aber stabil sind beide.
1: Ja, selbst schon, aber ich, also ganz ehrlich, ich würde auf die Grüne gehen, nicht auf die Grau. Also ich finde, die Grau sieht unstabil aus wie die Grüne.
0: Gut, also dann kaufe ich den Fall die Sebe und dann kommst du auch tanzen auf der Bank, wenn ich ein Oktoberfest mache.
1: Ja, ist gut. Schau dann, ob es mal hebt.
0: Ja, das ist super. Kommst du testen. Perfekt.
1: Ja.
0: Hey, danke vielmals. Ganz ein schönes Tag noch.
1: Gleichfalls. Danke. Gut.

0: E-Gitarre, die auch die ganz Müde unter euch aufweckt. Green Day, Boulevard of Broken Dreams, habt ihr gerade gehört hier auf Radio Top. Wir haben kurz vor 7:30 und gerade nach 7:30 da geht's weiter mit diesem Top Mix aus 4 Jahrzehnten. Da haben wir unter anderem Bon Jovi für euch, Whitney Houston oder auch Ultravox und noch ganz viel mehr. Es lohnt sich also unbedingt zum dranbleiben.
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3: Im Flachland haben wir an dem heutigen Morgen zuerst noch ein paar ausdehnte Quellwolken, einfach Wolken. Wolken am Himmel, es ist grau am Himmel. Es wird dann aber einen Übergang geben zu ziemlich sonnigem Wetter. Nur der Alpen entlang, dort ist es noch ein bisschen stärker bewölkt und kann bis am Mittag da und dort noch ein paar einzelne Regengüsse geben. Temperaturen am Nachmittag dann um die 21 Grad. Momentan, da sind wir erst bei 12 Grad, zum Beispiel gerade Ziernacht, dort beim Ebnet-Center. Übrigens, liebe Grüße zu Pet Friends im ersten Stock, die hören dann Radio Top. Das freut uns natürlich außerordentlich. Dann haben wir noch 11 Grad momentan beim Rütteli-Rank in Hemberg oder auch in Hettlingen bei der Mehrzweckhalle.
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3: Und neben der gewohnten Stocker im Morgenverkehr haben wir noch eine Unfallmeldung, und zwar von der Forchstrasse. Hinwil Richtung Zürich zwischen der Ausfahrt Esslingen und Egg. Dort Stau wegen dem Unfall. Und dann haben wir auch noch Stau wegen Verkehrsüberlastung auf der A3 Chur Richtung Basel zwischen Urdorf Nord und dem Limmataler Kreuz. Sonst aber ist alles frei. Kommt gut und vor allem sicher ans Ziel.
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3: Schönen guten Morgen miteinander bei Radio Top. 2 Minuten nach der 19:30 haben wir es. Und ihr habt es gestern vielleicht mitbekommen hier in der Morgenshow. Mein Kollege, wo meiner besseren Hälfte letztes Jahr auf den Geburtstag einen Wellness-Gutschein geschenkt hat und dieses Jahr auf den Geburtstag einen Reminder für den Gutschein. Er hat recht viel Wellen ausgelöst bei unseren Hörerinnen und Hörern, die das Gefühl haben, hey, das ist eine geile Idee, das mache ich in Zukunft auch so. Das Beste daran, er ist jetzt da, er ist gerade vorher hier reingeschneit und hat mir Gipfeli gebracht. Darum muss ich jetzt Gipfeli essen und einen Kaffee trinken und in dieser Zeit gebe ich euch ein bisschen Musik auf die Ohren. Von Whitney Houston, I Wanna Dance With Somebody. Und übrigens, in gut 8,5 Minuten spielen wir unser Songquiz. Also unbedingt Ohren spitzen und dranbleiben. Ich bin Andi, guten Morgen miteinander.

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0: Viel besser könnte es eigentlich gar nicht mehr sein, oder? Bon Jovi im Radio, Freitag im Kalender, wir haben schon wieder 20 vor 8. Es könnte nicht besser laufen. Obwohl zwar vielleicht noch so ein 50-Franken-Gutschein oben drauf.
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0: Ja, ich habe nämlich einen 50-Franken-Gutschein vom Escape Room 24 in Vinti hier bei mir auf dem Tisch liegen und ihr könnt den jetzt abstauben, wenn ihr mir könnt sagen, welchen Song das mir heute vom Englischen ins Schweizerdeutsche übersetzt hat. Übersetzt geht er nämlich so.
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0: Ja, so schwierig ist er nicht, oder? Come on, 0848 80 00 88. Jetzt anrufen und mir sagen, von wem ist der Song und wie heisst der Song? Wenn ihr es herausfindet, gibt es den 50-Franken-Gutschein. Ich gebe euch nochmal für die, was nicht ganz so gut mitbekommen haben. Achtung!
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0: 0848 80 00 88. Jetzt anrufen, wir lösen auf. Gut, so sind es 7 Minuten. Viel Glück!

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1: Ja, es ist eigentlich ja ganz einfach. Wir schnappen einen Song aus unserem Topmix aus 4 Jahrzehnten. Wir übersetzen den vom Englischen ins Schweizerdeutsche und ihr könnt anrufen und mir sagen, von wem das der Song ist und wie der Song heisst. Aber man muss eben beides wissen. Und das hat heute nicht ganz so funktioniert bei den ersten paar Versuchen, aber ja, auf den Can aus Bachs ist einfach Verlass. Can, guten Morgen.
2: Guten Morgen.
1: So, Can, ich glaube, du weißt nämlich beides. Ich gebe dir jetzt nochmal schnell den Song auf die Ohren. Den suchen wir nämlich heute.
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1: Can, erzähl mal, von wem ist er und wie heisst er?
2: Also, das müsste ja fast Dancing with Tears in My Eyes sein von Ultravox.
1: Von Ultravox, jawohl! Ich gratuliere! Grossartig gemacht. Ich schicke dich in Escape Room. Und so schlau wie du bist, wirst du da wieder rausfinden, denke ich mal.
2: Hoffen wir es
1: mal. Kannst du dir das Feedback geben? Und sonst schreibst du einfach ein WhatsApp im Studio, wenn du rauskommst. Dann können wir dich holen. Ist gut.
2: Das ist gut.
1: Hey, perfekt. Can, ich wünsche dir ganz, ganz ein schönes Wochenende. Mach's gut. Und jetzt Radio aufdrüllen, gell? Weil jetzt gibt es in voller Länge. Nicht verpassen.
2: Ist gut, perfekt.
1: Super. Merci, mach's gut, tschüss, ciao. Tschüss. Und wenn ihr es auch gewusst hättet, aber nicht durchgekommen sind, dann nicht verzweifeln, sondern einfach am Montag um die Zeit wieder einschalten. Der Cyril wird nämlich den nächsten übersetzen und ihr könnt auch dem wieder einen Gutschein gewinnen. Und jetzt gibt's eine voller Länge, da ist Ultravox, Dancing with Tears in My Eyes.

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7: Im Studio der Dario Jecker. Guten Morgen. Nestlé will die Zwangsverwaltung über ihr Russland-Geschäft, die von Präsident Putin angeordnet wurde, nicht hinnehmen. Der Nahrungsmittelkonzern werde alle notwendigen Schritte unternehmen, um seine Rechte zu schützen und den Geschäftsbetrieb aufrecht zu erhalten, teilt Nestlé mit. Insbesondere gehe es dabei um die Mitarbeitenden. Der Schweizer Nahrungsmittelkonzern Nestlé prüfe derzeit, welche Möglichkeiten bestehen. Präsident Putin hatte gestern zwei Nestlé-Gesellschaften unter externe Verwaltung gestellt. Ein Mann aus Genf soll jahrelang seine Frau betäubt, missbraucht und gefilmt haben. Den Fall hat die kanadische Journalistin Avery Haines aufgedeckt und der Polizei gemeldet, schreibt das Nachrichtenportal Schweiz heute. Der Mann sitze seit Mai in Untersuchungshaft. Die Genfer Staatsanwaltschaft hat ein Verfahren eröffnet. Es gilt die Unschuldsvermutung. Weitere Opfer hätten sich dem Vernehmen nach bislang keine gemeldet. Die USA wollen 48 Kampfjets des Typs F-35 an Saudi-Arabien liefern. Und zwar trotz Protesten in Israel. Das US-Außenministerium habe den Verkauf der Kampfjets samt Zubehör und Ausbildung zugestimmt. Der Wert des Geschäfts beläuft sich auf rund 25 Milliarden US-Dollar. Bisher wurden die hochmodernen Tarnkappenflugzeuge im Nahen Osten nur an Israel geliefert.
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8: Ja, der Alpen entlang, da muss man an dem Vormittag und Nachmittag mit einzelnen Regengüssen rechnen. Sonst haben wir im Flachland am Morgen einfach ein bisschen Bewölkung am Himmel, aber dann der Übergang zu ziemlich sonnigem Wetter mit 21 Grad im Maximum heute Nachmittag. Momentan liegt das Thermometer bei 13 Grad, zu Bettwiesen im Loh oben bei Storre und Werk. Dann haben wir zu Batzenheid auf dem Birkenhof 12 Grad und auch zu Brütten beim Stars and Stripes ebenfalls 12 zur Zeit.
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8: Und neben den diversen Stockern im Morgenverkehr haben wir eine Meldung von der Forchstrasse Hiwil Richtung Zürich zwischen der Ausfahrt Esslingen und Egg. Dort Stau wegen einem Unfall. Und dann haben wir ebenfalls noch Stau wegen Verkehrsüberlastung auf der A3. Chur Richtung Basel zwischen Durdorf Nord und dem Limmataler Kreuz. Sonst aber sieht es ruhig aus auf der Strasse. Ich wünsche weiterhin eine gute und vor allem eine sichere Fahrt.
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8: 3:08 haben wir es an dem Freitag, 18. September. Und wir hier bei Radio Top, wir sind schon richtig in Oktoberfeststimmung. Morgen geht es los zu München, oder? Und auch im Topland, da sind es gut vertreten, die ganzen Oktoberfester. Und ich habe mir sogar überlegt, ob ich auch eins organisieren soll. Darum habe ich heute Morgen den Landi in Sionach angerufen und eine wichtige organisatorische Frage gehabt. Ja, wie Frau Gemperli von der Landi auf das reagiert hat, ich habe schon mal so viel verraten, sehr, sehr sympathisch. Mehr dazu dann aber gerade nach zwei Songs. Da ist der Kenny Loggins mit «Highway to the Danger Zone». Guten Morgen miteinander.

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0: hier bei Radio Top. 11:08 die haben wir's an dem Freitag, 18. September. Und es geht ja schon bald los. Morgen nämlich mit dem Oktoberfest in München. Und auch hier bei unserem Topland, da schiessen so wie Pilze aus dem Boden die Oktoberfeste. Und ich habe mir eigentlich auch überlegt, ob ich so eins organisieren soll. Einfach so ein bisschen Bier, ein bisschen Weisswürst, ein bisschen blau-weisse Tischtücher parat machen und gut ist. Aber etwas vom Wichtigsten, wenn man so ein Fest organisiert, sind die Kaibe-Festbänke. Die müssen ja einiges aushalten, wenn da drauf rumgetanzt wird. Und darum habe ich gedacht, ich lüte mal den Landi an in Sirnach und frage mal, wie gut das die Dinger sind, die sie dort verkaufen.
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0: Da ist Andi. Hallo, guten Morgen. Hey, ich habe schnell eine Frage. Ich würde gerne ein Oktoberfest veranstalten und ich habe gesehen, ihr habt bei der Landi da so Festbankgarnituren.
1: Ja.
0: Ihr habt da eine für 229 Franken und eine für 179. Jetzt meine Frage bei dieser günstigeren Version. Wie viele Leute können dort drauf rumtanzen, ohne dass sie bricht?
1: Also es haben sicher, jetzt habe ich gerade schon überlegt, zwei, vier.
0: Könnt tanzen
1: drauf? Ja, sicher drauf Platz. Ja, ich würde sagen schon. Also, es sind ja, also, so, wie ich schon im Ausgang war, sind schon mehr Leute drauf gewesen und sie hat verhebt.
0: Die hat verhebt?
1: Ja.
0: Haben die das auch schon getestet in der Landi, mal mit den Mitarbeitern, einfach drauf rumgekumpelt?
1: Nein, selbst nicht, aber sonst einmal im Ausgang, wenn sie die einmal haben, sind, das sind so nur die normalen, die haben eigentlich alle. Also, die Türen braucht man meistens, wenn man im Haus rein etwas hat, wegen dem Potter, die hat einfach noch so Gummifüßchen dran, das hat die anderen halt nicht. Das ist eigentlich der Unterschied und sie sieht ein bisschen edler aus, weil sie halt grau ist und nicht einfach so grün.
0: Ja, aber stabil sind beide.
1: Ja, selbst schon, aber ich, also ganz ehrlich, ich würde eher auf die Grüne gehen, nicht auf die Grau. Also ich finde, die Grau sieht unstabil aus wie die Grüne.
0: Gut, also dann kaufe ich den Fall dieselbe und dann kommst du auch tanzen auf der Bank, wenn ich ein Oktoberfest mache.
1: Ja, ist gut. Schau dann etwas anheben.
0: Ja, das ist super. Kommst du testen. Perfekt.
1: Ja.
0: Hey, danke vielmals. Ganz ein schönes Tag noch.
1: Gleichfalls, danke.
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0: Ich muss leider ganz schnell unterbrechen. Liebe Grüße, genießen ins Auto.
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0: Und zwar haben wir, Achtung, Tier auf der Fahrbahn. Und zwar Schaffhausen Richtung Zürich zwischen der Bahnhofstrasse und Bülach Nord. In beide Richtungen besteht Gefahr durch Tiere auf der Fahrbahn. Ich wiederhole, Schaffhausen Richtung Zürich zwischen der Bahnhofstrasse und Bülach Nord haben wir in beide Richtungen Gefahr durch Tier auf der Fahrbahn. Fahrt wieder in vorsichtig und kommen gut ans Ziel.

0: sehe ihn schon vor mir, wie er am Tisch hockt und mit den Händen auf die Tischplatten abschlägt. Bei dem Song, da kann er nämlich einmal wirklich nicht so wirklich ruhig hocken. Die liebe Dani aus dem Prättigau, genauer gesagt von Seewis. Ganz liebe Grüße, geht rauf in die Berge und wir müssen aber über das Tal reden. Aha, wir haben nämlich Freitag, den 18. September. Ab morgen fließt in München wieder richtig viel Bier, nämlich ein Liter Weiss. Mass um was? Mass wird heute vernichtet am Oktoberfest. Sozusagen die Hochburg vom Bier, oder? Obwohl, da im Thurgau gibt's eben schon auch richtig feines Bier.
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0: Ja, der Kanton Thurgau, der hat nämlich richtig viel gute Bier im Petto. Ja, ich meine, von der Hausbraui über das Kornhausbier bis zu Löwengarten gibt's alles Mögliche. Und genau diese Bier könnt ihr alle zusammen an einem Event probieren. Nämlich auf der Bierstrasse. Und nein, das ist nicht einfach eine Strasse, die wie beim Slow-Up abgesperrt wird und mit Bierständen gefüllt. Die Bierstrasse ist ein richtig cooles Event von Thurgau Tourismus. Der Start ist nämlich in Roggwil und geht dann mit Postauto, Zug und auch zu Fuss durch die ganze Biergeschichte vom Kanton Thurgau. Also gemütlich zusammen sein, feine Bierli trinken und den Kanton geniessen. Alles auf einmal. Es lohnt sich. Also anmelden, das könnt ihr euch für die Bierstrasse auf thurgau-bodensee.ch und ich würde jetzt mal behaupten, das ist die perfekte Alternative zu dem halben Oktoberfest, oder?
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0: Endspurt, richtig Wochenende an dem Freitag, 18. September, hier bei Radio Top. Wir begleiten euch natürlich durch die letzten Stunden, wo ihr die Woche noch arbeiten müsst, bevor ihr dann das wohlverdiente Wochenende könnt geniessen könnt mit unserem Topmix aus 4 Jahrzehnten. Gerade nach dem Halbi, da gibt es richtig viel guten Sound für euch, zum Beispiel von Ace of Base. Ein richtiger Hit aus dem 93, nämlich All That She Wants. Der wird so richtig einheizen. Dann haben wir den Murray Head noch für euch, Pink Floyd, Katrina and the Waves und noch ganz viel mehr. Und natürlich spielen wir noch unser Ja und Tschüss. Da könnt ihr es heute noch probieren. Eine Minute lang nicht Ja sagen und einen coolen Preis abstauben. Es gibt also ganz viele Gründe zum Dranbleiben.
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1: Wir haben neben den normalen Stocker im Morgenverkehr noch eine Gefahrenmeldung. Und zwar haben wir Tiere auf der Fahrbahn Schaffhausen Richtung Zürich zwischen der Bahnhofstrasse und Bülach Nord. In beide Richtungen besteht dort eine Gefahr durch eben Tiere auf der Fahrbahn. Und dann haben wir noch Stau auf der A3 Chur Richtung Basel zwischen Durdorf Nord und dem Limmentaler Kreuz. Das Ganze wegen Verkehrsüberlastung. Sonst aber keine weiteren speziellen Meldungen. Weiterhin eine gute und vor allem sichere Fahrt.
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1: Ich muss an dieser Stelle sagen, ich habe einfach wahnsinnig coole Nachbarn. Also auch liebe Nachbarn. Gestern Abend eingeladen gewesen zum Lasagne essen. Oh, ich sage euch, da laufen wir jetzt in das Wasser im Mund zusammen, wenn ich nur schon daran denke. Und es ist einfach cool, oder? Du kannst dort hinhocken, kommst eine richtig feine Lasagne über und musst nicht mal abwäschen. Und kochen kann ich auch nicht müssen. Einfach grossartig. 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Und alles, was ihr machen müsst für das, ist jetzt anrufen auf 0848 80 00 88 und eine Minute lang ohne ein Ja überstehen. So funktioniert nämlich unser Ja und Tschüss. Also jetzt anrufen. 0848 80 00 88. Die Leitungen im Studio sind offen. Und wir spielen gerade noch zwei Songs aus unserem Topmix aus 4 Jahrzehnten. Guten Morgen!

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2: Ja, bei mir im Studio eine eingetroffen, die gut lachen hat, der Sven. Guten Morgen.
3: Absolut, guten Morgen, Andi.
2: Du bist jetzt von Luzern hier angefahren, ohne einen Tropfen Benzin zu brauchen.
3: Ja, ich habe ein Elektroauto.
2: In der heutigen Zeit geht ein bisschen beneide dich zum ersten Mal ein Elektroauto fahren, weil ich beneide. Hey, die Benzinpreise sind der Wahnsinn.
3: Ja, absolut.
2: Da müssen wir dann ein anderes Mal drüber reden. Jetzt reden wir über etwas Positives, nämlich das Ja und Tschüss. Und ich freue mich extrem, heute mit der Sonja dürfen spielen aus Flawil. Guten Morgen, Sonja.
4: Guten Morgen, Andi.
2: So, Sonja, jetzt nehmen wir dich ein bisschen Mangel, ist gut?
4: Machet das.
2: Das Sven ist unser Schiri, er hört, dass du eine Minute lang nicht Ja sagst. Und ich würde behaupten, du bist ja eh schon parat. Wir legen gerade los, oder? Ist gut? Können wir machen, ja. Gut, also.
4: Ja,
2: deine Minute.
4: Ja. Zum Glück.
2: Ja, genau. Jetzt aber ab jetzt. Und Sonja, du hast mir ja gesagt, du hast die erste Nachthälfte nicht so gut geschlafen, gell?
4: Ist richtig.
2: Und zwar, weil du was für Haustierli hast?
4: Zwei Büschis. Also da eigentlich habe ich vier Büschis.
2: Ach schon, du hast auch vier. Ich habe auch vier. Lustig.
4: Du hast auch vier?
2: Ja, und ich habe eben eine Junge und du hast zwei, gell? Fünf Monate, hast du gesagt.
4: Richtig.
2: Und was macht es denn so die ganze Nacht, dass du nicht schlafen kannst? Sind sie einfach am Spielen und machen alles kaputt?
4: Das soll ja noch gehen. Sie laufen mir über den Kopf, hocken einfach mit ins Gesicht rein und dann fangen sie an zu schmusen, einem abschlecken, dann stempeln.
2: Also, du bist zwar herzig stempeln, aber abschlecken kann ich nicht so gern.
4: Ja, dann mit dem Stempel.
2: Jetzt ist es gewesen! Es ist eben vorher schon, ich habe glaube vorher schon ein Jahr gehört, aber ich kann nicht unterbrechen. Oh nein! Sonja!
4: Habe ich schon mal nicht gesagt, okay.
2: Ich bin eben nicht sicher gewesen, aber jetzt, der zweite, der ist jetzt
3: definitiv
2: sicher gewesen. Oh, hat leider nicht geklappt, Sonja, tut mir leid. Aber ist schon alles halb so wild, weil ich höre, also sorry, wenn man zwei so herzige junge Büsis die Hause hat, dann ist ja sowieso die Welt in Ordnung, oder?
4: Richtig.
2: Sie übt fürs nächste Mal. Also Sonja, unbedingt nochmal probieren. Jetzt hast du geübt. Ich wünsche dir ganz, ganz ein schönes Wochenende und tust deine Büsse ein bisschen kraulen von mir.
4: Werde
2: ich machen,
4: danke.
2: Sehr schön, tschüss, ciao.
4: Ciao, Andi, ciao.
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einfach legendär, oder? Pink Floyd, Another Brick in the Wall. Ein grossartiger Song aus den 80er, den ihr übrigens heute Abend könnt live erleben. Von der Pink Floyd Tribute Band Crazy Diamond. Die spielt nämlich heute Abend am 8. in Kloten in der reformierten Kirche. Und ich sage euch, wenn ich den alten Golf noch hätte. Ich hatte so einen Golf, so Pink Floyd Edition. Das ist, glaube ich, so ein Zweier- oder ein Dreier-Golf gewesen. Ich weiss es gar nicht mehr so genau. Cabriolet Pink Floyd Edition auf den Stoffsitz eingestickt. Wenn ich den noch hätte, ich sage euch, dann würde ich mit dem heute Abend auf Kloten fahren. Ja, haben ihn aber leider nicht mehr. Aber, wenn ich könnte, wäre heute Mittag bei Sonnenschein laufen, oder? Da sind Katrina and the Waves mit Walking on Sunshine. Guten Morgen!

0: Was für eine Hymne. The Scripts, Hall of Fame. Ihr hört Radio Top an dem Freitagmorgen, 18. September. Wir haben es kurz vor dem 9. Und das bedeutet bei vielen im Topland...
1: Der Bäcker ist da!
0: Ja, genau. Und ich hoffe, ihr habt euch schon ein Gipfeli ergattern und müsst an der Kaffeemaschine nicht zu lang anstehen. Aber egal, was es zum 9. gibt, ich liefere euch den perfekten Soundtrack dazu. Aus unserem Topmix aus 4 Jahrzehnten, nämlich gerade nach den News, haben wir New Radicals mit einem grossartigen Song aus dem 98, nämlich You Get What You Get. Zuerst aber schauen wir jetzt schnell auf die Aktualitäten vom Tag.
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12: Im Studio der Dario Jecker. Guten Morgen. So teuer war Diesel hierzulande noch nie. Laut dem TCS ist der Diesel im Schweizer Schnitt auf 2,41 Franken geklettert. Damit ist der bisherige Höchststand von 2,40 Franken aus dem Jahr 2022 geknackt. Damals stieg der Preis wegen Russlands Einmarsch in die Ukraine. Auch der Preis für Bleifrei 95 ist gestiegen und liegt mittlerweile bei 2,10 Franken, schreibt der TCS. Nestlé will die Zwangsverwaltung über ihr Russland-Geschäft, die von Präsident Putin angeordnet wurde, nicht hinnehmen. Der Nahrungsmittelkonzern werde alle notwendigen Schritte unternehmen, um seine Rechte zu schützen und den Geschäftsbetrieb aufrecht zu erhalten, teilt Nestlé mit. Insbesondere gehe es dabei um die Mitarbeitenden. Der Schweizer Nahrungsmittelkonzern Nestlé prüfe derzeit, welche Möglichkeiten bestehen. Präsident Putin hatte gestern 2 Nestlé-Gesellschaften unter externe Verwaltung gestellt. Der Schweizer Unterschriftenskandal zieht Kreise bis in die USA. Laut Tamedia steht dort eine Firma von Frank Tessemo unter Betrugsverdacht. Tessemo ist eine Hauptfigur im Schweizer Unterschriftenskandal. Ein republikanischer US-Senator fordert nun Ermittlungen gegen seine Firma, die auf das Sammeln von Unterschriften für Volksinitiativen spezialisiert ist. Tessemo weist die Vorwürfe zurück. Seine Firma verbiete Anreize für Unterschriften ausdrücklich.
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0: 8:40 haben wir es auf der Uhr. Das heisst, in 2 Minuten sind die Läden offen im Ebnet-Center in Siernach. Und dort gehen ganz, ganz liebe Grüße auf in den ersten Stock zu Pet Friends. Dort wird nämlich Radio Top gelassen. Und das freut uns außerordentlich. Momentan nämlich gerade in Siernach 14 Grad. Zu Kirchberg bei den Klientis ebenfalls 14 Grad, wie auch in Seuzach bei der Sonne. Und apropos Sonne, die kommt noch führen. Wir haben zwar am Morgen noch ein paar Wolken am Himmel, es ist noch echt bedeckt, aber dann gegen den Mittag wird es besser. Die Sonne kommt führen, es wird warm bis 21 Grad und gerade den Alpen entlang, dort müssen wir noch ein bisschen mit Regen rechnen, so um den Mittag herum, aber auch dort tut es dann gegen den Nachmittag wieder auf.
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0: Und da haben wir 3 Meldungen auf dem Schirm. Sonst sieht es relativ ruhig aus, aber stocken tut es wegen Verkehrsüberlastung auf der A1 Bern Richtung St. Gallen zwischen dem Limmataler Kreuz und dem Gubrisch-Tunnel. Jetzt bin ich über das Gubrisch-Tunnel gestolpert. Das ist unglaublich. Also, Limmataler Kreuz und Gubrisch-Tunnel, dort stocken es. Dann ebenfalls A3 Chur Richtung Basel zwischen Durdorf Nord und dem Limmataler Kreuz. Dort staut es Verkehrsüberlastung, wie auch bei der Verzweigung Zürich Süd Richtung Wiedeke, zwischen Brunau und Wiedeke. Auch dort müsst ihr noch ein bisschen anstehen. Sonst aber ist alles frei. Kommt gut an.
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0: Ja eben, in dem Pet Friends im ersten Stock vom Ebnet Center in Siernach. Dort wird Radio Top gelöst und das freut mich wirklich. Ich bin gerade letztens dort mal schauen wegen Katzenbäumen. Ich kann euch sagen, die haben eine riesige Auswahl. Ich habe mich nicht entscheiden. Ich muss unbedingt dort wieder mal vorbeigehen. Und apropos grosse Auswahl. Ja, was wollte ich damit sagen? Wir haben natürlich auch eine riesige Auswahl an riesigen Hits aus unserem Top-Mix aus 4 Jahrzehnten. Und der erste, der in der Stunde startet, ist ein 90er von den New Radicals. You get what you give. Und wenn das kein Grund ist, zum jetzt so richtig aufzudrüllen. Jawohl, Radio Lüter machen. 8:45, Freitag, 18. September. Ich bin der Andi. Guten Morgen.

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0: gute Laune garantiert. Mit Michael Jackson. Hier bei Radio Top. 12 ab 9 haben wir's. Schön, dass ihr mit dabei an dem Freitag, 18. September. Und apropos gute Laune. Ja, der Herr hier bei mir im Studio, der hat alle Grund für gute Laune. Sven, guten Morgen.
1: Guten Morgen. Ja, der Michael Jackson ist gelaufen. Ich bin ja früher auch ein riesen Fan gewesen, als 12-Jähriger. Ich bin ein Michael Jackson-Konzert in Basel, im Joggeli gegangen sogar, ja.
0: Was man über dich alles erfahrt.
1: Und die gute Laune habe ich natürlich auch, weil ich heute mit dem Elektroauto da
0: anprobiere. Du bist wirklich so, du kannst einfach an deinen Tankstellen vorbeifahren und so, nach mir die Sintflut ist mir scheißegal. Mhm. Ich komme fast Vögel über, wenn ich an der Tankstelle vorbeifahre. Es ist der Wahnsinn, was der Sprit momentan kostet. Hey, da gehst du Konkurs, da musst du auf die Bank einen Kredit aufnehmen und nachher tanken.
1: Ja, also ich, ja, tut mir leid. Ich muss wirklich sagen, Andi.
0: Danke, danke, wirklich. Aber dafür fahren wir auch einfach ein richtiges Auto. Das ist wieder das andere. Aber ich bin jetzt gerade mal schon nachschauen, übrigens, da, es gibt ja so ein TCS-Radar, gell?
1: Also. Interaktive Karten, oder?
0: Hey, aber es ist im Fall wirklich der Wahnsinn. Du findest praktisch keine Tankstelle mehr unter 2 Franken für 1 Liter bleifrei 95.
1: Ja, es ist gewaltig.
0: Der Roger aus Bettwiese hat sich zwar gemeldet, dass er jetzt Gossau bei der Avia-Tankstelle ist das, glaube ich, gewesen. Ich muss nachher schnell das WhatsApp nochmal anschauen. Dort ist er jetzt bei 1,99. Aber eben 1,99. Ich meine, da habe ich zwar, was ist denn da, 1,92? Ja, letztes Update vor 4 Monaten. Ja, super.
1: Ja, ich habe auch ein paar drauf, die vor einem Monat aktualisiert worden sind.
0: Nein, also mit 2 Franken müsst ihr mindestens rechnen. Bei gewissen 2,14 Franken.
1: Und weißt du, was Schöne ist, Andi? Ja. Bei mir geht der Strompreis einmal ab nächstes Jahr.
0: Ach komm, hör doch auf.
1: Nein, ja.
0: Hör doch auf. Ja, schieß mich doch nur noch an. Aber ich sage einfach eins. Ich fahre dafür ein Auto.
1: Ja.
0: Und du einen Computer.
1: Ja, aber ist ja geil.
0: Ja, okay.
1: Fahr dir da mal den Computer
0: wieder
1: an, komm.
0: Jetzt kommen wir wieder mit Beschleunigung und allem drum und dran. Ja, es gibt 2 Lager, ich weiss es. Wir sind momentan die, die in die Röhre schauen und ins Portemonnaie langen. Bei euch geht der Preis runter. Aber ist ja schön. Ich mag es euch gerne.
1: Danke,
0: ja.
1: Danke.
0: Wart's ab, wenn du den nächsten Service hast an deinem Tesla. Hey, wir haben 14 auf 9, da ist der Gary Rafferty mit Baker Street. Schönen guten Morgen miteinander.

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0: Eine Minute vor um 9:30 haben wir es hier bei Radio Top an dem Freitag, 18. September. Wir schauen ganz schnell auf Wetter und Verkehr und dann gibt's für euch Musik ohne Unterbruch. Eine halbe Stunde lang unseren Topmix aus vier Jahrzehnten, unter anderem mit Anastacia, Billy Joel, R.E.M. und noch ganz viel mehr. Es lohnt sich also zum Dranbleiben.
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0: sonnigem Wetter am Nachmittag mit bis zu 21 Grad. Momentan da ist es noch ein bisschen kühler. Wir haben in Güttingen bei der Seemöwe zurzeit gerade 15 Grad. Zebner Kappel beim ehemaligen Feuerwehrdepot sind es 13 Grad. Und Dübendorf beim Jumbo ebenfalls 15.
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0: Und auf der Straße sieht es gar nicht mehr so schlimm aus. Wir haben nur gerade 3 Meldungen im Topland. Zum ersten auf der A1 Bern Richtung St. Gallen zwischen dem Limmataler Kreuz und dem Gubristunnel. Dort stocken es wegen Verkehrsüberlastung. Dann haben wir noch die A3 Chur Richtung Basel zwischen Urdorf Nord und dem Limmataler Kreuz. Dort staut es. Und ebenfalls stauen tut es bei der Verzweigung Zürich Süd Richtung Wiedike zwischen Brunau und Wiedike. Sonst aber ist alles frei. Weiterhin eine gute Fahrt.
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0: 9:30 haben wir es auf der Uhr an dem Freitag, 18. September. Das heisst, langsam aber sicher verabschiede ich mich dann mal ins Wochenende und gehe dann in Berga Ufa. Ja, es wird geheiratet im Bündnerland. Dort muss ich natürlich dabei sein. Und darum dann am Montagmorgen den Cyril hier zum euch wecken. Zuerst aber gibt es jetzt einmal Musik und zwar ohne Unterbruch. Eine halbe Stunde lang unseren Top-Mix aus 4 Jahrzehnten und ab dem 10. übernimmt den Sven und führt euch gut gelaunt durch den Mittag, bevor es dann in Weekend Flow geht von unserem Flavio. Und ich mache jetzt das Mikrofon zu und setze mich als Schlagzeug. Nein, ich bin natürlich nicht ich. Da ist der George Harrison. Got my mindset on you. Schönen Tag miteinander.

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0: Coldplay mit Paradise. Das ist Radio Top mit den meisten 80er und 90er. Gerade nach unserem Service gibt es Headaway aus dem 93.
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4: Im Studio der Dario Jecker. So teuer war Diesel hierzulande noch nie. Laut dem TCS ist der Diesel im Schweizer Schnitt auf 2,41 Franken geklettert. Damit ist der bisherige Höchststand von 2,40 Franken aus dem Jahr 2022 geknackt. Damals stieg der Preis wegen Russlands Einmarsch in die Ukraine. Auch der Preis für Bleifrei 95 ist gestiegen und liegt mittlerweile bei 2,10 Franken, schreibt der TCS. Wer in der Schweiz zu den Top-Verdienern gehört, zahlt anteilsmäßig weniger Steuern. Das zeigt laut SRF eine neue Studie der ETH Zürich. Dabei haben die Forschenden Einkommen berücksichtigt, die in bisherigen Berechnungen fehlten, etwa Firmengewinne, die nicht ausgeschüttet wurden. So bezahlen Firmen bloß eine Gewinnsteuer, die tiefer ist als die Einkommenssteuer. Nach dem Bergsturz von Blatzen liegen noch gefährliche Stoffe unter Eis und Geröll. Laut einer Umweltstudie im Auftrag des Kantons Wallis befanden sich in diesem Gebiet rund 150.000 Liter Heizöl und Treibstoffe. Wie viel davon ausgelaufen ist, ist nicht klar. Das Öl sei aber die größte Umweltgefahr, eine vollständige Bergung aber unverhältnismäßig. Die Grundwassermessungen sind bisher unauffällig. Der Schweizer Unterschriftenskandal zieht Kreise bis in die USA. Laut Tamedia steht dort eine Firma von Frank Tessemo unter Betrugsverdacht. Tessemo ist eine Hauptfigur im Schweizer Unterschriftenskandal. Ein republikanischer US-Senator fordert nun Ermittlungen gegen seine Firma, die auf das Sammeln von Unterschriften für Volksinitiativen spezialisiert ist. Tessemo weist die Vorwürfe zurück. Seine Firma verbiete Anreize für Unterschriften ausdrücklich.
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0: Wir schauen auf die aktuellen Temperaturen bei unserem Topland. So in Zürich, Steckborn und St. Gallen haben wir gerade 15 Grad. Am Morgen im Flachland noch Wolken, dann haben wir den Übergang zu ziemlich sonnigem Wetter. Am Alpen-Nordhang einzelne Regengüsse sind dort nicht ausgeschlossen. Am Abend aus Westen nimmt die Bewölkung dann langsam ab. Temperatur am Nachmittag um 21 Grad. In den Bergen haben wir schwachen bis mäßigen Südwest- bis Westwind.
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0: Ja, dann schauen wir schnell auf unseren Verkehrsmonitor. A1 Nordring Zürich, Bern Richtung St. Gallen. Zwischen dem Limmataler Kreuz und dem Gubristunnel haben wir stockenden Verkehr. Stocken tut es auch bei der Verzweigung Zürich Süd Richtung Wiedike zwischen Brunau und Wiedike. Und Stau auch bei der A3 Westring Zürich, Chur Richtung Basel zwischen Durdorf Nord und dem Limmataler Kreuz. Dann schauen wir schnell in Süden. A2 Luzern Richtung Gotthard zwischen Wass und Göschner. Dort haben wir 1 Kilometer Stau. Und ich müsste mit einem Zeitverlust von bis zu 10 Minuten rechnen. Wenn ihr noch etwas gesehen habt, unsere Verkehrshotline-Nummer 0848 und 3x86, kommen wir gut und vor allem sicher an eurem Ziel an.
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0: Ja, schönen guten Freitagmorgen. Schön darf ich euch durch euren letzten Arbeitstag von der Woche begleiten. Bei uns gibt es jetzt wieder gute Musik von Tears for Fears aus meinem Geburtsjahr 1985 oder Sucro aus den 2000er oder jetzt gerade ein 90er Power-Song von Headway. Ich bin der Sven, schön, seid ihr mit dabei.
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1: Ja, die 80er Jahre gehören sowieso zu meinem grössten Lieblingsjahrzehnt, wenn es um gute Musik geht. Zoe, was liegt heute bei dir auf dem Plattenteller?
2: Ich bin ja kein 80er-Kind. Also, ich bin, glaube ich, damals gar nicht mal eine Idee gewesen bei meinen Eltern. Dort war meine Mami gerade noch mal 16 gewesen. Aber für mich gibt es etwas, wo ich mir so ungefähr vorstellen kann, wie die 80er früher gewesen sind. Und das ist Miami Vice. Ist ja nur Fernsehen, ich weiss. Trotzdem würde ich gerne in die Welt von Miami Vice mal eintauchen. Wie sieht es bei euch aus? Miami Vice geschaut? Schickt eine Nachricht ins Studio via der TopNow-App. Wir hören währenddessen den Eröffnungstrack. Der Soundtrack vom Detektiv Sonny Crockett. Komponiert vom Jan Hammer. Schön, dass ihr mit dabei.
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0: That's the way I like it. Casey and the Sunshine Band hier auf Radio Topo im Freitagvormittag. Jetzt gibt's gerade wieder unsere 30 Minuten Nonstop Topmix auf die Ohren. Mit dabei in meiner Plattensammlung habe ich Frauenpower von der Melanie Fiona aus dem 2009 oder Musik aus Italien vom Eros Ramazzotti aus dem 93 oder jetzt gerade ein Klassiker von Alphaville aus dem 83.
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2: Wir schauen auf die aktuellen Temperaturen bei uns im Topland. Zettlingen, Zwiefeld und Flawil messen wir aktuell gerade 15 Grad. Heute Vormittag hat es noch Wolken im Flachland, dann haben wir einen Übergang zu ziemlich sonnigem Wetter. Am Alpen-Nordhang sind einzelne Regengüsse nicht ausgeschlossen. Am Abend aus Westen nimmt die Bewölkung dann langsam ab. Temperaturen am Nachmittag um 21 Grad.
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2: Ja, dann schauen wir noch auf die Strasse. A1 Nordring Zürich, Bern Richtung St. Gallen, zwischen dem Limmataler Kreuz und dem Gubrisch-Tunnel. Dort haben wir stockenden Verkehr. Dann stocken wir auch bei der A3 Westring Zürich, Chur Richtung Basel, zwischen Durdorf Nord und dem Limmataler Kreuz. Dann schauen wir Richtung Süden, A2 Luzern Richtung Gotthard, zwischen Wasser und Göschnen 1 Kilometer Stau. Ich müsste mit einem Zeitverlust von bis zu 10 Minuten rechnen. Dann Gegenrichtung A2 Chiasso Richtung Gotthard, zwischen Quinto und Airolo 1 Kilometer Stau und ebenfalls ein Zeitverlust von bis zu 10 Minuten. Wenn ihr noch etwas gesehen habt, unsere Verkehrshotline-Nummer 0848 und 3x86. Kommen gut und vor allem sicher an eurem Ziel an.
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0: Adele mit Rolling in the Deep. Das ist Radio Top mit den meisten 80er und 90er nach den News. Wetter und Verkehr gibt's in Genesis.
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7: Im Studio der Dario Jecker. So teuer war Diesel hierzulande noch nie. Laut dem TCS ist der Diesel im Schweizer Schnitt auf 2,41 Franken geklettert. Damit ist der bisherige Höchststand von 2,40 Franken aus dem Jahr 2022 geknackt. Damals stieg der Preis wegen Russlands Einmarsch in die Ukraine. Auch der Preis für Bleifrei 95 ist gestiegen und liegt mittlerweile bei 2,10 Franken, schreibt der TCS. Wer in der Schweiz zu den Top-Verdienern gehört, zahlt anteilsmäßig weniger Steuern. Das zeigt laut SRF eine neue Studie der ETH Zürich. Dabei haben die Forschenden Einkommen berücksichtigt, die in bisherigen Berechnungen fehlten, etwa Firmengewinne, die nicht ausgeschüttet wurden. So bezahlen Firmen bloß eine Gewinnsteuer, die tiefer ist als die Einkommenssteuer. Nach dem Bergsturz von Blatten liegen noch gefährliche Stoffe unter Eis und Geröll. Laut einer Umweltstudie im Auftrag des Kantons Wallis befanden sich in diesem Gebiet rund 150.000 Liter Heizöl und Treibstoffe. Wie viel davon ausgelaufen ist, ist nicht klar. Das Öl sei aber die größte Umweltgefahr, eine vollständige Bergung aber unverhältnismäßig. Die Grundwassermessungen sind bisher unauffällig. Der Schweizer Unterschriftenskandal zieht Kreise bis in die USA. Laut Tamedia steht dort eine Firma von Frank Tessemo unter Betrugsverdacht. Tessemo ist eine Hauptfigur im Schweizer Unterschriftenskandal. Ein republikanischer US-Senator fordert nun Ermittlungen gegen seine Firma, die auf das Sammeln von Unterschriften für Volksinitiativen spezialisiert ist. Tessemo weist die Vorwürfe zurück. Seine Firma verbiete Anreize für Unterschriften ausdrücklich.
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0: Wir schauen auf die aktuellen Temperaturen bei uns im Topland. Zu Andelfingen, zu Adolf und zu Abtwil messen wir aktuell gerade 17 Grad. Heute Vormittag hat es noch Wolken im Flachland, dann haben wir einen Übergang zu ziemlich sonnigem Wetter. Am Alpenorthang sind einzelne Regengüsse nicht ausgeschlossen. Am Abend aus Westen nimmt die Bewölkung dann langsam ab. Temperatur am Nachmittag um 21 Grad.
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0: Ja, noch schnell einen Blick auf unseren Verkehrsmonitor. A1 Nordring Zürich Bern Richtung St. Gallen. Zwischen dem Limmataler Kreuz und dem Gubrist-Tunnel haben wir stockenden Verkehr. Dann stockt es auch bei der A3 Westring Zürich Chur Richtung Basel. Zwischen Durdorf Nord und dem Limmataler Kreuz. Dann schauen wir noch schnell Richtung Süden. A2 Luzern Richtung Gotthard zwischen Wassen und Göschnen. Dort haben wir 2 Kilometer Stau und einen Zeitverlust von bis zu 20 Minuten. Gegenrichtung A2 Giasso Richtung Gotthard. Zwischen Quinto und Airolo 2 Kilometer Stau. Wir haben dort ebenfalls einen Zeitverlust von bis zu 20 Minuten. Wenn ihr noch etwas gesehen habt, unsere Verkehrswartline-Nummer 0848 und 3x86. Kommt gut und vor allem sicher auch im Ziel an.
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0: Ja, das ist der Freitagvormittag hier bei uns auf Radio Top. Die letzte Stunde vor Mittag nehmen wir doch noch zusammen. Einen kleinen Motivationsschub habe ich mit viel guter Musik für euch parat. Zum Beispiel einen von meinen Lieblingskünstlern, Prince aus dem 84. Oder Céline Dion mit ihrem 90er Power-Song ist auch bei uns mit dabei. Und den Start machen Genesis aus dem 83. Ich bin der Sven. Hallo!
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0: Way It Is von der Céline Dion. Wir haben 16 ab 11 Uhr hier bei uns auf Radio Top.
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0: Ja, Sonja aus Flawil hat heute zum ersten Mal bei unserem legendären Radiospiel «Ja und Tschüss» mitgespielt.
3: So, drei Sonja, jetzt nehmen wir dich ein bisschen Mängel, ist gut?
4: Mach das.
3: Der Sven ist unser Schiri, er hört, dass du eine Minute lang nicht «Ja» sagst. Und ich würde behaupten, du bist ja eh schon parat. Wir legen gerade los, oder? Ist gut,
4: können wir. Können wir machen, ja.
3: Gut, also.
4: Ja,
3: deine Minuten.
4: Ja. Zum Glück zieht es noch nicht.
0: Ja, genau, zum Glück zieht es noch nicht. Aber dann hat es definitiv ernst gehalten für Sonja.
3: Und Sonja, du hast mir ja gesagt, du hast die erste Nachthälfte nicht so gut geschlafen, gell?
4: Ist richtig.
3: Und zwar, weil du was für Haustierli hast?
4: Zwei Büsis. Also da eigentlich habe ich vier Büsis.
0: Und der Andi hat natürlich auch vier Büsis und da ist natürlich sein Katzenherz gerade aufgegangen. Und er wollte wissen, was die Katzen gemacht haben, dass Sonja nicht schlafen kann.
4: Die laufen mir über den Kopf, hocken einfach mit ins Gesicht rein und stempeln.
3: Also etwas zwei herzig stempeln, aber abschlecken kann ich nicht so gern.
4: Ja, dann mit dem Stempel.
3: Jetzt ist es Ziel! Es ist eben vorher schon, ich habe glaube vorher schon ein Jahr gehört, was? Aber ich kann nicht unterbrechen. Oh nein, Sonja!
4: Habe ich schon mal ein Jahr gesagt, okay.
3: Ich bin eben nicht sicher gewesen, aber jetzt der zweite, der ist jetzt definitiv sicher gewesen.
0: Ja, und das nächste Jahr und Tschüss gibt es dann wieder am Montagmorgen ab 8:30.
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0: Snack mit Laura Nonché. Das ist Radio Top kurz vom 11:30. Da gibt es jetzt wieder unsere 30 Minuten Nonstop Top Mix auf die Ohren. Mit dabei habe ich zum Start Wham mit ihrem Hit aus dem 84er oder Duffy mit ihrem Hit aus dem 2000er und ein 90er Powersong von The Cure gibt es auch noch auf die Ohren.
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0: Wir schauen auf die aktuellen Temperaturen bei uns im Topland. Das Winterthur Wülflingen, das Kreuzlingen und das Gossau messen wir aktuell gerade 18 Grad. Heute Vormittag hat es noch Wolken im Flachland. Dann haben wir einen Übergang zu ziemlich sonnigem Wetter. Am Alpennordhang sind einzelne Regengüsse nicht ausgeschlossen. Am Abend aus Westen nimmt die Bewölkung dann langsam ab. Temperaturen am Nachmittag um 21 Grad.
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0: Ja, dann schauen wir noch auf die Strasse. Stau bei der A1 Bern Richtung St. Gallen zwischen Dietiken und dem Gubrist-Tunnel. Dann A3 Westring Zürich Chur Richtung Basel. Zwischen Durdorf Nord und dem Limmertaler Kreuz stockender Verkehr. Stocken tut es auch bei der Verzweigung Zürich Süd Richtung Wiedeke zwischen Brunau und Wiedeke wegen Verkehrsüberlastung. Dann schauen wir noch in den Süden. A2 Luzern Richtung Gotthard. Zwischen Wasser und Göschne 3 km Stau. Ihr müsst mit einem Zeitverlust von bis zu 30 Minuten rechnen. Dann Gegenrichtung A2 Chiasso Richtung Gotthard. Zwischen Quinto und Airolo Verkehrsüberlastung, 4 km Stau. Ihr müsst mit einem Zeitverlust von bis zu 40 Minuten rechnen. Kommt gut und vor allem sicher eurem Ziel an.
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Achtung, ich muss ganz schnell unterbrechen. 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Achtung, Gegenstände auf der Fahrbahn. A1 Bern Richtung Zürich zwischen der A3, der Raststätte Würelos Süd und Spreitenbach besteht Gefahr wegen Gegenstände auf der Fahrbahn. Es liegen dort Isolationsplatten. Achtung, Gegenstände auf der Fahrbahn. A1 Bern Richtung Zürich zwischen der A3, der Raststätte Würelos Süd und Spreitenbach besteht Gefahr wegen Gegenstände auf der Fahrbahn. Es liegen dort Isolationsplatten.

0: mit dem Ronan Keating und Life is a Rollercoaster wird es dann kurz vorm 12. Das ist Radio Top mit den meisten 80er und 90er. Nach unserem Service gibt es Talk Talk aus dem 83.
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7: Im Studio der Dario Jecker. Die Ermittler der Bundesanwaltschaft dürfen die sichergestellten Geräte des mutmaßlichen Messerangreifers von Winterthur auswerten. Das Zwangsmaßnahmengericht hat die Entsiegelungsversuche der Bundesanwaltschaft gut geheißen. Das Zwangsmaßnahmengericht gab auch dem Antrag der Bundesanwaltschaft statt, die Untersuchungshaft des 31-jährigen Tatverdächtigen um weitere 6 Monate zu verlängern. Der 31-Jährige hatte am Bahnhof Winterthur auf Passanten eingestochen. Dabei soll er Allahu Akbar gerufen haben. Der Zürcher Regierungsrat Mario Fehr tritt erneut an. Der 68-jährige Sicherheitsdirektor will im kommenden Frühling bei den Regierungsratswahlen erneut kandidieren. Fehr sitzt seit 2011 im Zürcher Regierungsrat. Ursprünglich war Fehr für die SP im Regierungsrat. 2021 trat er aber nach diversen Konflikten aus der Partei aus. Bei den Wahlen 2019 und 2023 wurde er mit dem besten Ergebnis aller Kandidierenden wiedergewählt. Die 4 Zürcher Gemeinden Feraldorf, Hittenau, Pfäffikon und Russikon prüfen eine mögliche Fusion. Bis Ende 2030 wollen die 4 Gemeinden abstimmen, und zwar gleichzeitig. Dabei sollen die Stimmberechtigten entscheiden, ob die Behörden eine Fusion detailliert vorbereiten sollen, wie der Gemeinderat von Feraldorf mitteilt. Im Rahmen des Projekts soll geprüft werden, welche Folgen ein Zusammenschluss hätte.
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0: Wir schauen auf die aktuellen Temperaturen bei uns im Topland. In Neftenbach, Zwiefeld und Zwil messen wir gerade 19 Grad. Heute Mittag hat es noch Wolken im Flachland, dann haben wir aber einen Übergang zu ziemlich sonnigem Wetter. Am Alpennordhang sind einzelne Regengüsse nicht ausgeschlossen. Am Abend dann aus Westen nimmt die Bewölkung langsam ab und die Temperaturen am Nachmittag sind bei 21 Grad.
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0: Da haben wir immer noch die Gefahrenmeldung bei uns auf dem Schirm. Achtung Gegenstände. A1 Bern Richtung Zürich, zwischen A3 der Raststätte Würenlos Süd und Spreitenbach besteht Gefahr wegen Gegenständen auf der Fahrbahn. Es liegen dort Isolationsplatten. Dann Stau bei der A1 Nordring Zürich, Bern Richtung St. Gallen, zwischen dem Limmertaler Kreuz und dem Gubrisch-Tunnel. Stocken tut es auch bei der A3 Westring Zürich, Chur Richtung Basel, zwischen Durdorf Nord und dem Limmertaler Kreuz. Dann auch Stau bei der Verzweigung Zürich Süd, Richtung Wiedeke, zwischen Brunau und Wiedeke. Dort staut es. A13 so ganz Richtung St. Margrethe zwischen Zevelen und Buchs. Stockender Verkehr, dort hat es Bauarbeiten und eine Fahrbahnverengung. Dann schauen wir noch Richtung Süden, A2 Luzern Richtung Gotthard zwischen Wasser und Göschne. Dort haben wir 3 Kilometer Stau. Ich müsste mit einem Zeitverlust von bis zu 30 Minuten rechnen. Gegenrichtung A2 Chiasso Richtung Gotthard zwischen Quinto und Airolo. Verkehrsüberlastung 5 Kilometer Stau. Einen Zeitverlust haben wir dort von bis zu 50 Minuten. Wenn ihr noch etwas seht, unsere Verkehrshotline-Nummer 0848 und 3x86. Kommen gut und vor allem sicher eurem Ziel an.
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0: Ja, das ist Radio Top am Freitagmittag und schön, sind ihr mit dabei. Ja, wenn ihr beim Mittag angekommen seid, wünsche ich euch recht einen guten. Und ich habe nur die beste Musik für euch parat. Auf dem Plattenteller serviere ich euch nämlich jetzt gerade Talk Talk aus den 80er. Oder einen Song aus den 2000er von James Blunt. Und einen Power-Song aus den 90er von der Christina Aguilera. Ich bin der Sven, schön darf ich euch begleiten.
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0: Das ist der James Blunt und mit ihm wird es 11:45 hier auf Radio Top. Ja, und bei mir im Studio ist jetzt unser Andi getroffen. Du hast gerade noch nicht Feierabend, gell?
1: Hey, nein, eigentlich, ja, ich hätte eigentlich Feierabend, aber ich traue mich nicht, zu meinem Auto hocken.
0: Ja, ich weiss.
1: Es ist so mühsam, ganz im Ernst. Ich muss das Wochenende ins Bündnerland rauf, gell? Und ich habe noch zwei Strichli.
0: Aha.
1: Also ich muss Gott danken. Und als ich das letzte Mal bei Gott danken, ist es so, das ist so mühsam gewesen. Ich bin in, weißt du, das war in Gloten, bin ich so an eine Coop-Tankstelle angefahren und dann hat's draussen so ein grosses Schild gehabt, heute 5 Rappen günstiger, und ich denkt, geil!
0: Jetzt schlage ich zu!
1: Genau, bin ich an der Zapfsäule angefangen zu tanken, dann schaue ich so auf den Preis und denke so, 2.14 Franken pro Liter, das sind ja eigentlich wahnsinnig, da kannst du mir ja 10 Rappen Rabatt geben und es ist dann noch zu teuer! Ich habe dann noch irgendwie 20 Stutz gelassen und jetzt muss ich wieder tanken und ich weiss nicht wo.
0: Mhm.
1: Also es ist wirklich eine Katastrophe. Wo soll ich tanken?
0: Ja, das ist eine gute Frage. Ich habe das Problem nicht. Ich habe ein Elektroauto. Ja. Das haben wir heute Morgen schon diskutiert. Ja. Und du bist ja hässig auf mich ein bisschen. Oder ein bisschen eifersüchtig.
1: Ja, heute jetzt gerade mal ein bisschen eifersüchtig. Mhm. Sonst einfach habe ich gar kein Mitleid mit euch eigentlich. Nein, Elektroauto ist gut und recht. Aber ich bin gleich froh, wenn ich einen Benziner.
0: Mhm, bei dir muss es richtig tönen, oder?
1: Genau, bei mir muss es tönen. Gerade heute hätte ich aber lieber ein Elektroauto.
0: Aha. Hast du jetzt eine Lösung gefunden für dieses Problem, für das Bündnerland? Gibt es eine Tankstelle, die vielleicht im Topland gleich noch relativ günstig ist?
1: Hey, ihr könnt uns vielleicht helfen, wenn ihr irgendwo eine Tankstelle seht im Topland, wo zum Beispiel, das ist jetzt die Aufgabe, unter 2 Franken, bleifrei 95, unter 2 Franken der Liter, dann gebt sie uns durch. Der Kontakt ins Studio findet ihr in der TopNow-App. Bis dahin werde ich wahrscheinlich jetzt da, gerade bei uns vor dem Haus, da vor dem Studio, zu Winterthur, hat es nämlich eine Avia-Tankstelle. Dort ist es momentan, glaube ich, 2,04. Das ist noch eine relativ günstige im Vergleich.
0: Und ich steige dann nach meiner Moderationsschicht in mein ruhiges Elektroauto und geniesse einfach das günstige Fahren.
1: Ja, ist gut. Mach doch, was du willst.
0: Hey, da gibt es jetzt wieder Musik auf Radio Top.
1: Hoffentlich keine elektronische Musik, hure Seich.

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0: Das ist Radio Top. Kurz vor 12:30 bei uns gibt es dann wieder unsere 30 Minuten Non-Stop-Top-Mix aus 4 Jahrzehnten auf Tore. Mit dabei habe ich den Juanes aus den 2000er oder Frauenpower von der Madonna aus dem 84er und Wet Wet Wet aus den 90er.
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0: Wetter. Wir schauen auf die aktuelle Temperatur bei uns im Topland. Zrafz, Zramsen und Zrommenshorn messen wir gerade 19 Grad. Heute Mittag hat es noch Wolken im Flachland, dann haben wir einen Übergang zu ziemlich sonnigem Wetter. Am Alpen-Nordhang sind noch einzelne Regengüsse nicht ausgeschlossen. Am Abend aus Westen nimmt dann aber die Bewölkung langsam ab. Temperatur am Nachmittag um 21 Grad.
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0: Es ist einiges los auf der Straße. Stau bei der A1 Nordring Zürich Bern Richtung St. Gallen zwischen dem Limmataler Kreuz und dem Gubrisch-Tunnel. Dann auch A1 St. Gallen Richtung Zürich zwischen der Verzweigung Brütisellen und Zürich Ost. Stocken tut es auch bei der A3 Westring Zürich Chur Richtung Basel zwischen Durdorf Nord und dem Limmataler Kreuz. Dann auch Stau bei der Verzweigung Zürich Süd Richtung Wiedeke zwischen Bonau und Wiedeke Stau. Dann A13 Sagans Richtung St. Margrethe zwischen Zevelen und Buchs. Stockender Verkehr wegen Bauarbeiten. Es hat dort eine Fahrbahn. Verengung. Die Fahrbahn ist auf einen Fahrstreifen verengt. Dann schauen wir noch in den Süden. A2 Luzern Richtung Gotthard zwischen Wasser und Göschen 3 km Stau. Die haben dort einen Zeitverlust von bis zu 30 Minuten. Dann A2 Chiasso Richtung Gotthard zwischen Quinto und Airolo. Dort haben wir 6 km Stau und die haben einen Zeitverlust von bis zu einer Stunde. Ja, ich wünsche ein gutes Ankommen und wenn ihr noch etwas gesehen habt, unsere Verkehrshotline-Nummer 0848 und 3x86.
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Ich muss Juanes ganz kurz unterbrechen. Achtung, das ist Radio Top mit einer wichtigen Durchsage. Achtung, Gegenstände auf der Fahrbahn A51 Bülach Richtung Zürich zwischen Klotenod und Werf besteht Gefahr wegen Gegenstand auf der Fahrbahn. Ich wiederhole nochmal, A51 Bülach Richtung Zürich zwischen Klotenod und Werf besteht Gefahr wegen Gegenstand auf der Fahrbahn.

0: Jennifer Lopez mit Waiting for Tonight. Das ist Radio Top mit den meisten 80er und 90er. Nach den News gibt's Britney Spears. Und wir haben ja in dieser Stunde noch über die höheren Benzinpreise geredet. Marianne aus Wil hat sich noch bei uns gemeldet. Sie weiss, wo man besonders günstig tanken kann.
1: Wenn du günstig tanken gehst, bei der Post hinten dran, zu Wil, kannst du tanken, aber kannst nur mit der Karte zahlen. Dort ist es am günstigsten, weit umeinander.
0: Ja, und sie hat auch noch ein Bild mitgeschickt. Benzinpreise liegen dort bei knapp ein bisschen mehr als 2 Franken. Weitere Tipps sind natürlich gern willkommen. Den Kontakt zu uns im Studio findet ihr bei uns in der TopNow-App.
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10: Im Studio der Dario Jecker. Die Ermittler der Bundesanwaltschaft dürfen die sichergestellten Geräte des mutmaßlichen Messerangreifers von Winterthur auswerten. Das Zwangsmaßnahmengericht hat die Entsiegelungsversuche der Bundesanwaltschaft gut geheißen. Das Zwangsmaßnahmengericht gab auch dem Antrag der Bundesanwaltschaft statt, die Untersuchungshaft des 31-jährigen Tatverdächtigen um weitere 6 Monate zu verlängern. Der 31-Jährige hatte am Bahnhof Winterthur auf Passanten eingestochen, dabei soll er Allahu Akbar gerufen haben. Der Zürcher Regierungsrat Mario Fehr tritt erneut an. Der 68-jährige Sicherheitsdirektor will im kommenden Frühling bei den Regierungsratswahlen erneut kandidieren. Fehr sitzt seit 2011 im Zürcher Regierungsrat. Ursprünglich war Fehr für die SP im Regierungsrat. 2021 trat er aber nach diversen Konflikten aus der Partei aus. Bei den Wahlen 2019 und 2023 wurde er mit dem besten Ergebnis aller Kandidierenden wiedergewählt. Die 4 Zürcher Gemeinden Feraldorf, Hittenau, Pfäffikon und Russikon prüfen eine mögliche Fusion. Bis Ende 2030 wollen die 4 Gemeinden abstimmen, und zwar gleichzeitig. Dabei sollen die Stimmberechtigten entscheiden, ob die Behörden eine Fusion detailliert vorbereiten sollen, wie der Gemeinderat von Feraldorf mitteilt. Im Rahmen des Projekts soll geprüft werden, welche Folgen ein Zusammenschluss hätte.
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0: Wir schauen auf die aktuellen Temperaturen bei uns im Topland. In Freitiken, in Bettwiss und in Oberutzwil messen wir gerade 19 Grad. Heute Mittag hat es noch Wolken im Flachland. Dann haben wir einen Übergang zu ziemlich sonnigem Wetter. Am Alpennordhang sind noch einzelne Regengüsse nicht ausgeschlossen. Am Abend aus Westen nimmt die Bewölkung dann langsam ab. Temperatur am Nachmittag um 21 Grad.
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0: Achtung, wir haben immer noch Gegenstände auf der Fahrbahn. A51 Bülach Richtung Zürich zwischen Kloten-Nord und Werf besteht Gefahr wegen Gegenständen auf der Fahrbahn. Dann haben wir Stau bei der A1 Nordring Zürich Bern Richtung St. Gallen zwischen dem Limmertaler Kreuz und dem Gubrist-Tunnel. Dann A1 St. Gallen Richtung Zürich zwischen der Verzweigung Brütisellen und Zürich Ost stockenden Verkehr. Stocken tut es auch bei der A3 Westring, Chur Richtung Basel zwischen Dorf Nord und einem Limmertaler Kreuz. Dann Stau auch bei der Verzweigung Zürich Süd Richtung Wiedeke zwischen Brunau und Wiedeke Stau. Dann A13 Sargans Richtung St. Margrethe zwischen Trüebach und Buchs. stockenden Verkehr wegen Bauarbeit. Das hat eine Fahrbahnverengung. Dann schauen wir noch schnell im Süden A2 Luzern Richtung Gotthard zwischen Amsteg und Göschne 4 Kilometer Stau. Ihr habt dort einen Zeitverlust von bis zu 40 Minuten. Dann gegenrichtig A2 Giasso Richtung Gotthard zwischen Quinto und Airolo. Verkehrsüberlastung 6 Kilometer Stau dort und einen Zeitverlust von bis zu einer Stunde. Ich wünsche euch Gutes und vor allem sicheres Ankommen im Ziel.
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0: Das ist Radio Top. Ja, jetzt starten wir langsam in den Nachmittag. Ich hoffe, ihr habt eure Mittagspause genossen. Da gibt es jetzt ein Schlussboot mit guter Musik, mit der Anastasia aus den 2000er. Dann habe ich AC/DC aus den 70er dabei. Und gerade jetzt haben Britney Spears aus den 90er. Ich bin der Sven. Hallo!
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0: Anastasia hier bei uns auf Radio Top um Viertel ab 1. Und apropos Anastasia, wir bleiben gerade in Amerika. 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Weil das könnt ihr in Bülach live miterleben. 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
0: 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Und da gibt's jetzt Survivor mit Burning Heart.

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0: AC/DC mit Highway to Hell. 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
7: Wetter. Wir schauen auf die aktuellen Temperaturen bei uns im Topland, das Wiesentangen, das Frauenfeld und so. Nicht gemessen, wir gerade 19 Grad. Heute Nachmittag ist es teilweise noch ein bisschen wolkig, dann haben wir aber den Übergang zu ziemlich sonnigem Wetter. Am Alpen-Nordhang sind einzelne Regengüsse nicht ausgeschlossen. Am Abend dann aus Westen nimmt die Bewölkung langsam ab. Temperatur am Nachmittag um maximal 21 Grad.
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7: Ja, dann schauen wir noch schnell auf unseren Verkehrsmonitor. Stau bei der A1 Nordring Zürich-Bern Richtung St. Gallen zwischen dem Limmataler Kreuz und dem Gubrist-Tunnel. Dann A1 St. Gallen Richtung Zürich zwischen der Verzweigung Brütisel und Zürich-Ost. Dort haben wir stockenden Verkehr. Stocken tut es auch bei der A3 Westring Zürich Chur Richtung Basel zwischen Durdorf-Nord und dem Limmataler Kreuz. Dann Stau auch bei der Verzweigung Zürich-Süd Richtung Wiedeken zwischen Brunau und Wiedeken-Stau wegen Verkehrsüberlastung. Dann A13 so ganz Richtung St. Margrethe zwischen Trübach und Buchs, stockender Verkehr wegen Bauarbeit. Das hat eine Fahrbahnverengung. Also die Fahrbahn ist auf einen Fahrstreifen verengt. Dann schauen wir noch Richtung Süden an. 2 Luzern Richtung Gotthard zwischen Amsteg und Göschenen. 4 Kilometer Stau. Ich müsste mit einem Zeitverlust von bis zu 40 Minuten rechnen. Dann gegen Richtung A2, Chiasso Richtung Gotthard zwischen Quinto und Airolo. Dort haben wir 6 Kilometer Stau und ich habe einen Zeitverlust von bis zu einer Stunde. Ich wünsche ein gutes Ankommen und wenn ihr noch etwas gesehen habt, unsere Verkehrshotline-Nummer 088 48 und 3x86.
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0: Hot and Cold von Katy Perry. Was für ein grossartiger Song hier auf Radio Top. Wir sind der Sender mit den meisten 80er und 90er. Gerade nach den News, Wetter und Verkehr gibt es zum Beispiel auch Musik von Lionel Richie aus den 80er.
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6: Im Studio der Jonathan Ernst. Die Schweiz wird ab kommenden Februar Daten von Flugpassagieren auswerten, unter anderem um Terrorismus zu bekämpfen. Der Bundesrat hat heute die dafür nötigen Bestimmungen beschlossen. Die Nutzung von Flugpassagierdaten sei bereits in vielen Ländern ein wirksames Instrument zur Bekämpfung von Terror und Kriminalität, heißt es vom Bundesrat. 2000 Armeeangehörige sichern Anfang Dezember in Lugano die Ministerkonferenz der Organisation für Sicherheit und Zusammenarbeit in Europa, OSZE. Der Bundesrat hat grünes Licht für den entsprechenden Assistenzdienst zur Unterstützung der Tessiner Kantonspolizei gegeben. Die Armee wird die Polizei etwa beim Objektschutz, der Luftüberwachung, bei Transporten und der Logistik unterstützen. In Volketswil ist ein TÜV-Lenker bei einem Unfall schwer verletzt worden. Der Fahrer eines Lieferwagens kollidierte am frühen Morgen mit dem vortrittsberechtigten 43-jährigen TÜV-Lenker. Der 43-Jährige erlitt dabei schwere Verletzungen und wurde ins Spital Uster gebracht. Der 35-jährige Lenker des Lieferwagens blieb unverletzt. Weshalb es zur Kollision kam, ist nicht klar. Die Super League-Partie zwischen dem FC Sion und dem FC Zürich von morgen wird aufgrund behördlicher Anordnung des Kantons Wallis vorgezogen. Der Anpfiff im Tourbillon erfolgt um 18 Uhr statt um 20.30 Uhr, wie die Swiss Football League mitteilt. Die Vorverlegung erfolge, weil für die Fans kein Extrazug zur Verfügung stehe. Ohne den Zug sei es für die Fans nicht möglich, nach dem Spiel noch mit dem öffentlichen Verkehr nach Zürich zu reisen.
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0: Wir schauen auf die aktuellen Temperaturen bei uns im Topland. Deinhard, Schaffhausen und Rorschach messen wir gerade 20 Grad. Heute Nachmittag tut es immer mehr auf und wir haben einen Übergang zu sehr sonnigem Wetter. Am Alpen-Nordhang sind einzelne Regengüsse nicht ausgeschlossen. Aus dem Westen nimmt Bewölkung am Abend langsam ab. Temperatur am Nachmittag um 21 Grad.
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0: Es ist ziemlich viel los auf unserem Verkehrsmonitor. Stau bei der A3 Richtung Zürich zwischen Chur und Talwil und Horgen. Dort haben wir Bauarbeiten und eine veränderte Verkehrsführung. Die Fahrbahn ist auf einen Fahrstreifen verengt mit einem Zeitverlust von bis zu 15 Minuten. Dann stauen Sie die üblichen Strecken beim Gubrist-Tunnel, beim Limmataler Kreuz, Zürich-Seebach und Zürich-Ost. Dort stocken. Dort stocken auch bei der A3 Westring Zürich, Chur Richtung Basel zwischen Durdorf-Nord und dem Limmataler Kreuz. Dann hast du auch bei der Verzweigung Zürich-Süd Richtung Wiedeke zwischen Zürich-Süd und Wiedeke. Dann A13 so ganz Richtung St. Margrethe zwischen Trüebach und Buchs. Dort haben wir stockenden Verkehr, dort hat es auch Bauarbeiten. Die Fahrbahn ist auf einem Fahrstreifen verengt. Dann schauen wir noch Richtung Süden. A2 Luzern Richtung Gotthard zwischen Amsteg und Göschen. Dort haben wir 4 Kilometer Stau. Und ich müsste mit einem Zeitverlust von bis zu 40 Minuten rechnen. Eine Gegenrichtung, A2 Giasso Richtung Gotthard, zwischen Quinto und Airolo. Dort haben wir 6 Kilometer Stau und haben einen Zeitverlust von bis zu einer Stunde. Ja, läuft einiges. Kommt gut und vor allem sicher an, wenn ihr noch etwas gesehen habt, unsere Verkehrshotline-Nummer 0848 und 3x86. 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
0: Das ist Radio Top am Freitagnachmittag und schön darf ich euch begleiten. Ich bin der Sven und habe nur die beste Musik für euch parat. Zum Beispiel der Lionel Richie aus dem 85er oder Edwin Collins aus den 90er oder Green Day aus den 2000er. Schön, sind ihr mit dabei.
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0: Edwin Collins um Viertel ab zwei da bei uns auf Radio Top. Ja, und schon gleich heisst es für mich... Genau, gleich gang ich ins Wochenende, aber dann übernimmt da der Flavio.
1: Jawohl,
0: hoi so Flavio!
1: Schönen guten Nachmittag.
0: Schönen guten Nachmittag. Du übernimmst auch für den Weekend Flow.
1: Yes, ich bin parat. Schon im Wochenende schon fast.
0: Sehr gut. Was hast du in der Show heute?
1: Oh, jetzt habe ich meine Notizen vergessen.
0: Nein, das passiert nur leider.
1: Also, ich habe natürlich ganz viel vorbereitet. Ich zeige euch, wo es das Wochenende in unserem Sendegebiet abgeht.
0: Mhm.
1: Dann habe ich noch das ein oder andere Ticket zum Verlosen. Unter anderem, bist du ein grosser Filmfan?
0: Ja, eigentlich schon.
1: Ja, für das Zürich Filmfestival. Oh. Also es lohnt sich reinzuhören in dieser Show.
0: Okay, 3 bis 7 heute.
1: Jawohl, vielleicht bis um 10 heute.
0: Ja, genau, je nachdem, ob du Lust hast. Genau. Ja. Jetzt der Nick Kascha, da bei uns auf Radio Top.

0: Whitney Houston, My Love is Your Love. Jetzt gibt es gerade wieder unsere 30 Minuten Nonstop Top Mix auf die Ohren. Mit dabei habe ich den Steve Miller mit seinem 70er-Jahr-Kracher oder R.E.M. aus den 90er und die Frauenpower von der Pink aus den 2000er. Am 3 gibt es den Flavio mit seinem Weekend Flow. Ich wünsche einen schönen Nachmittag.
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0: Wetter. Wir schauen auf die aktuellen Temperaturen bei uns im Topland. Henker, Matzing und Oberbüren messen wir gerade 21 Grad. Heute Nachmittag verziehen sich die Wolken im Flachland und wir haben sonniges Wetter. Am Alpenanhang sind einzelne Regengüsse aber nicht ausgeschlossen. Aus dem Westen nimmt die Bewölkung am Abend dann langsam ab. Die Temperaturen am Nachmittag liegen bei maximal 21 Grad.
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0: Ja, dann schauen wir noch auf unseren Verkehrsmonitor und es ist immer noch viel los. Stau bei der A3 Zürich, richtig Chur zwischen Talwil und Hogen. Dort haben wir Bauarbeiten und eine veränderte Verkehrsführung. Die Fahrbahn ist auf einen Fahrstreifen. Fängt ihr einen Zeitverlust von bis zu 15 Minuten. Dann Stau bei der A1 Bern Richtung St. Gallen zwischen Dietikon und dem Gubrist-Tunnel. Dann A1 Bern Richtung St. Gallen zwischen Zürich-Seebach und Zürich-Ost. Stau auch bei der A1 St. Gallen Richtung Zürich zwischen Baltenswil und Zürich-Ost. Stocken tut es auch bei der A3 Westring Zürich Chur Richtung Basel zwischen Durdorf Nord und dem Limmertaler Kreuz. Dann Stau auch bei der Verzweigung Zürich-Süd Richtung Wiedeke zwischen Zürich-Süd und Wiedeke-Stau. Dann A13 auch ganz Richtung St. Margrethe zwischen Trübach und Sevelen-Stau wegen Bauarbeiten hinter dem Zeitverlust von bis zu 40 Minuten. Dann schauen wir noch schnell in Süden A2 Luzern Richtung Gotthard zwischen Amsteg und Göschnen. Dort haben wir 4 km Stau und einen Zeitverlust von bis zu 40 Minuten. Gegenrichtung A2 Chiasso Richtung Gotthard zwischen Gwind und Airolo. Dort haben wir Verkehrsüberlastung und 6 km Stau, einen Zeitverlust von bis zu einer Stunde. Kommt gut und vor allem sicher auch im Ziel an.
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Wir müssen die Culture Club schnell unterbrechen. Wir haben eine wichtige Verkehrsmeldung. Achtung, Personen auf der Fahrbahn. A3 Chur Basel zwischen Urdorf Süd und Urdorf Nord. In beiden Richtungen besteht Gefahr von Personen auf der Fahrbahn. Kommt gut und vor allem sicher eurem Ziel an.

0: Schönen guten Nachmittag, das ist Radio Top kurz vor dem 3 an diesem Freitag. Gehen also definitiv langsam Richtung Wochenende. Die meisten 80, 90 noch bei uns. Natürlich dann auch kurz vor 4 Abend.
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4: Im Studio der Jonathan Ernst. Die Schweiz wird ab kommenden Februar Daten von Flugpassagieren auswerten, unter anderem um Terrorismus zu bekämpfen. Der Bundesrat hat heute die dafür nötigen Bestimmungen beschlossen. Die Nutzung von Flugpassagierdaten sei bereits in vielen Ländern ein wirksames Instrument zur Bekämpfung von Terror und Kriminalität, heißt es vom Bundesrat. 2000 Armeeangehörige sichern Anfang Dezember in Lugano die Ministerkonferenz der Organisation für Sicherheit und Zusammenarbeit in Europa, OSZE. Der Bundesrat hat grünes Licht für den entsprechenden Assistenzdienst zur Unterstützung der Tessiner Kantonspolizei gegeben. Die Armee wird die Polizei etwa beim Objektschutz, der Luftüberwachung, bei Transporten und der Logistik unterstützen. In Volketswil ist ein TÜV-Lenker bei einem Unfall schwer verletzt worden. Der Fahrer eines Lieferwagens kollidierte am frühen Morgen mit dem vortrittsberechtigten 43-jährigen TÜV-Lenker. Der 43-Jährige erlitt dabei schwere Verletzungen und wurde ins Spital Uster gebracht. Der 35-jährige Lenker des Lieferwagens blieb unverletzt. Weshalb es zur Kollision kam, ist nicht klar. Die Super League-Partie zwischen dem FC Sion und dem FC Zürich von morgen wird aufgrund behördlicher Anordnung des Kantons Wallis vorgezogen. Der Anpfiff im Tourbillon erfolgt um 18 Uhr statt um 20.30 Uhr, wie die Swiss Football League mitteilt. Die Vorverlegung erfolge, weil für die Fans kein Extrazug zur Verfügung stehe. Ohne den Zug sei es für die Fans nicht möglich, nach dem Spiel noch mit dem öffentlichen Verkehr nach Zürich zu reisen.
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0: Beim Thunendorf haben wir 19 Grad, nass 18 und beim Greifensee 21. Wir haben ein paar Wolken, sonst aber meistens sonnig. Gegen den Abend kann es hier und da ein paar Regentröpfe geben. Temperaturen zwischen 18 und 22 Grad.
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0: Da 3, Kurrichtung Basel zwischen Wittike und Urdorf Nord, der Stau, der rechte Fahrstreifen ist gesperrt wegen einem Unfall. Auf der 3 Zürich Kur zwischen Talwil und Horgen Stau wegen Bauarbeiten, auch dort ein Fahrstreifen, der gesperrt ist. Verlieren Sie also etwa 20 Minuten, dann Stau bei der A1 Bern Richtung St. Gallen zwischen Dietike und dem Gubrist. Auch beim Brüdiseller Kreuz brauchen Sie länger. Auf der A3 West Verzweigung Zürich Süd Richtung Wiedike zwischen Brunau und Wiedike Stau. Dann schauen wir auf die Nord-Süd-Achse. A2 Luzern Richtung Gotthard zwischen Amsteig und Göschene 4 km Stau. Und in der Gegenrichtung zwischen Quinto und Airolo 5 km Stau verlieren etwa 50 Minuten. An und weg viel Geduld und eine gute Fahrt.
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0: Durchschnaufen nach diesen vielen Verkehrsmeldungen. Das ist der Top-Mix aus 4 Jahrzehnten bei uns auf Radio Top. Ich habe natürlich etwas dabei von den 90er. Ja, knapp 2099 war es. Backstreet Boys, Nickelback, Jennifer Page oder zum Auftakt in die Stunde. Da kommen sie. Die drei Gipsbrüder. Beaches, da bei uns auf Radio Top mit ihrem Hit aus dem 1987 nach einer kurzen Durchstrecke, wo sie weg sind, sind sie mit dem Song einfach gerade wieder auf Platz 1 gelandet. Der Sound, der ist einfach zeitlos und mit dem Topmix aus 4 Jahrzehnten habe ich nur so Hits heute Nachmittag für euch parat. Mein Name ist Flavio, guten Start ins Wochenende.

0: Viertel ab drei.
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0: Die Stimmung ist ja eigentlich fast sensationell. Wobei eigentlich auch nicht so. Bei mir im Studio ist der Sven und Mirta von unserem wunderbaren Empfang. Und wenn der Sven ja mal da arbeiten kommt, dann regt er uns ein bisschen auf, gell Mirta?
2: Also.
0: Oder? Weil mich hört gar nicht, wenn er kommt mit seinem scheiß Elektroauto.
2: Ja.
0: Und ich habe heute fast 3 Stutz zahlt, Benzin. Da ist mir schon ein bisschen eifersüchtig. Geht es nicht auch so, Mirta?
2: Ja, ein bisschen schon.
0: Eben, gell?
2: Ja. Und aber du? Nur wegen dem Preis.
3: Also ich finde es super. Neben nächstes Jahr gehen ja die Stromkosten bei mir nochmal ab, oder? Ja, und super. Dann muss ich sagen, es wird immer günstiger, das Auto fahren.
0: Der fährt dann gratis, der kommt fast Geld über. Ja. Nein, haben wir schon aufgeregt. Tut dich das nicht ein bisschen beschäftigen, Mirta, die teuren Preise?
2: Mal sehr. Also, ich habe jetzt das immer so ein bisschen verfolgt, sonst am Fernsehen. Und auch dort Leute hat es einfach solche, die jetzt halt immer nur für 30 Stutz gehen tanken, dass es nicht so auffällt.
0: Ja, stimmt.
2: Aber das würde mich schon aufregen, wenn ich dann alle 3 Tage muss gehen.
0: Also,
2: dann gehe ich einmal fest tanken.
0: Ja, ja, voll. Also, umsteigen auf das Elektroauto, ein Thema für dich?
2: Nein, gar nicht.
0: Gar nicht.
2: Ich muss es tönen und stinken.
0: Ja, und bei dir stinkt es einfach nicht beim Auto.
3: Genau. Nein, ja, ich muss wirklich sagen, es ist leislig und man kann wirklich schön Radio Top drin hören.
0: Du, lassen wir ihn, gell? Also, er kommt ja gut weg mit dem Preis. Darum. Ein bisschen eifersüchtig sind wir schon, muss man schon sagen. Aber hey, etwas ist ja fair auf dieser Welt. Er steht ganz genau gleich im Stau wie mir, oder?
2: Genau.
3: Ja, das ist so.
2: Da hat er keinen Vorteil.
0: Absolut.
3: Jetzt muss ich ab auf Luzern und aus dem Stau durch.
0: Ja, hoffentlich hast du viel Stau wenigstens. Und musst wieder laden, da kommst du gar nicht an. Nein, nein, natürlich nicht. Liebe Grüße zu eurem Auto. Was ist eure Meinung zu den hohen Benzinpreisen? Gebt doch ein WhatsApp durch, über euch auch schon überlegen sind, auf Elektro umzusteigen.

0: ganz gute Musik für euren Freitagabend hier bei uns auf Radio Top. In 3 Minuten ist es 3:30. Macht uns bereit für die 30 Minuten Top Mix aus 4 Jahrzehnten ohne Unterbruch mit den Nelly Furtado, Eros Ramazzotti oder der Madonna. 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
0: Wetter. Aktuell in Winterthur, da haben wir 21 Grad. Regensdorf melden 20 Grad und in Feraldorf da haben wir 19 Grad. Es ist wechselnd bewölkt, teils aber auch sonnig. Gegen den späteren Abend kann es immer wieder mal ein paar Regentröpfchen geben. Temperaturen zwischen 18 und 22 Grad.
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0: Liebe, freundliche Grüße zu uns Auto. Wir haben einerseits auf der A3 Kurrichtung Basel zwischen Zürich-West und Urdorf-Nord Stau wegen dem Unfall. Dort eine rechte Fahrstreife blockiert. Ebenfalls auf einen Fahrstreife blockiert, nicht wegen dem Unfall, aber wegen den Bauarbeiten auf der A3 Zürich Chur zwischen Talwil und Horgen Stau. Dort verlieren wir etwa eine halbe Stunde. Dann rund um die Gubrisch beim Limmataler Kreuz und den üblichen Strecken am Freitagabend stocken es. Auf der A3 ganz richtig St. Margrethe zwischen Trüppach und Sevelen Stau wegen Bauarbeiten. Etwa 40 Minuten verlieren wir. Ebenso auf der Nord-Süd-Achse in Fahrt Richtung Süden. 5 km Stau in die Gegenrichtung zwischen Amsteig und Göschenen. Dort 4 km Stau. Unterwegs eine gute und sichere Fahrt.
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0: Schönen Feierabend, das ist Radio Top, kurz vor dem 4. Jetzt sind gerade alle News aus der Region, der Schweiz und der Welt. Und nachher sind wir zurück mit den meisten 80er und 90er, unter anderem mit einem Powerhit aus dem Jahr 1997 von NSYNC.
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5: Im Studio der Jonathan Ernst. Der Bundesrat warnt vor den Folgen der Grenzschutzinitiative der SVP. Die Initiative würde Kosten von jährlich bis zu 16 Milliarden Franken verursachen und die Schweizer Wirtschaft ausbremsen. Sie sei deshalb nicht umsetzbar, sagt Bundesrat Beat Jans.
6: Die Initiative bewirkt das Gegenteil von dem, was sie verspricht. Sie bringt Stau an der Grenze, weniger Sicherheit, mehr Asylgesuche und Kosten in Milliardenhöhe.
5: Zudem drohe bei der Annahme die Kündigung wichtiger EU-Verträge, beispielsweise dem Schengen-Abkommen. Der Bundesrat lehnt deshalb die Grenzschutzinitiative ohne Gegenvorschlag ab. Der ehemalige Chef der eidgenössischen Finanzkontrolle Michel Wissou mahnte bereits 2022, dass der angebliche Fixpreis beim Kampfjet F-35 rechtlich nicht abgesichert sei. Heute zeigt sich, damit lag er richtig. Im Interview mit der NZZ rechnet er nun mit dem VBS ab. Die Finanzkontrolle habe 2022 klare Fakten geliefert. Leider hatte die Mehrheit der Kommissionsmitglieder keinerlei Motivation, die Verträge in Frage zu stellen, so Wissou. Menschen, die der Armee nahestehen, scheine es schwer zu fallen, sich selbst zu hinterfragen. Wohneigentum soll in der Schweiz nicht stärker gefördert werden. Das wäre wenig zielführend, heißt es vom Bundesrat. Eine breite Unterstützung könnte die Nachfrage und damit die Immobilienpreise zusätzlich erhöhen. Zudem wäre eine solche Förderung für den Bund teuer. Stattdessen will die Regierung gezielte Verbesserungen prüfen, wie etwa bei der Wohnförderung im ländlichen Raum. Ein 13-Jähriger hat in einer Schule in Rom eine Lehrerin angegriffen. Laut der Nachrichtenagentur ANSA hat er zudem versucht, die Tat live im Internet zu übertragen. Der Schüler habe zunächst Pfefferspray versprüht und die Lehrerin dann mit einem Messer angegriffen. Ein Mitschüler stoppte die Attacke und alarmierte die Polizei. Die Lehrerin sei in ein Spital gebracht worden, sie befinde sich jedoch nicht in Lebensgefahr.
7: Wetter. 20 Grad in Grüningen, in Niederglatz St. Gallen 18 und in Tegersche im Kanton Thurgau. Dort haben wir 21 Grad. Es ist bewölkt, teils sonnig. Gegen den späteren Abend kann es immer wieder ein paar Regentropfen geben.
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7: Auf der 3 Chur Richtung Basel zwischen Zürich-West und Urdorf-Nord Stau wegen Unfall. Dort der rechte Fahrstreifen gesperrt. Auf der 3 Basel Richtung Chur zwischen dem Limmataler Kreuz und Urdorf-Süd. Dort haben wir ebenso Stau. Dann haben wir ein Bahnfahrzeug auf der 1 Zürich Richtung St. Gallen zwischen Utzwil und Gossau. Eine halbe Stunde verliert er wegen der Baustelle bei der A3 Zürich Richtung Chur zwischen Talwil und Horgen. Dann beim Gubrisch kommt es natürlich, beim Brütisellen Kreuz, beim Limmataler Kreuz und an den Strecken, wo es eben um diese Zeit immer klemmt. Dann hat noch eine Hörerin Information durchgegeben, und zwar auf der Frauenfelder Straße in Richtung Felbe-Wellhausen. Dort hat es einen frei laufenden Hund. Man versucht den schon seit längerem einzufangen. Das ist aber irgendwie noch nicht gelungen und darum dort vielleicht ein bisschen vorsichtig unterwegs sein. Allen unterwegs wünsche ich eine gute und eine sichere Fahrt.
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7: Oder wenn der Hundehalter irgendwie unterwegs ist, am besten mal dem Hund pfeifen. Vielleicht kommt er ja dann wieder zurück. Also vorsichtig auf der Frauenfelderstraße in Richtung Felben. Weil Hause, da ist irgendwie ein freilaufender Hund unterwegs. Wir spielen jetzt wahr oder nicht wahr. Schickt euch als Gewinner hoffentlich in der Feierabend. Läutet schnell an auf 0848 80 00 88. Bis dahin wiederhin gute Musik. Queen, Phil Collins oder eine legendäre Nummer aus dem 1997. Gerade jetzt für euch. Mein Name ist Flavio. Schönen Feierabend.
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0: 12 Minuten nach dem 4. Das ist schon der Top. Zwei Tickets liegen da bei mir parat. Für das Zurich Film Festival könnt ihr aussuchen, wenn ihr gehen wollt. Aber mal schauen, ob die Tickets überhaupt gehen.
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0: Danke, ciao, Andi.
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0: schönen Feierabend. 20 Minuten nach dem 4. Sind ihr eigentlich eher so der Biertyp oder der Küppli-Typ? Ja, irgendwie weiß ich auch nicht. Es kommt doch immer so ein bisschen auf die Situation drauf an. Für alle, die auf jeden Fall gerne Bier haben, die könnten mit einem Bier natürlich das Wochenende anstoßen. Oder vielleicht auch mit einem Küppli. Ich weiß gar nicht, ob es das dort gibt. Morgen findet auf jeden Fall das Eröffnungsfest von der Brauerei Hopfenfisch statt. Und zwar gerade beim Bahnhof Pfungen in Winterthur. Pino Rubino, du bist der Geschäftsführer und Brauer. Sind ihr bereit für euer grosses Event?
1: Cool, wir sind neu im Endspurt. Wir werden am Samstag ready sein. Und ja, wir freuen uns auf das Eröffnungsevent in Pfungen.
0: Los geht es um 12 Uhr bis zum Abend um 8 Uhr. Ja, was gibt es alles zu sehen? Was kann man da erwarten?
1: Also wir haben so ein bisschen gedacht, Tag der offenen Tür. Man kann in die Brauerei hineinschauen, man kann bei uns an der Bar ein Bier bestellen. Wir haben 8 Zapfhähne, wo wir unsere eigenen Bier anbieten im Offenausschank. Und ein guter Kollege von mir macht die besten Kebab mit Rindschnitzel, also die Plätzchen, nicht die Hackfleisch-Kebab, also wirklich Deluxe-Kebab. Und ja, wir machen so einen coolen Tag vor der Brauerei, in der Brauerei.
0: Komm mir gerade ein Hüngerli über ein Kebab und so ein Bier. Das wäre doch etwas, das ist Pino Rubolino, Geschäftsführer und Brauer. Morgen Abend Mittag um 12 Uhr bei der Brauerei Hopfenfisch, gerade beim Bahnhof Pfungen.

0: Musik nicht nur zum Wip-Wip, sondern zum Mittanzen. Das ist der Freitagabend hier bei uns auf Radio Top. Jetzt sind gerade 16:30. Und jetzt sind gerade 30 Minuten Musik ohne Unterbruch. Ganz viele wunderbare Perlen habe ich da für euch vorbereitet. Bon Jovi, Beach Boys oder Texas.
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0: Wetter. Aktuell in Müllerütti 19 Grad, Zwinigen, im Kanton Thurgau haben wir 20 Grad und in Dürnten haben wir also 20 Grad. Heute ist es bewölkt, teils mit ein paar Sonnenstrahlen gegen den Abend, dann immer mehr Regentropfen möglich. In der Nacht dann aber wieder klar. Temperaturen zwischen 18 und 20 Grad.
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0: Viel Geduld für alle, die unterwegs sind. Da ist einiges los. Wir haben natürlich den typischen Feierabendverkehr, der immer stattfindet am Freitagabend rund um den Gubrisch, Limmatalerkreuz, Brütisellen beim Glattzentrum oder auch in Uster. Dann auf der A1 Zürich Richtung St. Gallen. Zwischen Uzwil und Gossau haben wir ein Bahnfahrzeug. Dort ist der Überholstreifen blockiert. Auf der A3 Chur Richtung Basel zwischen Zürich West und Zürich Nord haben wir einen Unfall. Dort der rechte Fahrstreifen blockiert. 20 Minuten verlieren wir auf der A3 Zürich Richtung Chur zwischen Talwil und Horgen. Dann auf der A13 ganz richtig St. Margrethe zwischen Trübach und Seewelle Stau wegen Bauarbeiten. Auch dort etwa ein Zeitverlust von 25 Minuten. Dann meldet eine Hörerin auf der Frauenfelder Straße in Richtung Felbenwellhausen. Dort haben sie einen freilaufenden Hund, der unerwartet immer wieder mal auf die Straße kommen kann. Man versucht den schon länger einzufangen, hat es aber bis jetzt noch nicht geschafft. Darum dort bitte Vorsicht. Alle unterwegs, eine gute und sichere Fahrt.
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0: Das ist Radio Top mit der Pink. Wird kurz vor dem 5 Uhr. Jetzt sind gerade die News aus der Region, der Schweiz und der Welt. Und nachher sind wir wieder zurück mit den meisten 80er, 90er. Unter anderem mit dabei der Marvin Gaye oder Ace of Base.
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5: Im Studio der Jonathan Ernst. Nach dem Messerangriff auf 3 Hortkinder hat das Bezirksgericht Zürich das Urteil gefällt. Der chinesische Student wird zu 15 Jahren Freiheitsstrafe verurteilt. Rund 2 Jahre davon hat er bereits abgesessen. Das Gericht folgte damit dem Antrag der Staatsanwaltschaft. Beim Angriff verletzte der damals 23-jährige 3 5-jährige Buben teilweise schwer mit einem Messer. Der Kanton Wallis darf 2/3 der diesjährigen Jungwölfe aus 2 Rudeln abschießen. Das Bundesamt für Umwelt hat die vom Kanton beantragte Regulierung der beiden Rudel bewilligt. Die Bewilligung gilt ab heute und läuft bis zum 31. Januar, wie der Kanton Wallis mitteilt. Im Wallis waren Mitte September 11 Wolfsrudel nachgewiesen. Der Kanton Wallis möchte noch weitere Rudel verkleinern. Wohneigentum soll in der Schweiz nicht stärker gefördert werden. Das wäre wenig zielführend, heißt es vom Bundesrat. Eine breite Unterstützung könnte die Nachfrage und damit die Immobilienpreise zusätzlich erhöhen. Zudem wäre eine solche Förderung für den Bund teuer. Stattdessen will die Regierung gezielte Verbesserungen prüfen, wie etwa bei der Wohnförderung im ländlichen Raum. Ein 13-Jähriger hat in einer Schule in Rom eine Lehrerin angegriffen. Laut der Nachrichtenagentur ANSA hat er zudem versucht, die Tat live im Internet zu übertragen. Der Schüler habe zunächst Pfefferspray versprüht und die Lehrerin dann mit einem Messer angegriffen. Ein Mitschüler stoppte die Attacke und alarmierte die Polizei. Die Lehrerin sei in ein Spital gebracht worden, sie befinde sich jedoch nicht in Lebensgefahr.
6: Wetter. In Wagerswil 21 Grad, Bütenhard auch 21 Grad und in Winterthur 20 Grad. Es ist bewölkt, teils sonnig. Gegen den späteren Abend kann es ihm wieder mal ein paar Regentröpfel geben. In der Nacht dann aber wieder klar. Temperaturen zwischen 18 und 21 Grad.
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6: Stockt auf den üblichen Strecken, wo er immer stehen um diese Zeit, also zum Beispiel beim Gubrist oder auch beim Limmataler Kreuz, dann auf der A3 Chur Richtung Basel zwischen Zürwest und Urdorf Nord, dort steht auch wegen einem Unfall, der rechte Fahrstreifen ist blockiert. Auf mehr Abschnitt Geduld braucht es auf der A3 Zürich Richtung Chur zwischen Talwil und Pfäffiken. Dann auch Stau auf der A1 St. Gallen Richtung Zürich zwischen Balteswil und Zürich-Ost. Auf der A3 zwar ganz Richtung St. Margrethe zwischen Sevelen und Haag Stau, der verliert er etwa 20 Minuten. Auf der Nord-Süd-Achse in Fahrt Richtung Süden eine halbe Stunde länger, 3 Kilometer Stau in der Gegenrichtung 5 Kilometer. Darum 50 Minuten, die er verliert. Und dann hat noch eine Hörerin sich gemolden bei der Frauenfelder Straße in Richtung Felben-Wellhausen. Dort hat es einen freilaufenden Hund. Und der könnte immer wieder mal unerwartet auf die Straße kommen. Man versucht den schon seit mehreren Stunden einzufangen. Aber alle, also, so wie es aussieht, ist er immer noch frei. Dort einfach ein bisschen vorsichtig fahren.
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6: 3 Minuten nach dem 5 und für alle Party-Mäuse hätte ich noch etwas. Es findet wieder bald eine 90er-Party statt und da bei mir liegen noch Tickets. Über das reden wir in ein paar Minuten. Bis dahin ganz viel gute Musik. Mein Name ist Flavio. Schönen Feierabend.
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0: 12 Minuten nach dem 5 da bei uns auf Radio Top. Und bei uns läuft ja so viel gute Musik und auch ganz viel 90er, so Songs, wo man im Büro fast nicht ruhig sitzen kann und am liebsten möchte ich dazu mittanzen. Im Büro aber, ich weiss nicht, wie es euch geht, traut man sich eben einmal doch nicht so. Darum geht man doch am besten an 90er Party. So eine findet nämlich am morgen Abend statt. Und zwar in Weinfelden. Bianca Eugster, was läuft am morgen bei euch?
1: Also, es ist unsere erste Party in dieser Saison wieder im Feierhaus. Da erwartet einem sicher sehr guten Sound, top 90er Hits zum Mitsingen, gute Leute, gute Stimmung. Und es geht bei uns Pizza bis in die Nacht, weil wir unser Restaurant offen hat.
0: Sehr schön. Also Essen und Tanzen, alles mit dabei. Was ist dein Lieblings 90er Hit?
1: Weißt du jetzt gar nicht auf die Schnelle?
0: Also komm, ich suche einfach einen aus für dich.
1: Ja, das ist doch super.
0: Dann können wir uns schon ein bisschen aufwärmen für die Party. Samstagabend im Feierhaus in Weinfelden. Und bei mir sind auch noch zwei Tickets. Jetzt schnell anrufen auf 0848 80 0088. Und wir nehmen hier Ace of Base aus dem Jahr 1993 für Bianca und alle 90er-Fans.

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2: Uhr. 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
1: Diesen Sonntag findet ein Event von Bauer zu Bauer statt. Da gibt es irgendwas Essen vom Hof und ganz viel zu erleben im Bezirk Winterthur von 10 bis 5. Tanja Schöneberger, was ist das genau für eine Aktion?
3: Das ist ein Anlass für die ganze Familie und für die ganze Bevölkerung. Sie dürfen mal auf den Bauernhof kommen und schauen, wie Landwirtschaft heute geht. Und dabei gibt es ganz viele coole Erlebnisse für jede Generation.
1: Und kannst du also ein Erlebnis rauspicken?
3: Ja, da gibt es ganz viele verschiedene Sachen. Natürlich Maschinenausstellungen, wo die Erwachsenen sehr interessieren, aber auch Parkour für Kinder. Es gibt Heuhüpfburg, es gibt das Maislabyrinth und natürlich auf jedem Betrieb auch spannende Hofführungen. Ganz viele verschiedene Aktionen für Jung und Alt hat es dabei.
1: 8 Höfe sind aus dem Bezirk Winterthur mit dabei. Da gibt es eben auch feines Essen, Regionals. Und da könnt ihr mit dabei sein von 10 bis 5 an diesem Sonntag. Mehr Informationen natürlich online, wenn ihr einfach eingebt von Bauer zu Bauer.
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0: Grossartige Nummer da bei uns auf Radio Top und grossartige Hits gibt es auch in der nächsten halben Stunde. Dann sogar ohne Unterbruch, 30 Minuten lang, Robbie Williams, Gloria Estefan oder Michael Jackson.
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0: 20 Grad in Wagerswil, das Neuhaus am Rheinfall 21 und in Winterthur haben wir 20 Grad. Das sind Temperaturen, die wir jetzt aktuell überall erreichen. Es ist bewölkt, selten zeigt sich die Sonne. Gegen den Abend kann es auch ein paar Tröpfchen geben. In der Nacht aber wieder klar.
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0: Stockt auf den üblichen Strecken und dann auch sonst noch ganz viel los. Wir haben einen Unfall auf der A1 Zürich in St. Gallen zwischen Balterswil und Winterthur Döss. Dort der linke Fahrstreifen blockiert. Auch auf der A1 St. Gallen Richtung Zürich zwischen Winterthur Ohring und Winterthur Döss. Stau, auch dort hat es einen Unfall und der linke Fahrstreifen blockiert. Auch ein Unfall, aber der rechte Fahrstreifen gesperrt ist auf der A3-Chur Richtung Basel zwischen Zürich-West und Urdorf-Nord. Dann der linke Fahrstreifen blockiert wegen einer Baustelle auf der A3 Zürich-Chur zwischen Rechterswil und Wollerau. Und weiter vorne hat es auch noch einen Unfall gegeben. Dort verliert er etwa 20 Minuten. Fast eine halbe Stunde verliert er auf der A13. So ganz Richtung St. Margrethe zwischen Zeolen und Haag. Auch dort war ein Unfall gewesen. Und wegen der Schaulustigen auf der A3 Basel Richtung Chur zwischen dem Limmataler Kreuz und Urdorf Süd hat es auch Stau. Bitte einfach auf der Fahrbahn bleiben und führen schauen. Und dann nehmen wir noch die Meldung mit. Auch hier ein Rückstau wegen dem Unfall von der A4. Brunnen Richtung Zürich zwischen Wetzwil und am Albis bei Zürich West Stau. Fahrt vorsichtig und ganz viel Geduld.
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0: Pflanzt, habe ich uns von Top Your Beautiful. Liebe Grüße an meine Frau daheim. Wir sind gerade zurück mit den meisten 80er und 90er. Zuerst aber noch schnell ein News-Update.
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8: Im Studio der Jonathan Ernst. Nach dem Messerangriff auf drei Hortkinder hat das Bezirksgericht Zürich das Urteil gefällt. Der chinesische Student wird zu 15 Jahren Freiheitsstrafe verurteilt. Rund 2 Jahre davon hat er bereits abgesessen. Das Gericht folgte damit dem Antrag der Staatsanwaltschaft. Beim Angriff verletzte der damals 23-jährige 3 5-jährige Buben teilweise schwer mit einem Messer. Der Kanton Wallis darf 2/3 der diesjährigen Jungwölfe aus 2 Rudeln abschießen. Das Bundesamt für Umwelt hat die vom Kanton beantragte Regulierung der beiden Rudel bewilligt. Die Bewilligung gilt ab heute und läuft bis zum 31. Januar, wie der Kanton Wallis mitteilt. Im Wallis waren Mitte September 11 Wolfsrudel nachgewiesen. Der Kanton Wallis möchte noch weitere Rudel verkleinern. Wohneigentum soll in der Schweiz nicht stärker gefördert werden. Das wäre wenig zielführend, heisst es vom Bundesrat. Eine breite Unterstützung könnte die Nachfrage und damit die Immobilienpreise zusätzlich erhöhen. Zudem wäre eine solche Förderung für den Bund teuer. Stattdessen will die Regierung gezielte Verbesserungen prüfen, wie etwa bei der Wohnförderung im ländlichen Raum. Ein 13-Jähriger hat in einer Schule in Rom eine Lehrerin angegriffen. Laut der Nachrichtenagentur ANSA hat er zudem versucht, die Tat live im Internet zu übertragen. Der Schüler habe zunächst Pfefferspray versprüht und die Lehrerin dann mit einem Messer angegriffen. Ein Mitschüler stoppte die Attacke und alarmierte die Polizei. Die Lehrerin sei in ein Spital gebracht worden, sie befinde sich jedoch nicht in Lebensgefahr.
9: Wetter. Aktuell in Hemmishofen 20 Grad, Wetzikon 20 und in Henker 21 Grad. Es ist wechselnd bewölkt, teils noch ein paar letzte Sonnenstrahlen, eher aber dicke Wolken. Am Abend kann es hier und da ein paar Tröpfchen geben, in der Nacht dann wieder trocken.
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9: Es steht auf den üblichen Strecken, wo es eben immer um diese Zeit staut. Und dann haben wir ganz viele Unfälle. Auf der A1 Zürich Richtung St. Gallen zwischen Baldenswil und Winterthös stocken es, weil der linke Fahrstreifen blockiert ist. Auf der A1 St. Gallen Richtung Zürich zwischen Winterthur-Ohring und Winterthur-Tös ein Stau wegen dem Unfall. Auch dort der linke Fahrstreifen blockiert, der rechte Fahrstreifen blockiert auf der A3 Chur Richtung Basel zwischen Zürich-West und Urdorf Nord. Darum auch dort der Stau. Dann auf der A3 Zürich Richtung Chur zwischen Wädenswil und Wollerau Stau. Ein Unfall blockiert dort der linke Fahrstreifen. Wir brauchen etwa 20 Minuten länger. Ebenso 20 Minuten länger auf der A13. Sogar ganz Richtung St. Margrethe zwischen Zevelen und Haag. Dann nochmal ein Unfall und wegen der Schaulustigen auch ein Rückstau auf der Gegenfahrbahn bei der A3 Basel Richtung Chur zwischen dem Limmataler Kreuz und Urdorf Süd und auf der A4 Brunnen Richtung Zürich zwischen Wetzwil und Albis Zürich West Stau wegen dem Rückstau von dem Unfall auf der A3. Ganz viel Geduld und fahren vorsichtig.
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9: Ja, nicht ganz so einfach, einmal den Flow zu behalten, wenn man irgendwo in so einer Strecke verwickelt ist, wo es eben geklopft hat und einen grossen Rückstau gegeben hat. Hoffentlich ist nichts Schlimmes passiert. Wir haben gute Musik und das motiviert, wenn man da am Stehen ist und wartet, bis es wieder vorwärts geht. Zum Beispiel Anastasia, Queen, Will Smith oder einen zum Mitwippen, aber Achtung im Stau, nicht zu fest aufs Gaspedal, sonst endet es eben nicht so gut. Los Lobos, La Bamba!
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0: ist die Anastasia da bei uns auf Radio Top. 14 Minuten nach dem 6. Und wir kennen doch den legendären Esser-Aufschnitt wirklich alle, oder?
1: Ja. Ja, Dreamer. You dream, du. Nein.
0: Ja, von der Martula Blocher, wo da in einer Doku aufgenommen worden ist im SRF. Und jetzt gibt's einen offiziellen Song so quasi dazu.
1: Ja. You dreamer. You dream, du.
0: Ihr könnt dreimal raten, wer auf die Idee gekommen ist. Band Stubbetengang. Ja, Aurel, wie kommt man auf so etwas? Wie bist du da drauf gekommen?
2: Ja, das ist eine gute Frage. Mhm. Also ich war es nicht mit der Idee. Ja? Ich hatte die Idee, ein Lied machen über Träume, weil Träume so etwas Wichtiges und Schönes ist. Und dann hat dann der Momo, glaube ich, plötzlich angefangen zu erzählen, ja, meine Träume, die habe ich immer bei mir. Dann hat er so Beamer, hat er gesagt, Beamer, Beamer. Oder irgendwie so ist es gegangen. Ich habe die Beamer. Und dann ist dann das wie klar gewesen, ja, die Frau Martula Blocher hat das schon mal besser gesagt als mir.
0: Und haben Sie gefragt?
2: Also ich mache das abends nicht.
0: Also du nimmst einfach?
2: Ich, nein, ja, das ist wichtig. Meine Aufgabe ist, ich muss ja träumen und Ideen haben und so. Und ich vertraue fest darauf, dass meine Entourage, nein, alle meine Leute, dass die das abgeklärt haben.
0: Okay.
2: Also das fände ich jetzt schon noch gut.
0: Also weißt du, komm Aurel, also wir rufen dir schnell an. Machen wir es zusammen,
2: jawohl,
0: oder?
2: Das ist
0: also
2: gut.
0: Achtung, wir probieren mal durchzustellen, mal schauen. Bist du nervös?
2: Nein.
0: Gut.
1: Ja. Ja, Dreamer. Ah. You dream, ja, du. Nein.
0: Okay,
2: ich war aber gut gewesen.
0: Bist du nervös gewesen, Aurel, gell?
2: Nein, jetzt muss ich sagen, nicht. Aber der war gut gewesen.
0: Also, die neue Single ab sofort überall zum Streamen parat, oder?
2: Super, genau, überall zum Streamen.
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0: Schönen guten Abend. Das ist der Top-Boy-Sender mit den meisten 80er-90er und jetzt sind gerade 30 Minuten lang ohne Unterbruch. Unter anderem mit dem Nelly, dem George Michael oder der Madonna.
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0: Wetter. Aktuelle Temperaturen hier bei uns im Sendegebiet, unter anderem zum Beispiel in Winterthur haben wir 20 Grad, Wetzlar 20 und in Henggarten haben wir 21 Grad heute Abend. Dicke Wolken, teils ein paar Regentröpfchen möglich, in der Nacht dann aber wieder klar.
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0: Immer noch viel Geduld auf den typischen Strecken, wo es immer staut oder stockt. Und dann haben wir viele Unfälle auf der A1 Zürich Richtung St. Gallen zwischen Balderswil und Winterthur-Döss. Darum stockender Verkehr, der linke Fahrstreifen blockiert. Der linke Fahrstreifen ebenfalls blockiert und gesperrt. Auf der A1 St. Gallen Richtung Zürich zwischen Winterthur-Ohring und Winterthur-Döss, darum dort der Stau. Der rechte Fahrstreif betroffen auf der A3 Chur Richtung Basel zwischen Zürich-West und Urdorf-Nord, darum auch dort der Stau. Dann der linke Fahrstreif auf der A3 Zürich Richtung Chur zwischen Wädenswil und Wollerau behindert. Auch dort hat es einen Unfall gegeben, 20 Minuten verlieren der auch 20 Minuten länger braucht es auf der A13, der ganz Richtung St. Margrethe zwischen Seewelen und Haag. Dann auf der A3 Zürich Richtung Chur zwischen Wädenswil und Wollerau Stau, auch dort einen Unfall gegeben, der linke Fahrstreif gesperrt. Dort verliert er etwa 30 Minuten auf der A3 Chur Richtung Basel zwischen Zürich-West und Urdorf-Nord-Stau. Auch dort ein Unfall. Dann haben wir noch Schaulustige auf der A3 Basel Richtung Chur zwischen dem Limmataler Kreuz und Urdorf-Süd. Bitte sich auf die Strasse konzentrieren und nicht überschauen. Und auf der A4 Brunnen Richtung Zürich zwischen Wetzwil und Albis und Zürich-West Stau. Dort der Rückstau wegen dem Unfall auf der A3. Also unterwegs eine gute und sichere Fahrt.
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6: Im Studio der Jonathan Ernst. Auf der A3 bei Urdorf kollidierte ein Reisecar mit einem stehenden Lastwagen. Durch die Kollision wurden mindestens zwei Passagiere sowie der Chauffeur des Reisecars leicht bis mittelschwer verletzt. Sie mussten mit Rettungswagen in Spitäler gebracht werden. Die Unfallursache wird durch die Kantonspolizei Zürich untersucht. Die Luzerner Staatsanwaltschaft ermittelt gegen Nazi-Captain Granit Xhaka wegen möglicher gefälschter Corona-Zertifikate. Laut dem Blick soll eine Ärztin aus Luzern die Zertifikate für Xhaka ausgestellt haben. Ob die Impfungen tatsächlich stattgefunden haben, werde nun untersucht, schreibt der Blick. Die Praxis der Ärztin wurde bereits 2023 durchsucht. Xhaka bestreitet die Vorwürfe, für ihn gilt die Unschuldsvermutung. Nach dem Messerangriff auf drei Hortkinder hat das Bezirksgericht Zürich das Urteil gefällt. Der chinesische Student wird zu 15 Jahren Freiheitsstrafe verurteilt. Rund 2 Jahre davon hat er bereits abgesessen. Das Gericht folgte damit dem Antrag der Staatsanwaltschaft. Beim Angriff verletzte der damals 23-jährige 3 5-jährige Buben teilweise schwer mit einem Messer. Im Nordwesten Pakistans sind bei einem Anschlag mindestens 16 Menschen getötet worden. Eine Autobombe explodierte auf dem Gelände einer Polizeizentrale in der Stadt Kohat. Mehr als 50 Menschen wurden verletzt. In der Region sind sowohl der IS als auch die pakistanische Taliban aktiv. Zum Anschlag bekannt hat sich bisher noch niemand.
0: Wetter.
7: In Winterthur haben wir 19 Grad, in Regensdorf 18 und in Wiggeltingen 18 Grad. Heute Abend kann es ein paar Tröpfchen geben, dann in der Nacht aber wieder klar. Morgen ähnliches Wetter wie heute, Temperaturen bis 22 Grad.
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7: Auf der A13 ganz richtig, St. Margrethe zwischen Zeulen und Haag Stau wegen einem Unfall. Etwa 20 Minuten braucht ihr dort länger. Dann auf der A1 Zürich Richtung St. Gallen zwischen dem Winkel und der Kreuzbleiche. Dort der Stau, auch ein Unfall, der linke Fahrstreifen gesperrt. Dann stockt es noch beim Limmatal Kreuz auf der A3 zur Richtung Chur zwischen Wädenswil und Richterswil. Beim Gubber ist die beide Richtungen und auf der Nord-Süd-Achse in Fahrtrichtung Süden zwischen Wasser und Göschen 3 km Stau und in der Gegenrichtung zwischen Quinto und Airolo 4 km Stau. All und weg, eine gute und sichere Fahrt.
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1: Heute wird es musikalisch zumindest thematisch, weil bei meinem Gast ist Musik seit der Kindheit eine ganz grosse Leidenschaft. Wieso das so ist und vor allem, wo sie die Leidenschaft hergebracht hat, was ihre Bandname mit Fondue zu tun hat und auch sonst, was sie so macht im Leben, das erzählt sie uns selber. Herzlich willkommen, Kim Lemmenmeier.
2: Guten Tag, danke für die Einladung.
1: Lemmenmeier, stimmt schon, gell?
2: Ja, also Lemmenmeier sage ich.
1: Lemmenmeier.
2: Ja, genau. Das ist ein geiler Dialekt. Es geht schon los.
1: Kim Lemmenmeier, viele fragen sich jetzt, Kim, wer? Ich weiss nicht, willst du dich selber schnell vorstellen oder soll ich etwas übernehmen, davor, dass ich etwas vergesse?
2: Hey, probier mal, dann kann ich ergänzen.
1: Also Schauspielerin, Tänzerin, Frontsängerin von der Elektro-Pop-Band We Are Ava aus St. Gallen. Ich bin sicher, ich habe etwas vergessen.
2: Ich finde es nicht schlecht. Ja, also ich sage einfach Musical-Darstellerin, dann kannst du wie Gesang, Tanz und Schauspiel ist dann schon drin. Und Band jetzt vor allem sehr im Vordergrund. Ja, genau.
1: Über die reden wir sicher auch noch gerade. Aber ich würde sagen, bevor wir uns im Gespräch verlieren, hören wir und schauen wir uns ganz kurz etwas von dir an.

0: es war gerade lustig, um dich zu beobachten. Du feierst deinen Song auch selber ab. Aber zu Recht, Won't Do It Again, läuft überall in den Radios. Auch bei uns selbstverständlich auf Radio Top. Ist erst ein paar Wochen alt, das Video zumindest. Ist auch auf dem neuen Album raus, den wir vor kurzem rausgegeben haben. Was ist so ein bisschen die Resonanz bis jetzt zu, dem neuen, zu dieser neuen Scheibe?
1: Es ist mega schön. Wir sind natürlich total gespannt gewesen, wie das ankommt. Es ist sehr, sehr ein persönliches Album. Text sehr ehrlich. Und darum sind wir schon gespannt gewesen und auch ein bisschen aufgeregt, wie das ankommt. Aber es ist wirklich, also, es läuft eigentlich, gerade jetzt bei den Radios, wie du gesagt hast, läuft es besser. Also, wir hätten mega träumen. Und, was auch mega schön ist, ist natürlich die Resonanz der Leute selber, die dann Nachricht schreiben, wo irgendwie eben, wie sie das fühlen, wie ihnen das gerade der Tag hilft oder so. Das ist mega schön. Und ja, kommt jetzt gerade viel Anerkennung von vielen Seiten, also wunderbar.
0: Euch gibt es ja erst seit etwa 3 Jahren.
1: Genau.
0: Dann ist Corona gekommen, eigentlich ein erdenklich ganz blöder Zeitpunkt, um eine Band zu gründen, oder? Aber das hat man ja im 19. eigentlich auch noch nicht gewusst, wo ihr das gemacht habt. So rückblickend betrachtet, ist es eher positiv gewesen für euch, oder habt ihr auch recht gelitten jetzt in dieser ganzen Zeit?
1: Ja, also ich glaube, man kann nicht sagen, dass Corona an sich positiv war, aber es hat sicher seine positiven Aspekte gehabt. Also wir sagen eigentlich immer, dass wir einerseits, wir sind an einem Punkt gewesen, der Band, wo Corona ausgebrochen ist, wo wir wenigstens schon so ein bisschen Ausgangslage hatten. Also wir hatten schon was auf dem Markt gehabt. Wir haben nicht gerade ein Album-Release anstehen gehabt. Viele haben ja, wie müssen warten, jetzt mega lange zum Musik rausgehen. Und es sind natürlich sehr viele Konzerte abgesagt worden, das war hart gewesen, aber wir haben wirklich ein Jahr können gut nutzen oder die 1,5 Jahre und haben wahnsinnig viel Musik gemacht, sind sehr viel im Studio gewesen und ich glaube nicht, dass das Album da wäre Corona nicht gewesen. Also so weit wären wir glaube ich.
0: Ich will fragen, dann ist das Album eigentlich ein Produkt von Corona?
1: Ja, wir haben halt viel mit Zeit gehabt, um ins Studio zu gehen und so. Also sonst hätten wir sehr viele Konzerte dürfen spielen, was natürlich Veto hat, dass sie nicht gewesen sind und auch zum Teil nicht mehr sein werden. Aber ja, wir sind schon auch dankbar. Ich glaube, wir haben das Beste aus dieser Zeit gemacht, so als Band.
0: Jetzt habt ihr vor kurzem euer Album rausgebracht, euer Debütalbum rausgebracht. Und du hast gesagt, ich glaube, ganz viele Musiker haben Zeit gehabt in dieser Corona-Zeit, zum Musik schreiben, neue Lieder schreiben. Weil jetzt ist ja das, was ja jetzt alles veröffentlicht wird. Jeder steht am Start. Ich habe das Gefühl, jeden Freitag kommt irgendwo, kommt eine schwette neue Alben führen. Das steht euch jetzt ein bisschen im Weg, oder?
1: Oh ja, es geht. Ich glaube, wir fokussieren uns da einfach auf uns und haben eigentlich genug Aufmerksamkeit bekommen, würde ich mal sagen. Und es ist halt eine Zeit gewesen, also das Album heisst ja Inner Gardening und geht halt so um das, wenn man sich mit sich selber auseinandersetzt. Und ich glaube, wir haben alle in dieser Zeit sehr viel Inner Gardening müssen betreiben, weil man einfach daheim war und wie keine andere Wahl hat, als um sich mit sich selber beschäftigen. So ein
0: bisschen. Hast du dich in der Musik ein bisschen verkrochen, damit du dich nicht hast selber mit dir beschäftigen
1: müssen? Das geht bei mir glaube ich nicht. Also ich glaube, Musik ist mit mir selber beschäftigen eigentlich. Also gerade eben, weil Texte sind halt ein bisschen autobiografisch. Es hat mich sehr inspiriert. Also ich kenne auch viele Künstler, die gesagt haben, in dieser Zeit ist gar nicht gegangen, völlig unkreativ. Aber ich habe es eine sehr inspirierende Zeit gefunden, weil es ist einfach eine mega außergewöhnliche Situation gewesen. Und das hat mir schon Material gegeben, um darüber zu schreiben. So.
0: Open Air St. Gallen ist auch dem Corona zum Opfer gefallen. Ihr hättet dort eigentlich können auftreten. Das ist ja als Ostschweizer Band, ist das, kann man den dritten Schlag sagen, wenn man am Open Air St. Gallen eigentlich auftreten kann. Jetzt hat das Open Air St. Gallen 2 Mal müssen abgesagt werden. Ist jetzt das vom Tisch oder gibt es die Option fürs 2022 vielleicht gleich noch?
1: Ja, ich glaube tatsächlich, dass das Zimmer vom Tisch ist. Das war ein rechter Magenbox für uns. Wir wären, wie gesagt, letztes Jahr wären wir gewesen und für das Jahr auch wieder. Und jetzt für nächstes Jahr wollten wir das Line-Up neu machen, was wir auch verstehen. Und dann sind wir leider nicht mehr drauf gestanden, wo es rausgekommen ist. Ich weiss nicht, ob es noch ein paar freie Plätze haben und vielleicht jetzt, wo das Album raus ist oder so, noch mal ein bisschen aufmerksam.
0: Jetzt, wo es abgeht wie ein Zäpfchen bei euch, dann werden sich die jetzt an Gallen denken, die müssen doch bei uns wieder aufs Line-Up.
1: Ich hoffe, dass sie es sehen und denken, ah, warte, die sollten wir doch wieder nehmen. Nein, das hat schon wehtun. Weil eben, wie du sagst, es ist so da, wenn man immer als Traum aufzählt, wenn einem die Leute fragen, wo willst du mal her, St. Gallen, Open Air. Und dann haben wir das eigentlich erreicht, das schon noch früher. Also, wo wir angefragt worden sind, ist es schon, also klar haben wir davon geträumt, aber es ist schon so gewesen, wow, was jetzt schon. Und jetzt sind wir eigentlich viel weiter in unserem Verständnis und auch besser in unserem Verständnis. Und jetzt klappt es gerade momentan nicht, aber hey, vielleicht gehört es ja.
0: Also was meinst du mit besser in eurem Verständnis, also dazugelernt? Und
1: wahnsinnig viel, ja. Also einerseits von der Musik, also wir haben es sehr, sehr weiterentwickelt mit dem Album. Wir haben es natürlich auch woanders ein bisschen in eine Richtung entwickelt, wo wir finden, ist mehr unser Sound. Aber es kann schon sein, dass jetzt die vom Opera St. Gallen vielleicht das Fall cooler gefunden haben, weiss ich nicht. Aber für uns haben wir es sehr weit entwickelt und auch unsere Live-Show, wir haben da mega dran geschafft und ich habe das Gefühl, wir sind als Band schon, also einfach, wir haben es sehr weit entwickelt.
0: Ihr geltet ja vor allem als sehr ehrgeizige Band, das habe ich in ganz vielen Artikeln und Interviews dürfen lesen. Und dann habe ich gedacht, so, ja, aber ich glaube, das liegt vielleicht auch ein bisschen an der Frontsängerin, weil du bist auch wahnsinnig ehrgeizig, wenn ich das so sagen, du bist eine, die auf vielen Hochzeiten tanzt, wortwörtlich, oder?
1: Yeah.
0: Und ich weiss gar nicht, wo man genau anfangen soll. Du hast ganz am Anfang gesagt, Musical-Darstellerin, dort schlägt dein Herz ganz, ganz fest. Ich weiss, im Frühling steht Space Dream zum Beispiel wieder auf dem Programm, aber nächste Woche fährst du an mit Proben für wieder ein Musical. Erzähl mal, wie ist das Musical-Leben so?
1: Ja, also es gibt verschiedene Optionen, aber meistens ist es schon so, dass man für ein paar Wochen bis ein paar Monate bis maximal ein paar Jahre einen Job hat und dann macht man wieder eine Audition für etwas Neues. Und eigentlich als deutschsprachige Person im Raum Schweiz, Deutschland, Österreich, also meine Ausbildung habe ich in Hamburg gemacht und dort läuft das sehr viel musicalmäßig. Haben es aber in der Schweiz Fuß gefasst, würde ich mal so sagen. Und das ist natürlich sehr praktisch für mich, weil die Band, also wenn ich jetzt das Engagement hätte in Berlin, dann bist du halt dort, gell, und dann spielst du 8 Mal in der Woche, wenn es gut kommt, und dann hast du nicht mehr so die Optionen, um dann noch ab und zu ein Festival zu spielen. Ja, bis jetzt ist das ganz gut aufgegangen, um das alles parallel zu machen, aber mal schauen, wie lange das noch so geht. Aber ich wäre auch durchaus bereit, um das Musical ein bisschen auf die Seite zu legen für die Band. Also,
0: schon.
1: Hat jetzt schon sehr Blut gelegt mit der Band, ja.
0: Aber wenn du jetzt mal ein Engagement eingehst, beim Musical, dann muss die Band irgendwo zurückstecken, oder nicht?
1: Ja, schon. Also ich muss sagen, bis jetzt ist das sehr gut an einem vorbeigegangen. Ich glaube, wir mussten ein Konzert absagen wegen mir. Vielleicht zwei. Aber sonst ist es wirklich irgendwie auf eine magische Art und Weise immer aufgegangen. Schicksal hat es gut gemeint mit mir. Aber ja,
0: du bist
1: es ist schon
0: gut organisiert.
1: Ich gebe mir Mühe. aber zum Beispiel gibt es immer die Sommerfestspiele und so. Also ich wäre jetzt die letzten zwei Jahre, also das Jahr und letztes Jahr bei der Thunerseespiele gewesen. Und dann musste ich natürlich klar verhandeln, dass ich dort kann fehlen für Konzerte, die wir hatten. Und du kannst natürlich nicht den 20 Festivals, also nicht, dass wir unbedingt 20 Festivals hätten können spielen, aber hätten wir es können, hätte ich dann ein Problem gehabt mit dem Musical. So. Also, man muss gut organisieren, gut kommunizieren und dann findet sich meistens schon eine Lösung. Irgendwie.
0: Aber du hast ja jetzt auch schon, wenn man das so kann sagen, jahrzehntelange Erfahrung, oder? Du als Zehnjährige hast du angefangen, bist du das erste Mal im Stadttheater St. Gallen auf der Bühne gestanden und dann hat es den Ärmel reingenommen.
1: Ja, schon. Meine Nachbarin ist es gibt so einen Laienchor, der einmal auch mitmacht, einen Erwachsenenchor im Theater. Und sie war dort irgendwie Leiterin gewesen, und dann haben sie einen Kinderchor auch. Und dann hat sie mich gefragt, ob ich dort mitmachen will. Und dann fand ich, ja, wieso nicht? Ich bin halt immer im Garten rumgehüpft und habe gesungen. Und hat sie gefunden, das wäre vielleicht noch etwas für mich. Und dann habe ich dort mitgespielt, lässig gefunden. Und dann kurz darauf eben, darf ich dann eine Solo-Rolle auch machen in Les Miserables. Vielleicht kennt das ein paar. Da gibt es so die eine Rolle als Kind zuerst. Habe ich mein erstes Solo-Lied dürfen singen. Und dort habe ich gedacht, boah, das ist mega cool. Das ist so eine ganz spezielle Magie auf der Bühne, hinter der Bühne. Und ja, irgendwie ist es dann für mich nie ein grosses Thema gewesen. So, klar, es ist auf vielen Bereichen ist ein ganz schwieriger Job und unsicher und alles, aber irgendwie ja, ist es für mich nicht wirklich ein Argument gewesen, dass man jetzt das nicht machen sollte wegen dem.
0: Wie bist du denn überhaupt auf die Bühne gekommen? Also eben die Kinderchor und so, aber genau. Du bist ja im Appenzell aufgewachsen.
1: Genau.
0: Du bist ja nicht weit weg von St. Gallen, wenn man das geografisch so ein bisschen einteilt. Und trotzdem ein Mädchen vom Land und dann auf die Bühne rauf und so. Ich stelle mir vor, du hast gesagt, du warst im Garten immer am Singen. Hätte man dich tendenziell eher müssen bremsen, statt dich pushen, für auf die Bühne zu gehen?
1: Absolut, ja. Ich habe gar nicht die Eltern, die pushen. Sie sind eher die, die gesagt haben, bist du sicher, dass du das alles machen würdest, gleichzeitig, weil also ich habe wirklich im Theater gespielt, ich war im Chor gewesen, ich habe früher noch ganz ehrgeizig Blockflöte gespielt, Klavier, Gesangsunterricht, ich bin Gorit,
0: du bist doch Blockflöte, das Instrument, das die Musik vielen nicht Musik verleidet.
1: Ich weiß im Fall nicht, ich ärgere mich bis heute, dass ich das ausgesucht habe, weil ich das wirklich wollte. Also, sie haben mich auch gefragt, willst du nicht lieber Gitarre spielen oder so? Und ich so, nein, Blockflöte. Und heute denke ich, könnte ich doch Gitarre spielen, wäre es viel besser. Also Klavier kann ich nicht mega gut, aber ich kann Klavier spielen. Und versuche mir jetzt Gitarre beizubringen und bin jeden Tag ein bisschen hässig auf mich, dass ich nicht einfach Gitarre unterrichte.
0: kann man sich wunderbar selber beibringen.
1: Ich bin dran, es funktioniert noch nicht so gut.
0: Ja, so, ich rede aus Erfahrung. Ja,
1: ja kannst du es
0: ich behaupte, ich kann recht gut Gitarre spielen, aber ich kann mir das selber beibringen. Aber ich habe eine Klavierausbildung, immerhin das.
1: Okay. Ja. Und dann hast du das also mit Tutorial also auf YouTube?
0: Ja, meine Mutter hat eine Gitarre gehabt, die ist jahrelang von sich hergestaubt. Und dann habe ich die mal in die Hände genommen, gefunden, ich stimme die jetzt und habe sie in meinem Oktavenverständnis wie auf der Klaviatur gestimmt und habe dann gemerkt, das kann nicht sein. Und zum Glück hat es Internet gegeben. Ja, ja. Wirklich, tatsächlich, da finde ich, das ist, und heute wird es ja noch einfacher. Es gibt ja Apps, wo dir, das ist wirklich verrückt.
1: Mhm. Also du gibst mir Hoffnung, ich gehe üben nachher.
0: Unbedingt, weil du bist ja auch eine, die schnell lernt. Weil, eben, wie gesagt, du bist auf dem Land aufgewachsen und dann hat es dich irgendwann auf Hamburg gezogen. Also, hast du auf Hamburg gehen, ein Semester lang das noch ein bisschen ausbilden lassen. Wie war das gewesen? Ein Kulturschock? Oder wie muss man sich das vorstellen bei einer Kim, wo man in der Tendenz muss bremsen muss?
1: Also ich war sogar 4 Jahre in Hamburg, 3 Jahre Ausbildung, 1 Jahr noch dort geschafft. Und lustigerweise bin ich wirklich gerade von meinem behüteten Dorf, Tiefen, bin ich zmitzt auf der Reeperbahn, St. Pauli zu suchen. Und habe das extrem cool gefunden. Also ich glaube, ich bin im Herzen schon so ein bisschen, mindestens in meinem Alter, jetzt ein Großstadtmensch. Das gibt mir so eine Freiheit und so eine, ja, ich fühle mich irgendwie kreativ und frei in so einem Umfeld. Darum bin ich, glaube ich, jetzt auch auf Zürich zu suchen. Und ich, ja, also ich war 18 mit einer Kollegin dort zusammen zu suchen, WG, Lebenserstmal. Es sind viele in Ausgängen der Reeperbahn, man hat wirklich noch einmal so umgehen. Und plötzlich den ganzen Tag können eben Tanzunterricht, Schauspielunterricht, Gesangsunterricht, das ist schon, also ich bin dort mega aufgeblüht, glaube ich, wenn ich dort bin.
0: Und nie das Gefühl gehabt, du seist überfordert? Das ist ja schon noch, also ich meine, eben wie gesagt, also Landleben in der Schweiz, so idyllisch, die Deutschen da mit Kuhglocken, haben das Gefühl, das ist so, weißt du, die Ruhe, absolut. So, und dann Hamburg, absolut das Gegenteil.
1: Ich glaube, nicht überfordert. Ich habe die Schweiz angefangen mit anderen Augen gesehen, also es ist für mich dann immer sehr so high Ferien und habe plötzlich viel mehr das Bedürfnis gehabt, zu mir zu wandern und einfach so, man schätzt plötzlich viel mehr, was man hat in der Schweiz. Und darum war für mich auch klar, dass ich langfristig wieder in die Schweiz will. Aber ich finde es auch sehr, nein, für mich schon auch mega schön gewesen dort. Also ich habe das wirklich nie hinterfragt. An der Schule mega gefordert. Und eben, ich bin sehr ehrgeizig. Ich wollte natürlich nicht einfach dort ein bisschen mitmachen, sondern zu den Besten gehören. War auch, also mit Auszeichnungen geklappt hat am Schluss. Also hat so das Best-of gegeben als Abschluss. Dort haben die auch von dabei sein. Ja, ich glaube, einfach voll in das Sinne, alles reingehen und eine super Zeit gewesen für mich.
0: Das war so eine intensive Zeit gewesen in Hamburg. Ich habe gelesen, dass du 8 Mal pro Woche auf der Bühne gestanden.
1: Also nicht konstant. Ich hatte eigentlich ja die meiste Zeit Ausbildung. Wir haben einfach am Schluss zum Beispiel, also das meinst du wahrscheinlich, hat es eine Abschlussproduktion gegeben. Und dort haben wir monatelang das dann 8 Mal in der Woche gespielt. Das so eigentlich so das Klassische bei den Ensuite Musicals, also die ganze Zeit spielen. Wir haben ja König der Löwen zum Beispiel, wo seit, glaube über 15 Jahren in Hamburg 8 Mal in der Woche spielt. Am Wochenende gibt es Doppelshow und Dienstag bis Freitag Shows, Montag ist frei. Oft hat man Montag Auditions für andere Stücke, die man später will. Also das ist schon sehr anstrengend. Da muss man wirklich die Energie einteilen.
0: Also und ich stelle mir das vor allem anstrengend wegen dem Text vor. Also weißt du, ich meine, ich bin einer, ich kann mir keinen Text merken. Und jetzt müsste ich so viel studieren, dass da nicht... Hast du das noch nie gehabt, das Problem, dass plötzlich das Gefühl hast, du bist in einer ganz anderen Titellinie?
1: Ich glaube nicht. Also es ist wie, also ich mache manchmal auch lustige Textsachen. Ist auch nicht mega meine, ich lerne zwar schnell, aber manchmal dann, um es wirklich immer korrekt abrufen, ist nicht immer meine Stärke. Aber die Shows, du probst die halt ein paar Wochen oder sogar bis 2 Monate und das ist komplett intus. Also das ist dann eigentlich fast wie Autofahren. Und dann machst du einfach deine Show. Und dann überlegst, also das ist eigentlich auch allgemein, dass ein Text krass oder so ist wie so das Mindeste. Also du kommst zur Probe und krass den Text und dann fängst du an daran zu arbeiten. Und das ist lustig, weil oft sind die Leute so, wow, den ganzen Text muss man lernen, aber es ist eigentlich der kleinste Teil von der Arbeit, würde ich sagen.
0: Das wäre für mich das Schlimmste, Text auswendig lernen. Ich habe auch schon Mühe, mir alle Fragen zu merken, die ich da aufgeschrieben habe.
1: Gut, das ist
0: aber apropos auf vielen Hochzeiten tanzen. Eben, das war eine intensive Zeit in Hamburg. Und so, und wir haben etwas Kleines vorbereitet. Ich hoffe, das klappt jetzt auch gerade. Während der Ausbildung in Hamburg hast du noch Zeit gehabt, um als Barista zu arbeiten.
1: Ja.
0: Wegen Kaffee oder hat es sich anders ergeben? Also bist du so ein Kaffee-Lover.
1: Yes.
0: Absolut.
1: Aber es hat sich extrem verstärkt, als ich dort geschafft habe. Also ich habe es zwar einfach cool gefunden und Latteart und so, aber dort habe ich dann, als ich das so gelernt habe, wie man das macht und wann ein guter Kaffee ist und so, ein kleiner Freak, ja.
0: Was ist ein guter Kaffee?
1: Jetzt fragst du mich. Also ich habe sehr gerne so ein bisschen nussigen Kaffee. Wenn es so ein bisschen Nuss und so halt so... Ich zeige dir einfach mal ein, das ist einfach.
0: Ja, wir probieren jetzt mal etwas aus. Wir haben tatsächlich Kaffee vorbereitet für uns zwei. Ich will aber, schau jetzt, die Produzentin bringt uns einen wunderbaren Kaffee.
2: Warte, da ist der Löffel aber okay, Entschuldigung.
0: Danke vielmals, Steffi. Schau, ich übernehme den.
3: Ich kriege einen Löffel los.
1: Und jetzt muss ich euren Kaffee bewerten. Eieiei.
0: Ja, gern. Ja, gern. Also, schön bist du da. Und ich finde, es geht nicht über eine gute Tasse Kaffee.
1: Danke vielmals.
0: Und ich finde, die nächsten Gespräche entstehen ja auch eigentlich beim Kaffee, oder?
1: Cheers. Und weißt du, was noch nicht gut ist, dann muss ich das auch ehrlich sagen.
0: Darfst du es ehrlich sagen?
1: Ich glaube, es hat mal Kakaopulver davon gehört.
0: Das ist möglich.
1: Es ist so süß. Er ist nicht der Beste. Ich könnte es noch besser zeigen, aber es
0: ist. Er hätte mich überrascht, wenn er es gesagt hätte, ist das der beste Cappuccino ever.
1: Und ich meine, in diesem Setting ist es besonders schön.
0: Absolut, ja. Aber das Lustige ist, der Kaffee sagt ja sehr viel über Leute aus.
1: Ah, ja?
0: Ja, ich kann da etwas raussuchen. Es gibt also sechs verschiedene Kaffeetypen. Was bist du für ein Kaffeetrinker?
1: Also so allgemein.
0: Mhm.
1: Also auf jeden Fall so als erstes beim Aufstehen, dann versuche ich mich auf 3-4 pro Tag zu reduzieren und am Morgen schon Cappuccino.
0: Cappuccino. Mhm. Also bei Cappuccino Liebhaber steht, wäre die Hauptdarstellerin von Sex and the City ein Kaffee, wäre sie ein Cappuccino. Jung, gesellig, modebewusst und romantisch.
1: Ui.
0: Ja. Jetzt kannst du selber erklären, ob das stimmt.
1: Hey, also, ich glaube, es trifft nicht schlecht zu, aber bei gewissen Sachen würde ich es jetzt nicht bestätigen, sonst könnte es ein bisschen arrogant wirken.
0: Nein, das sagen die jetzt, behaupten die, oder? Das
1: also, meine, wer bist denn du für einen?
0: Ich bin zwei Sachen, lustigerweise. Ich bin im Geschäft den ganzen Tag sehr viel Latte Macchiato, weil ich glaube, normaler Kaffee in dieser Menge wäre ungesund. Ja, aber bei Latte Macchiato steht, Latte-Spezialisten gelten als grosszügig, freundlich und nett, jedoch auch sporadisch planlos. Sie sind stets darum bemüht, die Bitterkeit des Lebens zu reduzieren. Aus diesem Grund reduzieren sie auch den Koffein in ihrem Kaffee. Aber lustigerweise als Gegenstück bin ich eben dann noch ein Espresso-Trinker. Trinken als sehr leidenschaftlich Espresso. Der Psychologe erläutert, Espresso-Trinker halten sich für sexy, draufgängerisch und cool. Ja, der Espresso-Experte liebt Italien und gilt als temperamentvoll, sehr engagiert und effizient. Nicht zuletzt ist der Espresso-Genießer ein echter Kaffeeliebhaber.
1: Ich trinke also am Abend auch Espresso. Also vielleicht sind wir beide, vielleicht ist das so ein bisschen, je nachdem, wo man ist, so am Tag. Also tagsüber bist du eher der Latte Macchiato-Mensch und am Abend der Espresso-Mensch.
0: Und ich finde aber genau, bei der Gemütlichkeit, wenn man sich trifft zum Kaffee trinken, dann finde ich, ist ein Espresso sehr ungemütlich. Weil wenn du den einen Espresso bestellt, dann weißt du, der hat nicht lange Zeit für mich.
1: Das sind wir mehr so sechs in der City-Messe.
0: Ja, finde ich auch. Wobei, aber in Italien dürfen wir ja nach dem Mittag kein Cappuccino mehr trinken.
1: Das halte ich ein, sonst ist mir peinlich in der.
0: Ich bin erst gerade rum gewesen. Ich habe mich auch nicht getraut, am Nachmittag nochmal einen Cappuccino zu bestellen. Komm, wir gehen ein bisschen zurück zu deiner Musik, vor allem zum Thema Musical. Ist eine Gesangsausbildung zwingend?
1: Hey, es kommen immer wieder die Menschen, die nie eine Gesangsstunde haben und einfach singen wie ein Herrgöttli. Und ehrlich gesagt, wenn du das einfach hast von Natur aus und dir das einfach mitgeworden ist, dann ist es vielleicht einfach halt im Weg, dass du es machen sollst. Und ich finde, dann musst du nicht eine Gesangsausbildung haben. Aber eigentlich ja. Aber es gibt immer die Ausnahmen. Es ist auch, wenn du so viele Shows spielst, also wenn du jeden Abend eine Show hast oder ein Konzert, dann brauchst du eine gewisse Technik, dass das deine Stimme mitmacht. Weil das ist einfach wie ein Muskel. Und wenn du ein Spitzensportler bist, trainierst du das ja auch. Und wenn du jeden Abend singst, dann musst du das wie auch trainieren.
0: Und das ist schon eine spezielle Art vom Singen. Also meine, einer, der jahrelang Musical macht, dem gehört man das einfach an, dass er eine Musical-Ausbildung hat oder zumindest das jahrelang gemacht hat. Das ist egal, wie lange er noch einen Pop macht. Man hört es einfach an, oder?
1: Gibt es Ausnahmen, würde ich sagen.
0: Also zum Beispiel.
1: Es gibt, also ich finde lustigerweise so am Broadway, so die Amerikaner, dort haben sie ja gerade oft in den neuen Musicals, sind die sehr poppig. Also zum Beispiel Sarah Bareilles hat ja auch Bareilles, ich weiß nicht, wie man es sagt. Ja. Auch ein Musical und dort ist Pop gefragt. Also dort hat man nicht jemanden mit dem klassischeren angehauchten. Ich persönlich habe mega Freude, also ich singe auch klassisch, ich komme auch vom Klassischen, ich singe auch sehr gerne Jazz, also ich habe mega Freude daran, um so zu switchen und kann jetzt das Pop-Ding mega der Band ausleben und ich glaube, ich habe mich dort auch weiterentwickelt und auch mehr gefunden, also wenn die Aufnahmen hörst vom Anfang von uns und die neuesten Songs, hat sich das glaube ich ein bisschen verändert und ich habe das Gefühl, ich bin so ein bisschen dort angekommen, wo ich gerne würde sein, aber frag mich in zwei Jahren nochmal, vielleicht sehe es dann schon anders.
0: Ich habe mich dann eben gefragt, wie so ein Leben von so einem Musical-Darsteller aussieht. Man kennt ja die Disney-Filme, oder? Die sind ja auch so ein bisschen musical-mäßig. So, bei dir können wir nicht am Morgen Vögel gehen, dir helfen anlegen und mit.
1: Doch, sind meistens schon.
0: Ah, schon?
1: Ja. Im Winter sind es manchmal nicht, aber.
0: Im Tief ist alles möglich, gell? Im Appenzell. Ja. Da ist man auf dem Land.
1: Meistens ist es Reh noch dort am Morgen.
0: Das hätte mich überrascht, das ist wahrscheinlich als Haustier. Aber ich bin dann mal ins Internet ein bisschen googeln und habe gefunden, gesucht Musical-Darsteller für The King and I. Mhm. Wo jetzt, glaube ich, gerade in Deutschland suchen sie da Darsteller. Dann habe ich gedacht, King and I, oder? Das wäre mein, wär mein Ding. Weil mein Name, Stefan, heisst ja schon, der Gekrönte. Also ein bisschen Königliches steckt da schon in mir drin.
1: Und was würdest du
0: was müsste ich jetzt machen, um mich dort zu bewerben?
1: Ich denke, jetzt stehen sie in der Ausschreibung, was suchen.
0: Nein, ist nicht gestanden, nein.
1: Meistens ist es recht klar angegeben, so, was für eine Stimmlage, dass du musst haben, welchen Typ, was für Skills, also ob man immer tanzen oder singen oder Schauspiel. Per se wird das immer ausgeschrieben. Manchmal auch direkt gesucht, wenn es spontaner ist. Und dann schickt man so seinen Lebenslauf her. Idealerweise auch so noch Gesangsaufnahmen oder gerade Videos, mit, wo man alles sieht. Es hat sich auch ein bisschen verändert bei Corona, dass jetzt mehr auch in der ersten Runde Online-Castings, also so per Skype oder so, gemacht werden. Und sonst gehst du halt an das Casting und dann gibt es auch ganz viele verschiedene Sachen. Aber es wird prinzipiell Choreo studiert, wo dann in Gruppen vortanzt wird, um zu schauen, ob du das schnell kannst aufnehmen und so. Und manchmal wird dann erst gesungen oder umgekehrt. Manchmal wird schon die Hälfte der Leute rausgeschmissen, bevor sie die nächste Runde geht quasi, oder umgekehrt. Beim Gesang manchmal eigenes Material mitbringen, was du magst. Manchmal schicken sie da gerade schon Zeug. Also vielleicht schicken sie da lieb von King and I und sagen, bitte das vorbereiten. Es gibt sehr viele unterschiedliche Sachen. Im Endeffekt ist es aber schon ein bisschen so, wie der Film, dass du halt herstehst. Und meistens ist es einfach ein schäbiger Raum und nicht ein wunderschönes Theater, wie man es einmal im Film sieht.
0: Ja, dann hoffe ich, dass von Lion King mal etwas kommt, weil da könnte ich wahrscheinlich 80% von der Lieder auswendig.
1: Dort ist tatsächlich die Hautfarbe entscheidend. Also es gibt nur zwei weisshütige Rollen, ich glaube, der Scar und der Pumba. Der Timon vielleicht auch. Und beim Rest ist wirklich klar, ethnisch vorgegeben.
0: Ist das so?
1: Hütig, ja.
0: Ah, heute immer noch?
1: Ja, also für mich gibt es keine Rolle bei König der Löwen.
0: Schade, oder?
1: Ja. Sag nicht.
0: Gut, Disney hat andere schöne Stücke.
1: Das stimmt, ja. Es gibt viele schöne Sachen.
0: Gibt es ein Traummusical, wo du gerne mitspielen
1: würdest? Es gibt vieles. Was ich mega gerne machen würde, ist, also eben, ich habe vorhin erzählt, Les Miserables, habe ich die kleine Cosette gespielt. Ich fände es wahnsinnig schön, um das jetzt als erwachsene, ausgebildete Darstellerin nochmal zu spielen. Ja, von Disney gibt es super viele coole Sachen. Tarzan oder ich wäre auch gerne mal Mary Poppins. Das wäre ziemlich cool.
0: Wäre alles mega cool. Ich weiß, jetzt uns rennt die Zeit leider ein bisschen davon und ich habe nur noch eine letzte Frage. Und zwar, da können wir gerade den Kreis schliessen. Ich habe ganz am Anfang gesagt, was hat We Are Ava, der Bandname, mit Fondue zu tun? Mhm. Ja, willst du schnell aufklären?
1: Ja, gerne. Ich bin ein bisschen traurig, meine Kollegen nicht da, weil das erzählt jetzt immer der Andi. Das ist eigentlich seine Aufgabe.
0: Sorry, Andi, nächstes Mal laden wir dich ein.
1: Ja, er kann das sehr schön erzählen, aber ich gebe mir jetzt Mühe. Also wir sind ganz am Anfang unserer Karriere in einem Appenzeller Bauernhaus, wie man sich das vorstellt. Wir sind gerade eingesteigt worden und haben dann, wie meine zwei Herren sind sehr grosse Käseliebhaber, haben wir ein Fondue gemacht und dann sind wir so am Fondue essen gewesen. Und dann hat man ja die zwei zackigen Gabeln und dann ist plötzlich so, jemand ist quasi gegenüber gekocht mir so und plötzlich ist das Ava-Logo über dem Käse gestanden. Und wir haben das gefunden, das ist es. Und haben uns dann für Ava entschieden, haben dann ein bisschen später uns auf We Are Ava umtauft, weil es ein bisschen schwierig war, um uns zu finden. Und ja, das ist unsere malerische Geschichte, die Andi wirklich ein bisschen schön nachher erzählt. Ich muss es zugeben, jetzt, wenn ich es
0: mache. Ja, okay, gut. Aber dann geht doch auf die Homepage von weareava.com. Gell? Dort finden wir alle Infos zu der Band. Und wenn ihr die Kim mal live sehen wollt und in Farbe und tänzerisch und singend auf der Bühne, dann findet ihr auch da alle Informationen auf kimlemmenmeier.com. Kim, cool, bist du da gewesen. Danke vielmals. Viel Erfolg.
1: Danke dir vielmals.
0: Und das wünsche ich auch euch daheim. Viel Erfolg, schönes Wochenende, eine gute Woche und bleibt gesund. Macht's gut.
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5: Das heutige Top Hoch 3 ist wortwörtlich eine Herzensangelegenheit. Mein heutiger Gast hat nämlich vor 17 Jahren ein Spenderherz bekommen. Und ich freue mich sehr, ist sie heute da bei mir, Renate Eisenschmid.
6: Ja, freut mich, dass ich da bin. Hallo.
5: Wenn du das jetzt so hörst, vor 17 Jahren hast du in dem Sinn wirklich ein zweites Leben geschenkt bekommen. Was kommen da gerade für Emotionen auf?
6: Ja, sehr grosse. Also, ich hätte ja die letzten 17 Jahre gar nicht mehr miterleben können. Also, von her. Also, und auch eine extreme Dankbarkeit, das muss ich sagen. Weil es ist ja eben nicht selbstverständlich, dass ein Organ gespendet wird und ich weiss, überkomme. Und ich bin überglücklich. Und auch, dass es mir natürlich so gut geht, das muss ich sagen, ja.
5: Wie fühlt sich das eigentlich an, wenn mir ein fremdes Herz im Körper hat, merkt man da einen Unterschied? Pöpperle es anders, oder wie ist das?
6: Es ist noch lustig. Also, viele fragen mich das. Für mich, ich muss jetzt, wahrscheinlich ist das für jeden wieder ein bisschen anders, wo ein Herz transplantiert worden ist. Aber für mich ist es einfach so, es ist mein Herz in der Zwischenzeit. Also, ich habe überhaupt nicht das Gefühl, dass ich ein fremdes Herz in mir habe. Ich weiss einfach, ich will ihm Sorge tragen. Ich will natürlich möglichst lang, möglichst gut können leben mit dem Herz. Ganz am Anfang nach der Transplantation ist es so gewesen, dass ich ganz ein extremes Herzklopfen empfunden habe. Also es ist, man hat dann das Gefühl, das ganze Bett hat zittert, wenn das pöppelt hat. Das ist das Einzige am Anfang gewesen, aber das hat sich dann mit der Zeit geleitet und heute ist es wie eigentlich früher, mein Herz, das ich hatte. Ich sehe überhaupt keinen Unterschied.
5: Hast du vielleicht das Gefühl, dass du einen Teil von der Seele von deinem Spender ein bisschen mit dir mitträgst? Weil eben, es ist ja, hat mal jemand anderem gehört, das Herz?
6: Ja, das ist auch noch eine Frage, die viele stellen. Es ist ja so, ich habe jetzt nicht das Gefühl, dass ich irgendetwas mitbekommen habe von meinem Spender. Ich habe manchmal, man hört ja manchmal ein bisschen sich rein und hat das Gefühl, es ist mir ein bisschen anders geworden. Kann ich eigentlich nicht sagen, weil die Tabletten, die man ja muss nehmen, die können einem auch noch ein bisschen verändern. Und darum ist es recht schwierig. Aber ja, man sagt, das ist eigentlich das Zentrum von der Seele, oder? Und von selben her, ja, es ist einfach mein Herz in der Zwischenzeit und ich kann wirklich nicht einmal sagen, ob ich jetzt etwas von meinem Spender übernommen habe. Vielleicht könnte das jetzt ein Angehöriger, der mich dann kennen würde, noch eher feststellen, aber ich selber kann es nicht sagen. Und meine Freunde haben mir auch alle gesagt, ich sage so wie voran, es hat sich nicht viel verändert. Vielleicht ein bisschen ungeduldiger bin ich geworden, aber das ist auch ein bisschen von der Tablette her, die ich natürlich nehmen muss, oder? Ja.
5: Gehen wir mal kurz dorthin, wo sie eigentlich angefangen hat. 2004 hast du eine Herzinsuffizienz gehabt und darum dann müssen eben ein Spenderherz haben.
6: Ja, das ist eigentlich noch etwas, was mich heute noch recht gut beschäftigt. Das ist ganz plötzlich gekommen. Also ich habe einfach gemerkt, dass ich mich nicht mehr konzentrieren konnte. Ich war sehr müde gewesen immer. Dann habe ich einen Husten bekommen, wo mich auch die Nacht einfach überhaupt immer gestört hat. Dann konnte ich fast nicht mehr flach liegen. Und das aber bin ich dann zum Arzt. Und der hat mich dann auch zu einem Lungenspezialist geschickt, weil ich hatte dann Wasser auf der Lunge gehabt und man hat dann zuerst eigentlich das Gefühl gehabt, dass ich Lungenkrebs habe. Das habe ich dann aber irgendwie auch ein bisschen seltsam gefunden, weil ich ja nie geraucht habe. Und dann hat man nähere Untersuchungen gemacht und dann hat man die Herzinsuffizienz festgestellt. Ich konnte dann auch wieder heim können. Und das ist dann aber nicht besser geworden. Im Gegenteil, das ist dann noch viel schlimmer geworden. Ich konnte dann also nicht einmal mehr steigen laufen. Und trotzdem hat mich dann mein Partner wieder ins Spital gebracht. Und von dort an, muss ich sagen, habe ich dann nichts mehr mitbekommen. Ich bin dann auch ins Inselspital geflogen worden und dann musste ich mich an ein Kunstherz anschliessen, dass ich das überhaupt überlebt habe.
5: Das heisst, du hast eigentlich ja dann also mal noch ein anderes Herz, in dem sie rein kann.
6: Ja, eigentlich wie drei Herzen. Also mein eigenes, dann das Kunstherz und dann das Spenderherz. Ja.
5: Wie ist das? Das ist ja kein richtiges Herz. Ist das anders? Das hast du wie? Also hast du sogar noch so eine Batterie irgendwie nebendran, oder? Das ist ja nicht mal nur in dir rein, sondern du hast wie dein Herz neben
6: dir? Also es ist totzmal, das ist 17 Jahre seither, ist das ein riesen Apparat gewesen. Das ist nicht wie heute. Heute hat man's, kann man es ja mit einer Tasche, da hat Batterie drin. Das ist ein riesen Apparat gewesen. Ich habe dann so Ventrikel durch das Zwerchfell angeschlossen ans Herz bekommen. Und der Apparat war auch extrem laut gewesen. Und ich habe mich also, ich bin nur im Bett gelegen. Und ich habe, glaube ich, auch eins von den ältesten Kunstherzen bekommen, weil das ist eben das gerade, was frei war. Und von selben her, ja, man hat in den letzten Jahren halt recht viel Fortschritt gemacht mit Kunstherzen. Also, heute kann man sich ja frei bewegen mit diesen Kunstherzen, kann umeinander laufen. Ich glaube, das Einzige, was man nicht kann, ist so irgendwie in den Sehnengumpen oder von selben her. Das geht dann nicht. Aber, ja, viele sagen da, für sie ist das eigentlich ganz in Ordnung, das Kunstherz. Ja. Aber das kann man wahrscheinlich auch nicht immer und ewig tragen. Oder auch dort muss man schauen, dass, wenn es dann schlimmer wird, dass man wahrscheinlich irgendwann ein Spenderorgan braucht.
7: Schiebe, du hast gewusst, du brauchst ein Spenderorgan. Du hast eigentlich darauf gewartet, ja, dass jemand anderes stirbt. Das ist recht makaber.
6: Ja, das ist sehr makaber. Das hat mich auch noch recht beschäftigt. Wobei ich auch dort muss sagen, er ist nicht wegen mir gestorben, oder? Das ist ein Mensch, der einfach sehr viel, der hat natürlich enormes Pech im Leben gehabt und der hat keine Möglichkeiten mehr gehabt, dass er weiterleben konnte. Aber er hat mir einfach, er hat seine Organe freigegeben und das ist natürlich mein ganzes Glück im Unglück gewesen, dass ich das von ihm bekommen habe. Und das ist auch das, was ich mir immer sage, er ist nicht wegen mir gestorben. Das muss man sich irgendwie auch ein bisschen sagen, oder? Weil sonst hat man schon ein schlechtes Gewissen. Aber von selben her denke ich mir, ist es für mich okay so, oder? Dass ich ein Herz von jemandem bekommen habe, der einfach nicht mehr die Möglichkeit hatte, das Leben weiterzuschreiten, sondern einfach hat müssen sterben und er aber seine Organe freigegeben hat und ich dann sein Herz bekommen habe.
7: Hast du jemals zweifelt, ob du überhaupt ein Herz wird transplantiert überkommen? Weil eben, wie du vorhin gesagt hast, es ist ja schon auch nochmal etwas anderes, wenn man sich jetzt, sag jetzt mal, eine Niere oder eine Leber transplantieren lässt, als ein Herz. Oder vielleicht auch, weil du dann gewusst hast, was kommt nachher auf mich zu. Es ist ja nicht nur das, sondern auch, du musst ja wirklich dann auch viele Medikamente nehmen, du musst immer wieder zum Arzt. Hast du gleich fürs Leben lang eigentlich eine gewisse Unsicherheit da, eben, nimmt mein Körper das Herz überhaupt an oder nicht?
6: Ich muss jetzt sagen, ich bin ja eigentlich mehr oder weniger ins kalte Wasser gerührt worden. Also ich habe überhaupt keine Zeit, mich damit auseinanderzusetzen. Und vielleicht ist das auch ein bisschen ein Glück. Man geht dann ein bisschen ohne Vorurteil ins Ganze rein. Also ich habe mich schaurig auf ein Herz gefreut, muss ich sagen. Obwohl ich eben gewusst habe, es wird jemand sterben, damit ich dann das Herz überkommen. Das Einzige, was ich wahnsinnig Angst hatte, ist vor der Operation. Ich habe nicht gewusst, ob ich die Operation überleben würde. Es war für mich auch irgendwie schwierig, das Ganze können, mental zu verarbeiten, wie das gehen kann, mit einem fremden Herz zu leben. Weil ich habe mich wirklich nie damit befasst, das ganze Leben nicht. Also, es ist auch dort, ich bin wirklich auch nie sensibilisiert worden auf das. Ich habe in meinem Bekanntenkreis niemanden gehabt, der irgendein Organ gebraucht hat. Und es war für mich total das Neuland gewesen. Von selben her muss ich sagen, war es am Anfang nicht einfach gewesen. Aber ich hatte ein riesiges Glück gehabt. Ich habe bis jetzt nur zwei Abstossungen gehabt. Das ist natürlich auch etwas, wo man sehr glücklich darüber ist. Es gibt ja auch Sänger, die das nicht haben, die sehr viel Abstossung haben. Da muss man immer wieder viel Medikamente nehmen, muss immer wieder ins Spital. Und ja, das erste Jahr ist schwierig. Da ist man viel im Spital, da hat man natürlich auch immer die Untersuchung und alles zusammen. Und auch heute natürlich, man wird immer daran erinnert, man muss die Medikamente einnehmen. Tagtäglich. Man muss regelmäßig zum Arzt, der hat die Jahreskontrolle. Und das ist einfach die Begleiterscheinung, die man dann mitbekommt. Und mit dem muss man dann lernen, leben.
7: Wie sieht dein Leben heute aus? Also, kannst du wieder normal arbeiten? Oder wie ist das? Wie tut es dich vielleicht auch heute noch beeinflussen?
6: Also ich bin ja dann so nach der Transplantation bin ich noch etwa 3 Wochen im Spital gewesen, dann ich heim können, bin dann auch noch kuren und eigentlich hat man mir gesagt, also man wird dann fast, ja es kommt dann auch darauf an, etwa 2 Jahre krank geschrieben. Und ich habe ja dort mal in der Versicherungsbranche, die ich geschafft habe, die sind dann sehr, sehr kolant gewesen. Die haben mir gesagt, dass sie meinen Job für 2 Jahre würden freihalten, aber dann müsse ich wieder kommen, weil sonst wird es schwierig. Und das war für mich auch noch ein bisschen ein Ansporn gewesen. Also ich bin dann so ein halbes Jahr nach der Transplantation bin ich dann einfach nur an Sitzungen gegangen, damit ich irgendwie noch dabei geblieben bin. Und dann hat sich das gesteigert. Und ich würde sagen, so nach einem Jahr habe ich schon 50-60% gearbeitet und dann habe ich wieder normal 100% bin ich wieder eingestiegen und das ist eigentlich sehr gut gegangen. Ich habe dann halt ein bisschen Probleme mit den Tabletten bekommen. Nach etwa 7 Jahren bin ich dann auf 80% runter und vor etwa 2 Jahren auf 60%. So ist das ja. Also ich muss sagen, ich habe jetzt nicht das Gefühl, dass ich eine grosse Einschränkung habe. Das Einzige ist, ich kann sicher nicht mehr reisen. Es ist einfach immer ein Risiko. Es verbietet es einem niemand. Aber in einem Drittweltland, oder, wo die hygienischen Standards halt nicht so wie bei uns sind, dass man halt dann sehr vorsichtig muss sein und halt eher etwas auflesen kann. Das Problem ist ja dann das. Oder? Man ist sehr anfällig auf Infektionen, Grippe, man muss auf alles ein bisschen schauen.
7: Und sonst, du bist ja sehr, ich sage jetzt mal, eine quirlige, aktive eigentlich, auch so Hobbys, Freizeit, kannst du da alles machen? Oder ganz vielleicht eben so Sportsachen auch, wie ist das da?
6: Also ich bin ja nicht sehr sportlich, ich war vorher noch nie sportlich, aber ich habe gedacht, ja, vielleicht wird man es dann nachher. Nein, ich bin nicht sehr sportlich, aber ich gehe sehr gerne laufen, ich unternehme gerne etwas, ich bin viel unterwegs, ich treffe mich gerne mit meinen Freunden, das ist mir sehr wichtig. Ich mache schon auch noch Sport, aber dort merke ich jetzt vielleicht mit der Zeit, oder man merkt ja mit der Zeit dann auch, nimmt dann ein bisschen ab. Man kann dann nicht mehr, man muss dann einfach Prioritäten setzen, sage ich mir. Oder man weiss, bis dorthin geht's. Und dann ist es, muss man sich halt ein bisschen schauen. Man kann nicht mehr alles in einen Tag reinpacken. Man muss es dann halt ein bisschen verteilen.
7: Und du hast ja hast vorhin gesagt, eben, nach 7 Jahren hast du auch noch dort müssen mehr Medikamente nehmen und ein bisschen runterfahren. Das war wahrscheinlich wegen dem Herzschrittmacher, den du noch bekommen hast.
6: Ja, da habe ich nach 7 Jahren habe ich auch den Herzschrittmacher. Ich glaube, es sind 7 Jahre habe ich den Herzschrittmacher bekommen. Das, mein Sinuspunkt hat nicht recht funktioniert. Das ist ein bisschen, das hat mich natürlich schon noch, das wird, tut einem irgendwie ein bisschen zurückrühren, oder? Weil man denkt, ja, jetzt geht's gut, es ist alles tipptopp, aber ja, es ist halt nicht so, es kommen immer wieder ein bisschen Sachen auf. Und der Herzschrittmacher, an den habe ich mich heute noch nicht ganz recht gehört, muss ich ganz ehrlich sagen. Es ist halt etwas, es ist ein Fremdkörper, den man in sich rein hat. Man spürt den auch und ja, aber es tut jetzt mein Herz unterstützen und das ist das Wichtigste, das eben her, ja.
7: Ich glaube, grosse Unterstützung so für dich in dem Ganzen innen ist auch dein Mann, ja. Wo dich auch immer wieder angetrieben hat, vor allem auch zu der Zeit, wo du im Spital warst,
6: ja,
7: noch bevor du das Herz transplantiert bekommen hast.
6: Ja, wir haben auf der Intensivstation dann noch geheiratet, weil er hat mir Mut machen. Ich muss ehrlich sagen, ich habe ja auf der Intensivstation habe ich gedacht, das überlebe ich nicht. Das ist jetzt für mich einfach irgendwie zu viel gewesen und ich habe das Gefühl, wenn man so allen so, ich weiß auch nicht, also man ist an Schläuche angeschlossen, oder? Und man liegt nur im Bett und man hat immer Krankenschwestern, die um einen herumschwirren und dann muss man da wieder etwas nähen und dort ist wieder irgendetwas. Also da habe ich gedacht, nein, also das überlebe ich nicht. Das ist jetzt irgendwie, schaffe ich das nicht. Und dann hat aber der Arzt hat mir dann noch eine Patientin, er hat mir das empfohlen, hat gesagt, er könnte eine Patientin mal vorbeischicken, die auch transplantiert worden ist, vor 4 Monaten. Und ich habe gedacht, ja, das wird jetzt einfach irgendwie so eine ältere Frau sein, oder? Weil ich habe mir das einfach nicht vorstellen, dass das junge Leute haben. Und dann ist aber eine junge Frau, die ist dann noch 10 Jahre jünger gewesen wie ich, und ist dann zu mir auf die Intensivstation gekommen und hat mir den ganzen Ablauf erklärt und den Vorgang und wie das nachher auch weitergeht. Und das hat mir extrem viel Mut gegeben, muss ich sagen. Ja, das war eigentlich schon das Tüpfchen für mich gewesen. Das hat mir gesagt, also, wenn sie das schafft, dann kann ich das auch schaffen. Ja.
7: Und einfach noch schnell die Hochzeitsgeschichte. Das ist ja wirklich eigentlich eine Story wie in einem Hollywood-Film. Also, ja. Wie muss man sich das vorstellen? Wie haben die da auf dieser Intensivstation geheiratet?
6: Also das ist ziemlich, also in der kürzesten Zeit haben uns natürlich die Ärzte auch geholfen. Mein Mann, der Felix, hat dann müssen natürlich sich da beim Standesamt in Bern melden und hat zuerst gesagt, ja, das geht doch nicht so kurzfristig und wie man sich das überhaupt vorstelle. Und dann haben das aber die Ärzte haben dann das organisiert. Dann hat man innerhalb von einer Woche hat man gesagt, okay, es war dann an einem Freitag, am 28. Mai. Und dann hat man auch im Spital, man hat ja so die Abschrankungen, da haben sie dann mit so Gräbblumen, haben sie das geschmückt, also es ist wirklich

0: Du bist ja, hast vorher sogar noch mal eine Krankheitsgeschichte gehabt. Bist du mit 24?
1: Mit 26.
0: Oder mit 26?
1: Ja, habe ich Krebs gehabt. Ja, Bindegewebkrebs. Ich hatte einen Tumor im rechten Oberschenkel gehabt. Und habe natürlich meine Chemotherapie machen und einfach das ganze Prozedere. Und es ist auch so, man vermutet ja, dass mein Herz weg der Therapie, die ich dort mal haben musste, dass mein Herz geschwächt worden ist. Es ist einfach, durch das, dass ich eben nicht so extrem sportlich war, bin, also, und auch nicht, ich habe mein Gewicht immer behalten können, ich bin mir eher ein auf der leichteren Seite gewesen, hat mein Körper das können kompensieren und dass das dann eben plötzlich so zum Ausbruch gekommen ist. Weil es ist bekannt, dass ein Medikament, das man intravenös überkommt, der Herzmuskel kann schwächen. Man hat es nicht mehr können anweisen, aber man vermutet es, weil bei uns in der Familie hat niemand Herzkrankheit. Also, es ist, ja, und ich hatte auch nicht eine Verkältung gehabt oder so.
0: Ist wirklich in dem Sinn, ja, eigentlich auch ein bisschen, hast du manchmal gedacht, das ist unfair, es ist ungerecht. Ich bin mit der Mitte 20 hatte ich Krebs gehabt und dann mit 44, wo es ja eigentlich auch noch kein Alter ist, hast du ein Herz transplantieren lassen. Hast du mal wirklich das Gefühl, hey, aber also es ist mega unfair, es ist ungerecht, wieso muss ich jetzt das auch noch durchmachen?
1: Also das habe ich schon, also ich muss ehrlich sagen, das habe ich schon auch empfunden. Auf eine Art habe ich gedacht, ich könnte dankbar sein, habe ich das Herz bekommen. Aber es ist schon an die andere Seite, man denkt, es ist schon unfair im Leben, dass einfach gewisse Menschen eher immer Krankheiten oder sonst irgendein Pech im Leben haben und dann gibt es halt einfach immer die, die auf der Sonnenseite sind. Aber es ist halt so im Leben, oder? Ich glaube, irgendwo die Gerechtigkeit wird es wahrscheinlich einfach nicht geben. Und ich habe mir dann auch gesagt, eigentlich kann ich ja zufrieden sein, es geht mir gut, ich lebe gut damit und es ist jetzt einfach mal so, oder? Man muss sich einfach damit abfinden.
0: Und gleich ist eben wirklich dein Leben am Seiden der Faderi gegangen, gerade dort, wo du die Herztransplantation gehabt hast. Hast du da vielleicht auch deine Theorie aufgestellt, was ist vielleicht nach dem Tod? Was würde mit mir, wenn du sagst, du hast ja sehr viel Angst gehabt vor dem Tod, ja. Du hast wollen weiterleben, hast du dir überlegt, hey, was würde mit mir passieren?
1: Also so Gedanken macht man sich vielleicht auch voran ein bisschen, muss ich sagen. Ich denke immer, man hat ja eine Seele. Also das ist ja das, was ja irgendwo ein bisschen bleibt. Und macht sich dann schon einfach ein bisschen Vorstellungen, wie sieht es dann nachher aus? Und manchmal denke ich mir, vielleicht gibt es ja das schon ein bisschen mit einer Wiedergeburt, dass man in einer anderen Form wieder aufs Leben kommt. Ich kann jetzt das gar nicht sagen, wie und was, aber ja, das legt sich wahrscheinlich jeder ein bisschen selber zurecht. Ja. Ich denke immer, ja, vielleicht kommt man dann irgendwann einmal, wieso sollen Ameisen immer eine Ameise sein? Vielleicht kommt man dann irgendwann als Ameisen auf die Welt, oder? Ja. Es hat dann halt ein bisschen die speziellen Vorstellungen. Aber ich habe einfach, was ich wirklich ganz extrem empfunden habe, schon, ich habe einfach wollen leben. Ich habe das einfach so ungerecht gefunden. Ich habe gesagt, ich will jetzt einfach weiterleben.
0: Hat es vielleicht auch eben, wenn du sagst, ja, das Ameisen ist vielleicht immer das Ameisen. Hast du da... Bist du vielleicht spirituell veranlagt oder hast du sonst einen Glauben, wo du jetzt findest, vielleicht auch seit da denke ich jetzt, das ist, glaube ich, an das? Oder?
1: Nein, gar nicht. Das ist einfach so eine Wahrnehmung, die ich selber habe. Ich bin weder spirituell noch sonst irgendwie. Aber ich sage mir einfach, es ist ja so aufgeteilt im Leben. Oder? Jeder hat ja seine Aufgabe und wieso soll immer die gleiche Aufgabe haben? Von selben her denke ich mir, dass das vielleicht ein bisschen, so ein bisschen Zyklus ist, dass man alles ein bisschen durchmacht, das, ja.
0: Ich muss sagen, ich sehe es ähnlich wie du. Ich finde aber auch so, es kann doch nicht sein, dass wenn man stirbt, dass dann wie nichts mehr ist. Ich finde die Vorstellung irgendwie auch ein bisschen komisch. Und mir hat mal, ich weiß gar nicht mehr, es war jemand gesagt, das finde ich auch eine schöne Vorstellung, dass jemand stirbt, wenn wir sind. Aufgabe vom Leben, also wenn er seine Aufgabe vom Leben erreicht hat.
1: Ja.
0: Ich finde das eigentlich auch noch ein schöner Gedanke, dass man wie kann sagen, ja, vielleicht hat er in dem Fall das erreicht, wo seine Aufgabe war und ist jetzt wie der
1: das Zeitpunkt. Ist, ich glaube, das ist, ich habe ein Buch gelesen, auch von einem Mann, soll herztransplantiert werden und in diesem Buch geht es durch sein Leben durch und er tut am Schluss die Herztransplantation ablehnen, eben weil er einfach dort angekommen ist und das Gefühl hat, er ist angekommen. Und für ihn das Leben eigentlich so in Ordnung war. Das finde ich auch noch speziell, ja.

0: hast du vielleicht das Gefühl, du hast vorhin gesagt, du bist zwar nicht eine andere Person, aber gleich so der Gedanken als Leben, man nimmt es ja schon bewusster wahr.
1: Ja, also das muss ich sagen, man nimmt es natürlich viel bewusster wahr. Es ist, man geniesst es einfach viel intensiver. Man wird irgendwie ein bisschen, was soll ich sagen, man kann nicht sagen demütiger, aber es ist einfach, man nimmt eigentlich mehr alles ein bisschen als Geschenk auch. Und das habe ich vielleicht vorher nicht so gehabt. Ich war vorher auch eher jemand, der das Gefühl hat, ich muss immer alles ein bisschen auf einmal reinbringen. Und das habe ich auch nicht mehr. Man kommt so gewisse Ruhe über. So ein bisschen Gelassenheit. Also das habe ich bekommen. Auch im Job habe ich irgendwie das Gefühl gehabt, ich muss mich nicht mehr so beweisen. Ich habe eigentlich schon sehr viel durchgemacht im Leben. Und für mich stimmt es jetzt so, wie es ist. Ja.
0: So von wegen bewusster Leben kommt mir eben einmal die Löffellisten in den Sinn. Und es gibt ja auch den Film «Das Beste kommt zum Schluss» mit dem Jack Nicholson und dem Morgan Freeman. Ich weiss nicht, ob du den kennst.
1: Ja.
0: Wo sie ja so eben sagen, das wollen sie noch machen.
1: Die Liste die Sachen
0: arbeitet.
1: Ja, genau.
0: Hast du auch so eine?
1: Nein, die habe ich mir nicht gemacht. Also ich sage, ich mache mehr Sachen spontan, weil ich einfach gemerkt habe, wenn ich mich Ziel setze, dass man viel mehr enttäuscht wird, wenn man das nicht erreichen kann. Also, man weiss eben nicht, was kommt, oder? Und wie lange das geht. Und man kommt dann wie unter Druck, wenn man sich dann so eine Liste macht. Aber ich versuche, das Leben einfach wirklich zu geniessen. Das muss ich schon sagen.
0: Ist aber vielleicht noch ein Wunsch zum deinen Spender? Also wissen, wer dein Spender ist? Ist das vielleicht noch auf dieser Liste, die du halt bei dem Sinne
1: hast? Das habe ich natürlich ganz am Anfang, hat mich das ja nicht so interessiert, weil ich bin ja mit mir selber sehr beschäftigt gewesen. Und mit der Zeit, ich habe dann meinen Arzt auch mal gefragt, ich habe gesagt, ich wüsste, dass keine Namen dürfen rausgeben, aber es würde mich gleich interessieren. Ich habe das Alter wollen wissen, das Geschlecht und die Todesursache, aber sie geben das nicht preis. Ich würde es gerne wissen, ja. Extrem gerne. Einfach auch zum vielleicht einmal im Jahr einfach aufs Grab ein Blümchen zu legen oder so, weil es ist einfach schon, es ist einfach, für mich ist schon die extreme Dankbarkeit, die da ist, und es ist einfach etwas, auch können zum Danken sagen.
0: Es ist ja in dem Sinne eben gesetzlich geregelt, das dürfen sie nicht rausgeben.
1: Ja.
0: Und von wegen Gesetz, wir haben nicht mehr so viel Zeit, aber ich würde es gerne noch kurz ansprechen. Momentan ist ja das Politikum eben Organspende.
1: Ja.
0: Wir haben ja eigentlich die Zustimmungslösung. Das heisst, wenn jemand nicht angibt, was er möchte, dann in dem Sinn kann ein Organ nicht gespendet werden. Es soll ja wirklich geändert werden mit einem Register. Also die Widerspruchslösung. Wie siehst du das? Was ist da deine Einstellung?
1: Also ich bin natürlich total für die Widerspruchslösung. Und vor allem also durch, sagen wir auch, die Spenderliste, die aufgestellt worden ist von Swiss Transplant, finde ich genial, weil das hilft natürlich vielen. Man kann sich dort anmelden, man kann sich aber auch wieder abmelden. Es ist nicht ein Zwang, aber man ist irgendwo aufgelistet, wo Ärzte direkten Zugang haben. Und bei der Widerspruchslösung ist es halt so, dass man halt sich gar nicht melden muss, sondern dass jeder Mann quasi zum Spender wird. Todesfall. Aber in der Schweiz wird das wahrscheinlich gar nie so zustande kommen. Man will dann natürlich auch noch können die Angehörigen gleich darauf ansprechen. Wobei für die dann das vielleicht nicht mehr so schlimm ist wie voran. Oder? Voran ist man natürlich immer auf die Angehörigen zurückgegangen bei der Zustimmung. Und dort sind die dann total überfordert gewesen, die meisten haben dann einfach Nein gesagt. Und vielleicht bei der Widerspruchslösung kann man dann eher noch, weil jemand sich dann vielleicht nicht interessiert hat oder weil es ihm gleich war oder was auch immer der Grund ist, dass dann die Angehörigen vielleicht dann auch eher zustimmen. Oder? Weil auf die Angehörigen will man eben immer zurückgehen. Das ist einfach so, dass die gleich immer einbezogen werden.
0: Ich hätte noch ganz viele Fragen. Ich würde sehr gerne lang mit dir weiterschätzen, aber leider sind 26 Minuten durch und ich finde, es sind 26 Minuten gewesen, die zeigen, dass man wirklich jede Sekunde vom Leben geniessen soll. Danke vielmals,
1: ja, danke,
0: dass du uns das aufgezeigt hast und da warst, Renata gerne. Eisenschmidt.
1: Danke vielmals auch. Vielen Dank.
0: Top Hoch 3 gibt es nächste Woche wieder mit meinem Kollegen Stefano Bollmann. Und falls ihr möchtet noch mehr über die Organspende erfahren, hat es ganz viele Informationen und auch weitere Geschichten von Menschen bei uns auf toponline.ch. Macht's gut. Ciao zusammen.
2: Top Hoch 3 mit dem Stefano Bollmann. heute haben wir es mit einem richtigen Pionier zu tun, kann man sagen. Was heutzutage ein riesen Trend ist, macht mein Gast oder respektive seine Familie schon seit über 100 Jahren. Und um was es da genau geht, was es genau ist und wie es dazu gekommen ist, das erfahren wir heute hoffentlich gerade direkt von dir selber. Rolf Hiltl, herzlich willkommen im Top Hoch 3.
3: Danke vielmals, Stefano.
2: Du bist Chef vom ältesten Veggie-Restaurant der Welt. Ich habe es eingangs gesagt, deine Familie macht das seit über 100 Jahren. Und der Veggie-Trend ist eigentlich erst jetzt so richtig in der Masse am aufkommen. Kann man sagen, dass du in so einer Veggie-Dynastie aufgewachsen bist?
3: Ja, ich bin drin hineingeboren. Ich will vielleicht auch noch betonen, ich bin sicher nicht der Pionier. Das war mein Urgroßvater, der Ambrosius Hiltl. Er hat 1898 gegründet worden. Und das war halt eine Zeit gewesen, wo kein Mensch hat vegetarisch essen wollte. Damals sind die Gäste noch zum Hintereingang rein. Es war der Wurzelbunker gewesen. Und die Kundschaft hat man verschrien als Grasfresser. Sehr peinlich, dort hineinzugehen. Es ist einfach niemand gekommen.
2: Dein Urgroßvater, und ich stelle mir so vor, eben vor über 100 Jahren, wie wird man Vegetarier zu dieser Zeit, oder wie ist das entstanden?
3: Ja, es ist in einer Zeit entstanden, wo, wie gesagt, das ist überhaupt nicht angesagt gewesen, es ist verpönt gewesen. Ich weiss nicht, Monte Verita, sagt ihr das etwas? Das ist so ein bisschen ein Jet-Set Bär gsi, wo Aussteiger gegangen sind im letzten Jahrhundert. Und dort hat das so ein bisschen angefangen. Volksgesundheit, eine neue Welt, fast ein bisschen Paradies wollen kreieren. Auf dieser Welt, was ja nicht so möglich ist. Und dann sind die da nackt in der Sonne gsi und haben austauscht über Philosophien, wie man besser leben könnte. Es gibt übrigens einen spannenden Film, der gerade rausgekommen ist, Monte Verita. Sehr zu empfehlen. Wo das auch ein bisschen dokumentiert. Und die haben dort oben vegetarisch gelebt. Und ich glaube, aus dem raus hat es Gründer gehabt, 1898, sind etwa 8 Leute gewesen, oder 9 Leute, die da eine Vision gehabt haben. Und die ist jetzt, nach über 100 Jahren, ist sie jetzt wirklich auch zum Greifen gekommen.
2: Ja. Du hast gesagt, dein Urgroßvater hat eine bewusste Entscheidung getroffen damals. Du bist drin geboren, drin aufgewachsen. Wie muss man sich das vorstellen?
3: Ja, also vielleicht noch schnell zum Urgroßvater. Er hat nicht eine bewusste Entscheidung getroffen. Er ist krank geworden. Er hat mit 20 Gicht bekommen. Er ist von Bein gekommen. Ich nehme an, er hat zu viel Fleisch gegessen dort. Und dann hat er mir nachher zum Freund gesagt, das geht gar nicht. Er müsse aufhören, Fleisch essen. Ist dann 3 Monate in das Vegetarierheim und Abstinenzcafé, wie das geheißen hat. Fast der einzige Gast gewesen und hat sich dann in die Küchenchefin verliebt, mit Martha Gneupel. Und zusammen haben sie es dann aufgebaut. Und ich darf es jetzt in 4. Generation führen. Ich bin drin gewachsen, ja, das ist so. Ich bin ein sogenannter Flexitarier. Ich kann bei dir schlechtes Gewissen, wenn ich mit Veganern rede. Aber ich glaube, dadurch mache ich auch die Türen auf. Also ich zeige auf, dass eigentlich 80% von unseren Gästen sind Flexitarier und kommen, weil sie es einfach fein finden und weil sie wissen, dass es noch gesund ist und dass sie noch etwas Gutes machen für die Welt.
2: Jetzt hast du gerade gesagt, ein schlechtes Gewissen. Aber wieso muss man als Flexitarier ein schlechtes Gewissen
3: haben? Ja, das ist eine gute Frage. Ich meine, es geht natürlich teilweise ein bisschen Religiöse rein, oder? Wir haben die Klimabewegungen, die da laufen. Und ich habe gesagt vorher, wo wir geredet haben, 2019 war unser bestes Jahr ever. Hat sicher mit dem zu tun, dass sehr, sehr viele junge Leute sich Gedanken machen. Und das ist auch gut so. Die Frage ist einfach, wie weit will man gehen, oder? Und will man seine eigene Lebensweise anderen aufdoktrieren oder nicht? Und da sind wir halt anders. Wir sind nie mit dem Zeigefinger unterwegs. Unser Motto heisst gesunder Genuss. Wir wollen Gäste begeistern, wollen, dass sie Freude haben. Das ist unsere Mission.
2: Da stelle ich mir die Frage, ist man, wenn du auch von schlechtem Gewissen redest, ist man dann als Veganer oder als Vegetarier ein besserer Mensch?
3: Nein, das glaube ich nicht. Was schon ist, also das sehen wir auch bei unseren Gästen, das sind sensitive Menschen, und das ist gut. Also das Thema Achtsamkeit sind nicht Leute, die einfach fressen und dann wieder gehen, sondern es ist eine gewisse Bewusstheit da und das schätze ich auch sehr. Und ich glaube aber nicht, dass ein Veganer per se der bessere Mensch ist als ein Fleischesser, sage ich mal so. Aber er oder sie tut sich sehr befassen mit den Tieren, oder? Und wie die Tiere gehalten werden, behandelt werden, das ist nicht okay heutzutage, gar nicht.
2: Aber es ist auch eine gewisse Grundeinstellung, oder? Tierwohl, Umweltschutz, Klimaschutz, das sind ja alles die Themen, die auch immer grösser werden. Wenn man nochmal, wir sehen jetzt hier im Hintergrund das Zertifikat, wo jetzt, ich sage jetzt mal, beweist, oder? Der Guinness World Records, das älteste Restaurant, das Haus Hiltl, das auf Veggie setzt. Die grosse Bewegung ist erst 100 Jahre später gekommen und trotzdem Wir haben es vorher schon besprochen, das Angebot, das da ist, in den Läden, ist immer noch wahnsinnig beschränkt, wahnsinnig klein. Woran liegt das? Dass zum einen, dass das erst jetzt so gross wird und zum anderen aber gleich irgendwo noch so ein bisschen zwischen Stuhl und Bank steht.
3: Also, vielleicht das eine, wieso ist es erst jetzt so gross? Ich glaube, das zu wissen, damals war es kein Thema gewesen. Ich meine, Massentierhaltung hat es 1898 nicht gegeben. Man hat einen Sonntagsbraten gegessen, vielleicht einmal, wenn man ihn sich hat können leisten. Und heute ist alles billig und heute wird alles vermarktet. Heute geht man aufs Maximum Rendite, auch mit den Tieren. Und ich glaube, das ist die Hauptessenz heute und das ist, glaube ich, Begründung für Next Gen, die sagen, nein, das wollen wir nicht mehr. Und das finde ich super, das ist gut so. Ja.
2: Zum Thema früher ist alles besser gewesen.
3: Nein, gar nicht. Anders. Es ist einfach too much heute, oder? Und dass man heute jetzt einfach bewusst konsumiert, ich glaube, das ist ein super Ding. Und heute ist es einfach anders. Und heute sind die Beweggründe anders. Und ich kann das voll nachvollziehen. Und dass es so lange gegangen ist, verstehe ich nicht. Also ich habe in den 70er schon gefunden, wir sind damals die Einzigen gewesen. Und wieso kopiert uns niemand? Wieso findet das all so komisch? Und heute finden es viele gut.
2: Ja, du hast gesagt, 2019 war ein absolutes Rekordjahr. Wäre dann nicht Corona gekommen, oder? Wäre es wahrscheinlich letztes Jahr nochmal ein Spürchen rauf. Wie hat sich in der Zeit, wo du euer Unternehmen geführt hast, wie hat sich das Veggie entwickelt? Ist es immer gleich geblieben oder hat es da auch eine Bewegung gegeben?
3: Ja, es hat sehr viel Bewegung gegeben. Also ich mag mich erinnern, in den 70er Jahren hat mein Vater umgebaut, 1973, ist die Geschichte eingegangen als der Schockumbau. Er hat wirklich gebrochen mit der Vergangenheit, hat wirklich etwas Junges, Frisches wollen machen. Es war recht schwierig gewesen. Er hat dort auch Studien gemacht in den 70er Jahren, wollen herausfinden, ob junge Menschen offen wären für moderne ein vegetarisches Konzept. Und natürlich, schon damals waren es Frauen gewesen, also nicht mehr Männer, die gefunden haben, ja, das geht. Oder? Und dort hat er so die ersten Schritte gemacht, er hat einen Salatfelsen gebaut, er hat sich ein bisschen auf jung gemacht und so. Und dann hat sich das immer weiterentwickelt. Ich bin in den 90er dazugekommen und in den 90er ist das ganze BSE, die ganzen Fleischskandale, die sind enorm gewesen. Und mit jedem Skandal, mit jedem Grossartikel oder Radiosendung darüber, hat es mega gegeben. Wir haben Zeiten gehabt, wo ich vor dem Eingang stehen musste, dort hat es nur das Haushilter gegeben. Wir müssen vorne anstehen und sagen, schau, es tut mir leid, es ist voll. Also wie in einem Club. Und das war extrem gewesen. Und eben das hat mich dann so erstaunt, dass niemand anders gekommen ist. Und ich weiss nicht, wieso es so lang gegangen ist.
2: Du hast gerade vorhin angesprochen, früher waren es Frauen gewesen und nicht Männer eigentlich. Deswegen, wie sieht denn die Kundschaft, oder wie sieht es heute aus? Sind es immer noch eher Frauen?
3: Ja, es ist immer noch ein bisschen so. Es gibt, ich weiss nicht, ob du den Fabian Unterreger kennst, den Comedian, ja. Musst du mal auf YouTube schauen, also Hiltl Fabian Unterreger, und hat er in seinem Doktorspiel hat er uns karikiert, also hat einfach so ein bisschen erzählt, wie das ist im Hiltl, und es ist genau das. Es kommen sehr, sehr viele Frauen, es kommen sehr viele schöne Frauen, wobei die Männer kommen mittlerweile auch. Und mein Ziel ist 50-50, also wie in der Natur. Ich habe das seit Jahren, tue ich das Ziel verfolgen, indem dass wir natürlich ein Bar aufgemacht haben, indem dass wir so einen Club haben, indem das Ambiente nicht jetzt extrem weiblich ist. Und heutzutage, das Spannende ist ja bei den Männern, ich weiß nicht, ob du das weißt, bei den jungen Männern ist der Anteil an Veganern höher als bei den jungen Frauen. Also beim Vegan ist ein riesen Trend, auch für junge Männer.
2: Ich kann es nur anhand von mir nachvollziehen. Ich weiss einfach, dass ich meinen Fleischkonsum reduziert habe. Aber ich bin jetzt nicht der Vegetarier und schon gar nicht der Veganer. Mhm. Aber vegan ist eigentlich der nächste Schritt, oder? Neben dem Fleisch sind auch Milchprodukte immer weniger beliebt. Ihr habt auch euer erstes voll veganes Restaurant eröffnet. Erzähl mal, wie kommt das an? Und warum braucht es diesen Schritt jetzt auch noch?
3: Ja gut, also, wenn du in den 70er Jahren in einer Landbeiz gewesen bist, oder 80er, irgendwo auf dem Land, und hast gesagt, ich bin Vegetarier und Wirt, oder? Dann hat er dich komisch angeschaut. Dann hat er gesagt, bist du krank? Oder sind sie krank? Wir haben nichts. Dann hast du noch eine Beilage bekommen, vielleicht ein Gemüse, auch ein Glück gewesen. Heute ist das nicht mehr so. Jede gute Beiz hat sensationelle vegetarische Alternativen. Aber wenn du heute in die Landbeiz gehst und sagst, bist du Veganer, dann passiert wieder genau das Gleiche. Und du hast vorher die Frage gestellt, wieso ist das so? Und das sind Traditionen. Die Schweiz ist ein Fleisch-, Milch- und Käseland. Wir sind uns das gewöhnt, seit Hunderten von Jahren. Und das natürlich zu ändern, geht lang. Wenn du mit Veganern redest, ich meine, das grösste Problem ist das Käsefondue, oder? Ja,
2: weil das ist etwas Feins, oder?
3: Ja, es ist etwas super Feins. Ja. Aber es hat natürlich ein bisschen mit Tierleid zu tun. Vielleicht nicht nur ein bisschen, oder? Wenn du